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0: Das ist wirklich irre. Rund 450.000 Menschen aus ganz Europa und höchstwahrscheinlich auch der Welt, die kommen in diesen Tagen nach Düsseldorf. Da gibt es nämlich insgesamt 10 Konzerte der Backstreet Boys. Und die geben ja nur in Düsseldorf ihre Europakonzerte. Und daher auch so viel los gerade in unserer Landeshauptstadt. Sascha Fassbender, der hat sich mal ins Getümmel vor der Arena gestürzt und mal gecheckt, wie textsicher ihr denn so unterwegs seid.
1: So, und ich starte etwas und ihr, und das ist das Gute, macht in der Gruppe den Rest. Das heißt, man hört gar nicht, wie gut oder schlecht es ist.
2: Hätte ich mir das gewusst, hätte ich mir nicht mitgemacht.
1: Also, everybody.
3: Yeah. Body.
1: Yeah, you are
3: my fire, the one
1: wow.
3: desire. Believe.
1: Guck mal, eine bleibt standhaft. Noch einmal.
3: I want it that way.
1: Backstreet's back.
3: Alright.
0: So, jetzt wollen wir das Original hören. Mal gucken, ob die Jungs der Backstreet Boys da noch überhaupt mithalten können bei ihren Fans.
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0: das Wetter.
1: Die Nacht ist wechselnd bewölkt und überwiegend trocken bei 16 bis 10 Grad, vor allem so in Bach-, Fluss- und Kanalnähe. Ja, da kann sich auch mal so ein bisschen was an Nebel bilden. Am Tag geht es dann rauf auf 25 bis 29 Grad. Neben der Sonne einige Wolken und eine Trockenheitsgarantie, die haben wir nicht mehr. Es kann mal für den einen oder anderen Schauer reichen.
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2: A3 Köln-Oberhausen, zwischen Köln-Mülheim und Leverkusen-Zentrum 1 Kilometer Stau. Und A52 Mönchengladbach-Düsseldorf zwischen Schiefbahn und Kreuz-Karst. 4 Kilometer stockender Verkehr, 20 Minuten Verzögerung. Wir wünschen allen unterwegs gute Fahrt.
1: Oh, das wird gleich sehr schön. Es gibt einen neuen Song von Katy Perry, Watch It Burn. Spiele ich euch, damit ihr gut durchhaltet in dieser Nacht.
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1: Ja, und jetzt erstmal ein Song, der klingt auch so richtig schön nach guter Laune, motiviert noch zum Durchhalten in der letzten Hälfte der Nachtschicht. Jason Mraz nämlich mit I'm Yours. Jetzt für euch, wir spielen die Hits und ich bin Sven Sandbote.
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1: Ich bin Tine Klimach. Union und SPD gehen mit einem handfesten Streit um die geplante Pflegereform in die neue Woche. Die SPD droht mit einer Blockade der Reformpläne, will grundsätzliche Änderungen. Gesundheitsminister Lindemann erteilte dem im ARD-Bericht aus Berlin aber eine Absage.
2: Die SPD fordert einen Beitrag der Privatversicherten zur Pflegereform und einen Pflegedeckel. Den hält Gesundheitsminister Lindemann für zu kurz gesprungen. Er spare wenige 100 Euro bei inzwischen 3.000 bis 4.000 Euro Eigenanteil. Ein Deckel der reinen Pflegekosten löse das strukturelle Problem der Pflege nicht, so Lindemann. Auch einen finanziellen Beitrag der Privatversicherten sehen Unionsvertreter skeptisch. Immerhin, Lindemann gibt sich noch optimistisch. Auch über andere Reformen habe man sich ja schon mal kurz vor knapp geeinigt. Eigentlich soll die Pflegereform am Mittwoch ins Kabinett. Aus Berlin, Ronny Tochau.
1: Nachdem auch die Berliner SPD eine Dreierkoalition mit Linken und Grünen erwägt, stehen in den nächsten Tagen die ersten Sondierungsgespräche an. Zunächst will die Linke getrennt mit Grünen und SPD sprechen. Termine wurden noch nicht genannt. Die Berliner Linke hatte als Siegerin der Berlin-Wahl beschlossen, Grüne und SPD zu Sondierungsgesprächen einzuladen. Das Münchner Oktoberfest ist in der ersten Woche mit mehr Menschen gestartet als im Vorjahr. Rund 3,8 Millionen Menschen waren in der ersten Woche auf der Theresienwiese, gut 300.000 mehr als im Vorjahr. Die Festleitung spricht in ihrer Halbzeitbilanz von einer entspannten und friedlichen ersten Woche.
3: Vor allem unter der Woche zieht es deutlich mehr Menschen auf die Wiesen. Da liegt die Besucherzahl mehr als 18% über dem Vorjahr. Am Wochenende waren es dagegen etwas weniger Gäste. Eine entsprechende Kampagne sollte die Massen besser verteilen. Polizei und Sanitäter hatten trotzdem mehr zu tun. Die Polizei registrierte rund 470 Straftaten und Ordnungswidrigkeiten. Überschattet wurde die erste Festwoche von einem tödlichen Unfall. Ein Mitarbeiter eines Fahrgeschäfts wurde von einer Gondel getroffen. Aus München, Fabian Schaffer.
1: Zum Sport. Es ist das zweite Spiel, aber die erste Niederlage für Jürgen Klopp als Bundestrainer. Die deutsche Fußballnationalelf hat zum ersten Mal gegen Griechenland mit 0:1 verloren. Damit liegt Deutschland in der Nations League aktuell auf Platz 3 in der Gruppe 2. Am Donnerstag gibt es die nächste Chance zu punkten. Da geht's für Deutschland gegen Serbien.
4: Das Wetter.
5: Stellenweise ist es neblig heute Nacht. Später bekommen wir dann einen Mix aus Sonne und Wolken und es wird auch wieder sommerlich warm. Bis zu 28 Grad sind drin. Größtenteils bleibt es auch weiter trocken. Nur am nordwestlichen Rand von NRW können einzelne Tropfen runterkommen.
4: NRW Verkehr.
6: A3 Köln-Oberhausen zwischen Köln-Mülheim und Leverkusen-Zentrum 1 Kilometer Stau. Und A4 Aachen-Köln zwischen Kreuz Köln-West und Köln-Eiffeltor. 1 Kilometer stockender Verkehr. Wir wünschen allen unterwegs gute Fahrt.
5: Kurz nach 3 haben wir es. Ich bin Natascha Wittmark. Hallo zusammen. Ich begleite euch jetzt weiter durch die Nacht.
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0: Starke neue Nummer hier von Miley Cyrus, Best Persuades, habt ihr gehört. Gleich spiele ich euch Loy mit Gold.
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0: das Wetter.
1: Rund 12 Grad haben wir aktuell. Es kann auch etwas neblig sein. Später bekommen wir wieder Sommerwetter. Die Temperaturen steigen auf bis zu 28 Grad bei einem Mix aus Sonne und Wolken. Größtenteils bleibt es trocken. Nur ganz im Nordwesten von NRW können einzelne Tropfen runterkommen.
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2: Zurzeit liegen uns keine Meldungen vor. Wir wünschen allen unterwegs gute Fahrt.
1: Natascha Wittmacki, hallo. Gleich feiern wir großes Jubiläum, und zwar von U2. 50 Jahre machen die ja schon zusammen Musik, und zwar in gleicher Besetzung. Ein Rekord übrigens, hat keine Band vor ihnen geschafft. Und zum Jubiläum kommt bald ein neues Album von ihnen. Das erste seit 9 Jahren. Und da hören wir gleich mal rein. Sie haben nämlich einen neuen Song daraus veröffentlicht.
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0: feiern großes Jubiläum. Vor 50 Jahren haben sie sich gegründet in einer Schule in Dublin und machen immer noch zusammen Musik in Originalbesetzung. Damit halten sie übrigens einen historischen Weltrekord in Sachen Beständigkeit. Also sie feiern dieses Wochenende großes 50. Jubiläum und das machen sie natürlich als Band mit einem neuen Song. Silencio heißt er. Dabei klingt er gar nicht so nach Silencio bei den Gitarren. Naja, aber das hört ihr mal selbst. Das ist Silencio von U2 für euch. Und bald schon gibt es auch noch Nachschub im November. Da erscheint nämlich ihr neues Album. Das erste seit 9 Jahren. Unter anderem auch mit einem Feature der vor kurzem verstorbenen Dolly Parton drauf. Das letzte Mal, dass ihr Gesang aufgenommen wurde. Also es wird eine sehr besondere Platte.
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1: Ich bin Tine Klimach. Der Reformstreit der Koalition beim Thema Pflege spitzt sich zu. Die SPD hat angekündigt, die Pflegereform aus dem CDU-geführten Gesundheitsministerium zu blockieren, wenn sie nicht überarbeitet wird. Medienberichte über ein Krisentreffen von Union und SPD heute Abend wurden noch nicht bestätigt.
2: In der Regierung spricht man weniger von einem Krisentreffen, sondern von internen Verhandlungen auf Arbeitsebene. Und Gesundheitsminister Linnemann gab sich am Abend in der ARD optimistisch. Schon früher habe man sich in der Regierung teilweise erst 2 Stunden vor dem Einbringen einer Reform ins Kabinett darauf geeinigt. Der Streit sei also gerade nichts Ungewöhnliches. Allerdings sind Kompromisse kaum abzusehen. Die SPD will konkrete Änderungen jetzt. Die Union lehnt die ab. Die SPD will als erstes sofort strukturelle Reformen, die Union dafür erst Ende Oktober eine Kommission einsetzen, die dann wohl Monate für Ergebnisse bräuchte. Aus Berlin, Ronny Torau.
1: In Südwestengland wurden am Wochenende in der Nähe einer Militärbasis 5 Männer festgenommen. Gegen sie wird nun, nach Angaben der britischen Polizei, wegen der Vorbereitung einer terroristischen Tat ermittelt. Die Festnahmen erfolgten, nachdem der Polizei 3 verdächtige Fahrzeuge aufgefallen waren. Sie seien in Richtung Luftwaffenstützpunkt Fairford unterwegs gewesen. Er wird auch von den USA genutzt. Laut US-Präsident Trump wollten die Männer großen Schaden anrichten. Weiteres ist nicht bekannt. Was tun bei kaputter Ware? Händler müssen jetzt in der EU sichtbarer über Kundenrechte informieren. Ab jetzt müssen dafür in der ganzen EU 2 einheitliche Labels verwendet werden.
3: Das eine ist das sogenannte Gewährleistungslabel. Das wird nicht an dem Gegenstand angebracht, den man kauft, sondern es wird überall an der Wand oder neben der Kasse zu sehen sein, mit einer Menge Text. Der klärt unter anderem darüber auf, dass es in der EU eine Gewährleistung von mindestens 2 Jahren gibt. Außerdem gibt es künftig ein sogenanntes Garan-Label. Das sieht man, wenn der Händler ohne zusätzliche Kosten mehr als 2 Jahre Garantie gibt. Aus Brüssel, Dieter Ebeling.
1: Zum Sport. Im ersten Heimspiel mit dem neuen Bundestrainer Jürgen Klopp hat die deutsche Fußballnationalmannschaft eine überraschende Niederlage gegen Griechenland kassiert. Nach dem 0:1 in Augsburg fielen die Deutschen auf den 3. Tabellenplatz in der Nations League Gruppe 2 zurück. Nächster deutscher Gegner ist Serbien am kommenden Donnerstag in München.
4: Das Wetter.
5: Es ist recht mild, rund 12 Grad sind's. Stellenweise ist es auch neblig. Später wird es dann wieder sommerlich warm. Bis zu 28 Grad bekommen wir. Dazu einen Mix aus Sonne und Wolken. Und größtenteils bleibt es auch weiter trocken. Nur ganz im Nordwesten von NRW können einzelne kurze Schauer durchziehen.
4: NRW Verkehr.
6: Zurzeit liegen uns keine Meldungen vor. Wir wünschen allen unterwegs gute Fahrt.
5: Noch 4. Natascha Wittmark hier. Hallo zusammen. Einen schönen guten Morgen.
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0: Den genießen wir bis zum letzten Ton. Mark Colm, Walking in Memphis. So, und jetzt müssen wir über ihn sprechen. Den Kürbis. Also der Pumpkin Spice Latte ist ja schon seit Jahren das Trendgetränk Nummer 1 im Herbst. Aber dabei bleibt es ja nicht mehr. Niklas Lünebach hat beim letzten Gang durch den Supermarkt festgestellt, der Kürbis breitet sich immer weiter aus.
1: Es ist das Jahr 2025. Wir befinden uns in einem kalten, mit blauem Deckenlicht durchfluteten Büro einer Produktentwicklerfirma. Mit einem Mausklick bestellt ein Mitarbeiter statt 10 Kilo Kürbisgewürz aus Versehen 10 Tonnen. Anders kann ich mir zumindest nicht erklären, warum es jetzt alles mit Pumpkin Spice gibt. Pumpkin Spice Agavensirup, Pumpkin Spice Mandelcreme, Pumpkin Spice Schokobälle, Pumpkin Spice Popcorn. Gut, bei Essen kann ich das ja noch irgendwo verstehen, aber es ist ja wirklich überall Kürbis drin. Es gibt Pumpkin Spice Gesichtsmasken. Hä? Wieso das? Es gibt Pumpkin Spice Lippenpflegestifte. Weil Gott bewahre, dass du zwischen Frühstück mit Pumpkin Spice Marmelade und der Pumpkin Spice Mittagsbolognese mal 10 Minuten keinen Kürbisgeschmack im Mund hast. Muss man sich erstmal einen Pumpkin Spice Lippenpflegestift draufschmieren, ja? Und was bitte soll Pumpkin Spice Body Lotion? Soll ich mich erst eincremen, dann ablösen? Dann hat die Creme ja gar keine Zeit einzuziehen. Es macht keinen Sinn. Und überall riecht es nach Kürbisduftkerzen. Und klar, ne, Kürbis ist im Herbst Trend, weil es ist ein Herbstgemüse. Aber im Frühling, da haben wir ja zum Beispiel auch Spargel. Gibt es da jetzt in jedem Café im April Spargel-Spice-Latte? Oder gibt es eine Spargel-Spice-Bodylotion? Habe ich noch nicht gesehen. Und nirgendwo riecht es im Frühling nach Spargel-Spice-Duftkerzen. Und ich hoffe inständig, dass ich jetzt keinen Produktentwickler für den nächsten Frühling auf irgendwelche Ideen gebracht habe.
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0: Wetter.
1: Stellenweise ist es neblig heute Nacht. Später bekommen wir dann einen Mix aus Sonne und Wolken und es wird auch wieder sommerlich warm. Bis zu 28 Grad sind drin. Größtenteils bleibt es auch weiter trocken. Nur am nordwestlichen Rand von NRW können einzelne Tropfen runterkommen.
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2: A4 Aachen, Köln zwischen Kreuz Köln-West und Köln-Eiffeltor. 1 Kilometer Stau. Wir wünschen allen unterwegs gute Fahrt.
1: Ich bin Natascha Wittmark, einen schönen guten Morgen. Und damit ihr up to date seid, schauen wir gleich mal, was es so Neues zum Streamen gibt.
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0: Hallo an diesem sehr frühen Montagmorgen. Wir gucken jetzt mit unserem Film- und Serienexperten Jörg Albrecht mal, was es so Neues zum Streamen gibt. Matthew McConaughey und Woody Harrelson, die könnt ihr wieder zusammen in der Hauptrolle sehen. True Detective-Fans, die wissen ja, die funktionieren sehr gut zusammen. In Staffel 1 haben sie da ermittelt. Jetzt sind sie in einer neuen Serie wieder zusammen zu sehen.
1: Genau, Brothers, so heißt sie, ist eine Comedy-Serie. Die funktioniert ähnlich wie zum Beispiel Pastewka. Wir sehen, wie McConaughey und Harrelson eine ausgedachte, überzeichnete Version von sich selbst spielen.
2: Das muss völliger Wahnsinn sein.
3: Das ist alles sehr dramatisch.
4: Natürlich ist das dramatisch. Immerhin bin ich Schauspieler.
5: Ein Oscar-Gewinner? Ein Oscar... Wie heißt das, wenn man ihn nicht kriegt?
4: Nominierter.
1: Das Besondere an Brothers, was auch schon direkt der Titel verrät, es gibt eine gar nicht so abwegige Theorie, dass die beiden Hauptdarsteller, die seit vielen Jahren beste Freunde sind, im echten Leben Halbbrüder sein könnten. Das ist doch ein klasse Stoff für die 8 Folgen von Brothers bei Apple TV.
0: Und für die gibt's einen Daumen hoch von unserem Serienexperten Jörg Albrecht. Viel Spaß beim Gucken.
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1: Ich bin Tine Klimach. Mit einem Streit um die geplante Pflegereform starten Union und SPD in die neue Woche. Eigentlich wollte Gesundheitsminister Lindemann seine Pläne am Mittwoch vom Kabinett verabschieden lassen. Die SPD droht aber mit einer Blockade von seinen Sparplänen. Lindemann selbst wollte den Streit nicht zu hoch hängen. Man habe sich bei der letzten Reform für die Krankenversicherung auch erst 2 Stunden vor der Kabinettsbefassung geeinigt, sagte er in der ARD. Die Schweizer wollen sich nicht stärker abschotten. Eine Initiative zu strikterer Neutralität ist bei einer Volksabstimmung gescheitert. Die Abstimmung war brisant, denn es ging um eine Zusammenarbeit der Schweiz mit Nachbarländern und auch um Russland-Sanktionen.
2: Die große Mehrheit der Wählerinnen und Wähler wollte keine weitere Abschottung der Schweiz. Mit der von rechts forcierten Abstimmung sollte eine striktere Auslegung der Neutralität in die Verfassung geschrieben werden. Sanktionen gegen Länder, die Kriege starten, wären dann nicht mehr möglich gewesen. Dagegen aber Geschäfte mit Kriegsparteien. Gegner hatten darauf gepocht, dass die Schweiz einen moralischen Kompass behält und Täter nicht genauso wie Opfer behandelt. Aus Genf, Christiane Ölrich.
1: Die Verbraucherzentralen fordern ein einheitliches, einfaches Fahrpreismodell im gesamten öffentlichen Personennahverkehr. Die Chefin des Bundesverbands Ramona Popp sagte der dpa, wer in Deutschland Bus und Bahn nutzt, braucht ein Tarifsystem, das überall gleich funktioniert. Der Verband schlägt ein Preismodell vor, das sich allein an der genutzten Zeit im ÖPNV orientiert. Konkret sollte es nur noch 5 Ticketarten geben. Zum Sport. In der Nations League hat die deutsche Fußballnationalmannschaft am Abend in Augsburg gegen Griechenland mit 0:1 verloren. Für die Gäste war es der erste Sieg überhaupt gegen Deutschland. Nach dem Spiel meinte Trainer Jürgen Klopp:
3: Was den Kader angeht, bin ausschließlich ich verantwortlich. Ist ja auch absolut. Ich nehme das voll auf meine Kappe, ist keine Frage. Aber ansonsten ist nichts passiert. Wir haben ein Spiel verloren und das sollten wir eben nicht zur Gewohnheit werden lassen. Das ist nicht das Erste, das ich verloren habe. Es wäre extrem lässig, wenn es das Letzte gewesen wäre. Da bin ich mir aber auch nicht so sicher. Es geht immer darum, dass man aus Spielen das Richtige mitnimmt.
1: Nächster deutscher Gegner ist Serbien am kommenden Donnerstag in München.
4: Das Wetter.
5: Um 12 Grad haben wir aktuell. Es kann auch etwas neblig sein. Später bekommen wir wieder Sommerwetter. Die Temperaturen steigen auf bis zu 28 Grad bei einem Mix aus Sonne und Wolken. Größtenteils bleibt es trocken. Nur ganz im Nordwesten von NRW können einzelne Tropfen runterkommen.
4: NRW Verkehr.
6: A30 Osnabrück-Bad Oeynhausen zwischen Bad Oeynhausen-Ost und Kreuz-Bad Oeynhausen. 2 Kilometer Stau. Und A42 Dortmund-Kamp-Lindfort zwischen Oberhausen-Zentrum und Oberhausen-Buschhausen. 1 Kilometer stockender Verkehr. Wir wünschen allen unterwegs gute Fahrt.
5: Kurz nach 5 haben wir es. Einen schönen guten Morgen in dieser frischen neuen Woche. Ich bin Natascha Wittmark. Damit ihr gut rauskommt, spiele ich euch jetzt 3 Songs am Stück. Und dann schauen wir mal, was heute noch so ansteht.
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0: One Republic war das mit Counting Stars.
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0: Da schauen wir jetzt drauf mit der Kollegin Kim Klages. Sie ist bei mir. Guten Morgen. Die neue Woche, die bringt ja direkt einiges mit.
2: Ja, guten Morgen. Es geht los mit einem Thema, das für uns alle interessant sein dürfte. Vor allem, wenn wir mal wieder etwas Neues kaufen. Für Garantie und Gewährleistung sollen nämlich jetzt neue EU-Labels künftig für mehr Durchblick sorgen. Heute ist der erste Werktag, wo das gilt. Damit soll sich dann einfacher erkennen lassen, welche Rechte habe ich eigentlich, wenn mein neues Handy, der Fernseher oder die Waschmaschine plötzlich den Geist aufgibt.
0: Ja, es gibt Garantie und es gibt Gewährleistung. Klingt ähnlich, ist aber eben nicht dasselbe. Da kann man aber auch schon mal durcheinander kommen.
2: Absolut. Dann darf natürlich bei uns auch diese Woche der Wunscherfüller nicht fehlen. Ihr habt einen Wunsch, bei dem ihr sagt, boah, wenn der wirklich wahr wird, wäre das richtig cool. Ja, dann könnt ihr euch bei uns bewerben, einfach über die Homepage. Und vielleicht seid ihr schon bald die nächste Person, deren Wunsch wir erfüllen. Da haben wir letzte Woche schon einige happy mitgemacht.
3: Ja, mega. Da freue ich mich riesig. Vielen, vielen Dank. Hätte ich jetzt nicht mit gerechnet.
4: Super. Vielen, vielen Dank. Ich freue mich riesig und werde es richtig krachen lassen.
5: Ich kann es nicht glauben. Wirklich. Und es kommen hier gerade wirklich die Tränen. Also das müsst ihr uns hier glauben.
0: Ja, viel Glück.
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0: Morgen am Montag. Das Wetter für Dortmund wird heute richtig schön. Wir legen los mit 14 Grad in Rahm, 16 in Wenninghofen und gleich haben wir viel Sonne, so ein paar hohe Wolken und später 26 Grad.
1: Dortmund Verkehr, es wird geblitzt. Der Opa steht auf der Strünkeder Straße in der 30er Zone, blitzt da Richtung Ickern und die Oma auf der Schützenstraße, blitzt Richtung Hafen, da ist 30 erlaubt. Aktuell keine Staus, falls ihr da was habt oder weitere Blitzer, gerne immer melden, ganz kostenlos bei uns 0800 91 2 91 23. Gute Fahrt!
2: Ja, einen schönen guten Morgen an diesem noch sehr frühen Montag. Ich bin Natascha Wittmer, kommt gut raus.
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0: Und wir sind jetzt schon durch die Schule getanzt. Danke, Britney Spears. Gleich geht's hier weiter mit Teddy Swims und seiner großartigen neuen Single Perfect Man.
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2: Gelegentlich mache ich das ganz gerne. Kreuzworträtsel. Besonders mag ich die, wo man etwas gewinnen kann. Alle 3 Monate, wenn die neuen Ausgaben rauskommen, zieht es mich in den Zeitschriftenladen meines Vertrauens. Und ich kaufe mir 2 Preisrätselhefte. Mein Ehrgeiz? Ich will sie komplett lösen. Und habe natürlich die Hoffnung zu gewinnen. Zugegeben, gewonnen habe ich noch nie was. Aber es packt mich immer wieder. Rätseln. Ich mag das, auch wenn es nicht immer ganz einfach ist. An manchen Worten knoble ich lange rum. Dass beim Autozubehör ein Hinterreifen gemeint ist, da muss ich erst mal drauf kommen. Und anderes weiß ich ganz schlicht und einfach auch nicht. Rätsel gibt es viele im Leben. Fragen, die Menschen schon seit Jahrtausenden umtreiben. Worin besteht der Sinn des Lebens? Was gibt meinem Leben Bedeutung? Manche Rätsel lassen sich nicht lösen. Sicherlich gehört zu den großen Rätseln der Menschheit auch die Frage, wer ist Gott? Es gibt nicht die eine Antwort darauf, die eine Lösung. Für mich ist Gott da und ich spüre, dass sein Geist mich begleitet, so wie Gott es an vielen Stellen in der Bibel immer wieder sagt und Menschen von ihren Gottesbegegnungen erzählen. Darauf zu vertrauen, dass Gott da ist, das trägt mich, egal wie viele offene Fragen und Rätsel in meinem Leben bleiben. Sandra Stern-Gemenne von der Evangelischen Kirche für Augenblick mal.
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1: Mit Danny Hoppe. Guten Morgen.
2: Die Euphorie in Deutschland war riesig. Wenn sie jetzt weg ist, dann tut mir das echt sehr leid.
1: Bundestrainer Jürgen Klopp war das gestern Abend nach der 0:1 Heimpleite gegen Griechenland in der Nations League. Die Fans hatten sich was anderes erhofft. Statt noch mehr Aufbruchsstimmung gab es den ersten herben Dämpfer unter Klopp. Und auch die erste Niederlage gegen Griechenland überhaupt. Es war aber auch kein gutes Spiel. Offensiv ging in der ersten Hälfte nicht viel und nach der Pause war auch in der Defensive die Stabilität weg. Dafür übernahm Klopp nach der Partie die Verantwortung.
2: Für die Situation, also was den Kader angeht, bin ausschließlich ich verantwortlich. Also ist ja auch absolut. Ich nehme das voll auf meine Kappe.
1: Nach zwei Partien in der Nations League liegt Deutschland damit in der Gruppe nur auf Platz 3 und hat schon 5 Punkte Rückstand auf Tabellenführer Griechenland. Auf Klopp wartet damit in der zweiten Länderspielwoche noch viel Arbeit. Er selbst gab sich aber gelassen.
2: Dass der deutsche Fußball aktuell nicht in der besten Situation aller Zeiten ist und Jürgen Klopp nicht vorbeikommt und einmal kurz mit Hand auflegen alle Probleme löst. Also ich wusste das vorher, falls es irgendwann nicht wusste, dann wissen wir es jetzt.
1: In den nächsten beiden Partien darf der zweite Teil von Klopps XXL-Kader ran. Am Donnerstag geht es in München gegen Serbien weiter. 3 Tage später steht dann das Rückspiel gegen die Griechen in Thessaloniki an. Und jetzt weitere Meldungen im Überblick. Die schwarz-rote Koalition startet mit einem neuen Streit in die neue Woche. Es geht um die Pflegereform. Gesundheitsminister Linnemann wollte seine Pläne übermorgen eigentlich ins Kabinett bringen. Die SPD stellt sich allerdings gegen seine Sparpläne. Heute soll es Krisengespräche geben. Der Hausärzteverband warnt vor anonymen Videosprechstunden bei Drittanbietern. Dort sei das Missbrauchspotenzial deutlich höher als in einer festen Arzt-Patienten-Beziehung. Das sagte der Chef des Hausärztinnen- und Hausärzteverbandes Blumenthal-Bayer der NOZ. Der NRW-Landtag beschäftigt sich in dieser Woche mit einer Attacke gegen einen Juden in Düsseldorf. Der Vorfall hatte sich am letzten Dienstag ereignet. Die SPD will von NRW-Innenminister Reul wissen, wie der aktuelle Ermittlungsstand ist. Außerdem soll er sich zum Schutz von Juden in NRW äußern. In Bielefeld ist in der Nacht wohl ein neuer Weltrekord aufgestellt worden, und zwar im Wiederbeleben. Insgesamt 168 Stunden lang haben Schüler, Vereine und Bürger ohne Unterbrechung eine Reanimationspuppe wiederbelebt. Die ganze Woche über hatten sich im Franziskushospital lange Schlangen gebildet, weil sich so viele Menschen an der Aktion beteiligt haben. Tagsüber haben vor allem Schulklassen die Puppe reanimiert. Nachts waren dann auch Teams von Kliniken, Rettungsdiensten und Hilfsorganisationen im Einsatz. Die Aktion fand im Rahmen der bundesweiten Woche der Wiederbelebung statt. Die offizielle Bestätigung durch das Rekordinstitut für Deutschland steht aber noch aus. Und das waren die Nachrichten mit Danny Hoppe.
3: Danke, Danny. Das Wetter für Dortmund ist schön gleich. Also wenn es dann hell wird und dann wird es auch noch muckelig warm. Wir haben jetzt so 15 Grad in Neu-Asseln, 16 in Kirchlinde. Ist ja schon relativ mild für kurz nach 6. Wir haben später ganz viel Sonne, so ein paar Wolken, wo sich die Sonne dann mal durchkämpft. Aber wir bekommen sehr schöne 26 Grad.
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5: 6:02, Dortmund Verkehr. Es gibt Blitzer. Der Opa steht auf der Sprünkede Straße in der 30er-Zone. Da Richtung Ickern blitzt der. Die Oma auf der Schützenstraße blitzt Richtung Hafen. 30 ist da erlaubt. Dann ein Hinweis. Auf der A40 ist ab heute die Anschlussstelle Dortmund-Kleinfahrt Richtung Dortmund für knapp 2 Monate gesperrt. Da werden Schutzplanken neu gemacht, aber es gibt Umleitung. Nur damit ihr Bescheid wisst. Ansonsten gerade keine Staus. Falls ihr da was habt, gerne melden. 0800 91 2 91 23.
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5: Mit dem Schmutzler und Jackie Kindling. Moin.

0: Geiles Teil. 30 Seconds to Mars, Walk on Water, hier bei Radio 91.2. Gleich haben wir es 10 Minuten nach 6 und wir sprechen über die erste Niederlage von Jürgen Klopp als Nationaltrainer. Ist er wirklich auch schlecht, ne? Hat er noch nicht einmal gewonnen? Nein, Quatsch, komm. Also das erste Heimspiel für Jürgen Klopp als Nationaltrainer ist ein bisschen in eine Buchse gegangen. 0-1 gegen Griechenland mit Konstantinos Karetsas vom BVB. Ist jetzt nicht schön, aber ist jetzt auch kein Drama.
1: Ja, es ist auf jeden Fall kein Drama. Ich finde, also soll man jetzt auch nicht so, also klar erwartet man was von ihm, ne?
0: Ja.
1: Aber komm, ihm verzeiht man auch ein bisschen mehr, finde ich.
0: Ja.
1: Einige haben wohl auf jeden Fall gehofft, dass Deutschland mit Klopp eben an der Seitenlinie gegen irgendwie jeden 5-0 einfach so mal gewinnt, ne? Er sagt er natürlich auch selbst, nee, so läuft's nicht.
2: Dass der deutsche Fußball aktuell nicht in der besten Situation aller Zeiten ist und Jürgen Klopp nicht vorbeikommt und einmal kurz mit Hand auflegen alle Probleme löst. Also ich wusste das vorher, falls es irgendwer nicht wusste, dann wissen wir es jetzt.
0: Also so eine Nummer braucht halt einfach auch ein bisschen Zeit.
1: Ja.
0: Und ich finde, es reicht ja auch, wenn zur Europameisterschaft 2028 alles passt und wir dann den Titel holen.
1: Machst schon ein bisschen Druck, ne?
0: Nein, überhaupt nicht. Um Gottes Willen Druck. Nein, aber komm. Der macht das schon, der Jürgen.
1: Definitiv.
0: Das wird alles gut. Hier ist Latricia McNeil, Ain't That Just The Way, am Montagmorgen bei Radio 91.2. Schön, dass ihr dabei seid. 10 nach 6 jetzt.

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1: Es ist 6.16 Uhr, hier ist Radio 91.2 und ich darf euch vorstellen, die möglicherweise größte Kürbismaus Dortmunds, Jackie Kindling.
2: Vielen Dank.
1: Kürbiskindling.
2: Kürbiskindling, warum auch nicht, passt doch.
1: Ja.
2: Ich liebe es einfach, wie das aussieht auf diesen Höfen und sowas, wenn überall Kürbisse sind. Ich finde die Farbe Orange an sich überhaupt nicht schön, aber diese Kürbisse, das sieht einfach fantastisch aus.
1: Was hast du gegen Orange? Ist das irgendwie jetzt so ein psychologisches Ding, wo wir mal tiefer eintauchen müssten? Oder?
2: Wir können das gerne mal ausprobieren, ich weiß. Nicht.
1: Aber auf jeden Fall so magst
2: hübsch du ist es. Es sieht nicht so hübsch aus, aber dann die Kürbisse sehen wieder ganz toll aus. Auch bescheuert irgendwie.
1: Schnitzt du auch Kürbisse?
2: Natürlich.
1: Ja, wirklich. Ja,
2: auf jeden Fall,
1: cool.
2: Jedes Jahr.
1: Freue mich auf den ersten, den du dann hier mitbringst.
2: Bring ich mit, machen wir Fotos zusammen, wir beide und der Kürbis.
1: Ja, wunderbar. Und dann finde, also wer ist wer? Müssen wir dann rausfinden. Wir haben übrigens noch einen Kürbis-Fan hier bei uns, unser Comedy-Mann Jan Zerbst.
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4: Früher war ja Kürbis einfach Gemüse. Lag irgendwo neben Kartoffeln und Kohl, ganz harmlos. Und dann begann er langsam mit der Weltherrschaft. Erst kam die Kürbissuppe, dann Kürbisrisotto, Kürbisgnocchi, Kürbiskuchen. Dann Zierkürbisse als Deko auf Fensterbänken, Esstischen, aus Keramik, aus Holz. Dann Getränke, Pumpkin Spice Latte. Und im Oktober kriegt er dann auch noch ein Gesicht. Der Kürbis ist das einzige Gemüse, das gleichzeitig Hauptgericht, Kuchen, Kaffee, Inneneinrichtung und Halloween-Star ist. Ich finde, es ist mal Zeit für das nächste Saisongemüse. Steckrüblikuchen, Pastinake, Spice Latte. Das klingt noch komisch, aber wer weiß. Und zu Halloween basteln wir Totenrosenkohlköpfe.
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0: Eternal Flame, The Bangles. Hier bei Radio 91.2, 6.25 Uhr jetzt.
1: So schön. Oh mein Gott, 6.25 Uhr? Ach, hast du schon gesagt, ne? Hast du schon Radio 91.2 gesagt?
0: Ja, aber sag gerne nochmal, komm.
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0: Linkin Park. Und die Emptiness Machine ist unser Hit für halb.
1: Es ist jetzt 6:30. Guten Morgen.
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3: Mit Steffi Strecker, guten Morgen. Wer in und um Dortmund mit dem Zug fährt, braucht weiter viel Geduld. Die Verspätungen im Regionalverkehr in NRW haben im ersten Halbjahr einen neuen Negativrekord erreicht. Nach dpa-Informationen waren fast 30% der S-Bahnen und Regionalzüge unpünktlich. Als verspätet gilt eine Bahn ab 4 Minuten Verzögerung. Fast jede 5. Fahrt fiel komplett aus, in den meisten Fällen wegen Baustellen und dem überlasteten Schienennetz. Trauriger Spitzenreiter in NRW ist der Dortmund-Siegerland-Express. Beim RE 34 durch das Sauerland waren gut 60% der Züge zu spät. Es gibt für unsere Stadt aber auch eine gute Nachricht. Die S4 zwischen Dortmund und Unna war angeblich die pünktlichste Linie in ganz NRW. Hier waren nur rund 2% der Züge verspätet. Bei einem Unfall am Samstagnachmittag auf der B1 Richtung Unna ist ein 65-jähriger Motorradfahrer schwer verletzt worden. Er war aus bisher ungeklärter Ursache auf das Auto vor ihm geprallt. Passiert ist es zwischen Lübcke und Hermann-Löns-Straße. Dadurch stürzte der Motorradfahrer und erlitt schwere Verletzungen. Die Fahrerin des Autos wurde leicht verletzt. Es kam zwischenzeitlich zu leichten Verkehrsstörungen auf der B1. Der Kinderschutzbund in Dortmund sucht neue Ehrenamtliche. Im November soll eine neue Ausbildungsgruppe starten, die auf die Arbeit mit Kindern, Jugendlichen und Familien vorbereitet. Gesucht werden Menschen, die Zeit und Freude an ehrenamtlichem Engagement mitbringen. Interessierte können sich für mehr Infos an den Kinderschutzbund Dortmund wenden.
0: Danke dir, Steffi. Das Wetter für Dortmund wird ein Träumchen heute. Wir haben jetzt 15 Grad in Ellinghausen, 17 in Berghofen und das geht noch hoch auf 26 Grad. Und wir können es uns denken, wenn es so warm wird, gibt es auch viel Sonne und nur so ein paar harmlose Wölkchen. Also schöner Tag heute.
1: 6:32 Dortmund Verkehr. Es wird geblitzt. Der Opa steht auf der Strüggede Straße in der 30er-Zone. Da Richtung Ickern blitzt der und die Oma in der Schützenstraße blitzt Richtung Hafen. Da ist 30 erlaubt. Ansonsten aktuell keine Staus. Falls ihr da was habt, Staus oder Blitzer, immer gerne melden. Ganz kostenlos 0800 91 2 91
2: 23. 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
0: Mit Jackie Kindling und Tim Schmutzler. Guten Morgen.
1: Schönen Montag euch.

0: Hier ist Radio 91.2 am Montagmorgen und am Wochenende war wieder dieser Moment, in dem ich dachte, bin ich der Einzige, der nicht bei den Backstreet Boys in Düsseldorf war? Jetzt mal ehrlich, also ganz Instagram voll mit Menschen in weißen Klamotten auf dem Backstreet Boys Konzert.
1: Ja, ging mir auch so, ne? Also ich war auch nicht da, bei mir war auch alles voll, jeder war da, alles in weiß. Gut, ich habe sie auch schon zweimal live gesehen, was Weißes zum Anziehen ist jetzt auch nicht so meins, deshalb, ich war diesmal nicht dabei. Insgesamt gibt es ja 10 Konzerte in Düsseldorf. Yo. Fast 500.000 Tickets haben die Jungs verkauft, also alle, die ich so gesehen habe, waren wirklich happy und haben es einfach gefeiert. Ja. Die waren glücklich. Nur die Jungs, die waren am Ende irgendwie fix weg, haben nicht so richtig Tschüss gesagt jetzt bei den ersten Konzerten. Na, also schade. Waren ein paar enttäuscht, aber es war schön.
0: Ich weiß aber, woran das liegt, dass sie nicht so gut Tschüss sagen können, weil das nur die Jungs von NSYNC können mit dem Tschüss sagen, wegen Bye Bye Bye. Weißt du? Ja. Das haben die Backstreet Boys halt nicht so drauf.
1: So wird's sein. Also wir bleiben aber nochmal bei den Backstreet Boys. Heute Morgen unser Monday Motivation Song hier bei Radio 91.2. Hier ist Larger Than Life.

0: Ja, das ist Sommersound von Ugel, Moving to the Sun. Viertel vor sie, Ugel, ja, es ist schön. Es ist auf jeden Fall auch das Comeback vom Comeback. Der Sommer ist wieder zurück. Ja. Gestern war es auch schon so warm.
1: Ja, Flohmarkt hier, Florian, ne? Die hatten wieder richtig Glück. Es war gut voll. Heute dann bis zu 26 Grad, morgen übermorgen fast 30 Grad.
0: Halleluja.
1: Ich glaube, da wird der Balkon nochmal richtig ausgenutzt, jetzt so nach der Frühschicht diese Woche.
0: Definitiv, ab nach draußen. Wie ist das denn so bei euch? Seid ihr jetzt mal so richtig in Sommerstimmung?
2: Morgens in Winterjacke raus, nachmittags schwitzen und dann geht's schon. Ist ja schon wieder ein bisschen dunkler abends oder schnell wieder dunkel. Deswegen freue ich mich jetzt nochmal, die Sonne mitzunehmen und nochmal ein bisschen Sonnenbrille zu tragen.
3: Ich freue mich total.
4: Sollte so lange bleiben. Ja, bis 30 Grad, bis Dezember sogar.
0: Hey.
5: Ich sitze dann im Garten, schätze ich mal. Ne?
6: Wir lieben eigentlich eher das warme Wetter. Wir haben unseren Pool auch schon zugemacht, also... Wir haben da nicht mehr mit gerechnet, dass es nur so warm wird.
0: Nee, ich aber auch nicht. Also so warm wird nicht unbedingt. Jetzt, ja.
1: Ich auch nicht. Aber falls ihr jetzt auch vielleicht den Pool schon abgebaut habt oder ja irgendwie noch ins Freibad wollt, denn Dortmund ist ja schon alles dicht. Aber das Bornekamp-Bad in Unna hat nochmal verlängert, ist noch bis Mittwoch von 11 bis 19 Uhr immer geöffnet. Danach immerhin noch von 13 bis 18 Uhr bis Mitte Oktober. Also nur, dass ihr es mal gehört habt.
0: Ja, so ein Trip nach Unna kann man doch mal machen. Schön ab ins Freibad. Bis zu 30 Grad diese Woche. Also nochmal. Wir freuen uns einfach mal drüber.
1: Ja.
0: Auch wenn es irgendwie ein bisschen seltsam ist. So Ende September. Aber was soll's.
1: Dabei.
0: Hier sind Blue jetzt bei Radio 91.2.
7: Ja.
0: Das ist All Rise.

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1: Mit Danny Hoppe. Guten Morgen. Neue Woche, neuer Zoff. So lässt sich der aktuelle Zustand der schwarz-roten Koalition ganz gut zusammenfassen. Gestritten wird diesmal über die geplante Pflegereform. Thorsten Adolfs aus dem News-Team. Eigentlich will Gesundheitsminister Linnemann ja seine Pläne für die Pflege übermorgen im Kabinett durchbekommen.
2: Ja, daraus könnte aber nichts werden, denn die SPD stellt sich quer. Die Sozialdemokraten fordern von Linnemann Strukturreformen, statt nur den Rotstift anzusetzen. Die SPD hat zwei Forderungen. Sie will, dass auch Privatversicherte einen fairen Beitrag leisten. Und sie macht sich für einen sogenannten Pflegedeckel stark, damit die Kosten für Heimplätze für Betroffene und Angehörige nicht immer weiter explodieren. Laut der Bild-Zeitung gibt es heute interne Krisengespräche, um die Wogen zu glätten. Linnemann selbst spielt den Streit runter. Er meint, solche Diskussionen seien ganz normal. Er würde sich aber wünschen, dass sie eher hinter verschlossenen Türen stattfinden.
1: Ja, zu dem Thema gibt es ja auch eine aktuelle Forsa-Umfrage. Und darin ist jeder Dritte der Meinung, dass soziale Leistungen, also auch im Pflegebereich, vom Staat erbracht werden sollten.
2: Genau, und nur 1% der Befragten gab an, dass private Träger in diesem Bereich tätig sein sollten. Knapp jeder zweite Befragte wünscht sich laut der Umfrage, dass Staat und Kirchen gemeinsam Verantwortung übernehmen sollten. Der Chef der Diakonie Schuch sagt, gerade in Zeiten knapper Kassen sei ein starker Sozialstaat wichtig. Reine Spardebatten würden nicht helfen, wenn es um die Daseinsvorsorge geht. Von der Regierung fordert er, diese Botschaft ernst zu nehmen.
1: Danke, Thorsten. Und jetzt weitere Meldungen im Überblick. In Deutschland wird immer mehr Solarstrom erzeugt. Bis gestern waren es 90,2 Terawattstunden und damit schon mehr als im gesamten Vorjahr. Das hat der Bundesverband Solarwirtschaft mitgeteilt. Als Grund dafür nennt der Verband die ungewöhnlich vielen Sonnenstunden, aber auch den weiteren Ausbau der Photovoltaik. Der KI-Boom und die militärische Aufrüstung befeuern die deutsche Gründerbranche. Mit rund 8 Milliarden Euro sind bis Ende September schon jetzt mehr Gelder in Startups geflossen als im gesamten Vorjahr. Das zeigt der deutsche Startup-Monitor. Es sollte der nächste große Schritt werden. Stattdessen war es ein erster herber Dämpfer und der nächste bittere Realitätscheck für die deutsche Fußballnationalmannschaft. Im zweiten Spiel der Nations League gab es eine 0:1 Heimpleite gegen Griechenland. Bundestrainer Jürgen Klopp übernahm danach die Verantwortung für die Pleite, riet aber trotzdem auch zur Gelassenheit.
3: Dass der deutsche Fußball aktuell nicht in der besten Situation aller Zeiten ist und Jürgen Klopp nicht vorbeikommt und einmal kurz mit Hand auflegen alle Probleme löst. Also ich wusste das vorher, falls es irgendjemand nicht wusste, dann wissen wir es jetzt.
1: In dieser Woche muss der zweite Teil von Klopps XXL-Kader ran. Zuerst gibt es am Donnerstag in München das Spiel gegen Serbien. 3 Tage später steht dann das Rückspiel gegen die Griechen in Thessaloniki an. Und das waren die Nachrichten mit Danny Hoppe.
4: Danke dir, Danny. Das Wetter für Dortmund, so ganz langsam wird's hell und so ganz langsam wird's auch noch ein bisschen wärmer. Wir haben jetzt 15 Grad in Bodelschwingen, 17 in Körne und gleich dann mit viel Sonne und nur so ein paar harmlosen Wolken 26 Grad.
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5: 7:03 Dortmund Verkehr. Es wird geblitzt in Brakel am Westheck Richtung Hannöversche Straße. Hat Micha gerade Bescheid gegeben. Dann steht der Opa an der Strünke Straße in der 30er Zone Richtung Ickern blitzt der. Und die Oma steht auf der Schützenstraße Richtung Hafen. 30 ist da erlaubt. Dann nochmal der Hinweis auf der A40 ist ab heute die Anschlussstelle Dortmund-Klein. Fahrt Richtung Dortmund für knapp 2 Monate gesperrt. Da werden Schutzplanken neu gemacht. Umleitung gibt's aber. Und dann gibt es Staus aktuell. A1 Münster Richtung Dortmund zwischen KM-Zentrum und Unna. 3 Kilometer. Ihr braucht 6 Minuten länger. Die A2 Dortmund Richtung Hannover zwischen Kamener Kreuz und Bönen. 2 Kilometer Stau, hier auch mindestens 6 Minuten plus. Und die A45 Dortmund Richtung Hagen zwischen Kreuz Dortmund Nordwest und Kreuz Dortmund West. 6 Kilometer stockend, hier mindestens 11 Minuten obendrauf. Und falls ihr noch was habt, Staus oder Blitzer, gerne melden, ganz kostenlos. 0800 91 2 91 23.
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5: Mit dem Schmutzler und Jackie Kindling. Hallo.
4: Einen

0: Ah, das ist schön. Lass uns Savage Garden. Truly, madly, deeply. Es ist Montag. Hier ist Radio 91.2 um 11 nach 7 und ich hatte wirklich das ganze Wochenende über einen Ohrwurm.
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2: Ja, das kann ich mir wirklich gut vorstellen. Die Klasse 8a der Wilhelm-Röntgen-Realschule, die haben ja letzte Woche sowas von abgeliefert. Die Aufgabe war, schreibt einen Klassensong und der ging so.
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0: richtig gut. Ist richtig gut geworden.
1: Wirklich. Und das in dieser kurzen Zeit auch. Und für die Kids der 8a war das wirklich ganz schön aufregend.
2: Boah, es war eigentlich ganz schön stressig, weil man hat ja diesen Gedanke, man darf ja nicht sich so versingen und so weiter.
3: Also für mich war es auch sehr, sehr cool. Es hat sehr viel Spaß gemacht, aber es war auch viel Arbeit dahinter. Aber ich finde, wir haben das hier heute richtig, richtig gut gemeistert.
0: Oh, das finden wir auch. 1.500 Euro gab es dafür von uns und der Dortmunder Volksbank und das Ticket für die Finalwoche.
1: Ja, und da geht es dann um 15.000 Euro. Und heute Morgen überraschen wir die dritte und letzte Klasse. Auch die bekommen von uns eine Wochenaufgabe. Und am Freitag wissen wir dann, ob die es dann auch ins Finale schaffen.
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0: Eminem hier bei Radio 91.2. 20 nach 7 jetzt. Guten Morgen Dortmund, da ist er ja nochmal.
1: Ja.
0: Der Sommer, heute Sonne, Wolken, 26 Grad und das Ende September. Irgendwie verrückt.
1: Das ist schon irgendwie verrückt, definitiv. Ich habe heute Morgen erstmal meine kurze Buchse gesucht. Habe mich so dran erinnert, ach warte mal, heute wird es ja richtig warm. Ich habe sie aber gefunden. Ich hoffe, es macht dich nicht allzu nervös.
0: Ich kann mich gerade noch so halten.
1: Gott sei Dank, weil morgen und übermorgen komme ich auch nochmal in kurz.
0: Okay.
1: Da gibt es Sonne, dünne Wolken und wir reden von knapp 30 Grad.
0: Boah, und Donnerstag dann, ja, Schauer und Gewitter. Danach geht es aber mit Sonne und immerhin 20 Grad weiter. Und das ist ja auch schön.
1: Das ist auch wirklich schön.
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0: Nick Kershaw ist das. Wouldn't be good. Hier bei Radio 91.2.
1: Wir sind Jackie Kindling und Tim Schmutzler. Euch einen schönen Montag.
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0: David Guetta, Alphaville und Ava Max.
1: Alle zusammen.
0: Das sind ja gleich drei Künstler auf einmal. Aber keine Schokolade. Naja, dafür der Hit vor halb, Forever Young.
2: Um jetzt 7:30. Guten Morgen zusammen.
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4: Mit Steffi Strecker, guten Morgen. Neuer Negativrekord in Sachen Unpünktlichkeit. Die Verspätungen im Regionalverkehr haben im ersten Halbjahr weiter zugenommen. Nach dpa-Informationen waren fast 30% der S-Bahnen und Regionalzüge unpünktlich. Als verspätet gilt eine Bahn ab 4 Minuten Verzögerung. Fast jede fünfte Fahrt ist komplett ausgefallen, in den meisten Fällen wegen Baustellen und dem überlasteten Schienennetz. Trauriger Spitzenreiter in NRW ist der Dortmund-Siegerland-Express. Beim RE34 durch das Sauerland waren gut 60% der Züge zu spät. Es gibt für unsere Stadt aber auch eine gute Nachricht. Die S4 zwischen Dortmund und Unna war angeblich die pünktlichste Linie in ganz NRW. Hier waren nur rund 2% der Züge verspätet. Am Dortmunder Hauptbahnhof hatte die Polizei am Wochenende wieder viel zu tun. Am Freitag kontrollierten die Beamten einen 26-Jährigen, der weder stehen bleiben wollte, noch seine Hände aus den Hosentaschen nehmen wollte. Daraufhin durchsuchten die Polizisten ihn, fanden ein Messer und über 60 Amphetaminpillen. Der Mann musste dann mit auf die Wache. Samstagabend fiel der Polizei immer wieder ein aggressiver Mann am Bahnhof auf. Sie erteilten ihm einen Platzverweis, den ignorierte der 22-Jährige aber einfach. Auf eine zweite Anweisung hin, den Bahnhof zu verlassen, griff er die Polizisten an. Die fesselten den Mann und brachten ihn zur Wache. Dabei wehrte er sich heftig, bespuckte und beleidigte die Beamten und verletzte zwei von ihnen sogar leicht am Kopf und am Bein. Der Mann ist der Polizei wegen ähnlichem Verhalten wohl schon bekannt. Gegen beide Männer wurden jetzt Ermittlungsverfahren eingeleitet. Der Netzbetreiber Donetz warnt vor irreführender Werbung für intelligente Stromzähler, sogenannte Smart Meter. Aktuell verschickt ein Fremdanbieter massenhaft Briefe an Haushalte. Laut Donetz erwecken die Schreiben den Eindruck, dass ihr schnell einen Vertrag abschließen müsst. Das stimmt aber nicht und ihr seid nicht verpflichtet, darauf zu reagieren. Als zuständiger Betreiber rüstet Donetz bis spätestens 2032 ohnehin alle Stromzähler in der Stadt nach gesetzlichen Vorgaben um. Alle Dortmunder würden vorher rechtzeitig über ihre konkreten Termine dafür informiert. Die private Werbung lockt oft mit dem Versprechen auf niedrigere Netzentgelte. Laut Donetz reicht ein intelligenter Stromzähler allein dafür aber gar nicht aus. Solche Rabatte gäbe es nur, wenn ihr im Haus auch steuerbare Geräte wie eine Wärmepumpe oder eine Wallbox für E-Autos betreibt.
0: Danke für die Infos, Steffi. Das Wetter für Dortmund. Ach, das sieht schon toll aus. Da kommt noch richtig was heute. Das wird toll. 15 Grad in Klei jetzt, 16 in Brakel. Die Sonne ist gleich mit am Start. So ein paar dünne Wölkchen schieben sich immer mal wieder durch, aber da passiert nicht viel. Und wir haben dann später 26 Grad.
5: 7.33 Uhr. Dortmund-Verkehr, es wird geblitzt. Einmal in Brakel am Westeck, da Richtung Hannöversche Straße. Dann der Opa steht an der Strönkede Straße in der 30er-Zone. Blitzt da Richtung Ickern und die Oma auf der Schützenstraße blitzt Richtung Hafen. Da ist 30 erlaubt. Dann staut es sich einmal A1 Münster Richtung Dortmund. Zwischen Kamener Kreuz und Unna 5 Kilometer, 10 Minuten plus. A45 Hagen Richtung Dortmund. Zwischen Kreuz Hagen und Westhofener Kreuz 3 Kilometer Stau. Da braucht ihr 7 Minuten länger. Nochmal A45 Hagen Richtung Dortmund. Zwischen Dortmund Süd und Kreuz Dortmund Witt. Da 5 Kilometer stocken, 7 Minuten plus. Und nochmal A45 Dortmund Richtung Hagen. Dazwischen Kreuz Castrop-Rauxel Ost und Kreuz Dortmund West 5 Kilometer. Da braucht ihr 8 Minuten länger. Und wenn ihr noch was habt, Staus oder Blitzer, immer gerne melden. Geht ganz kostenlos bei uns. 0800 91 2 91
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0: Mit Jackie Kindling und Tim Schmutzler. Hallöchen.
5: Schönen Montag. 7.

0: trägst keine Liebe in dir. Echt hier bei Radio 91.2. Guten Morgen, Dortmund. Schönen Montag, ist eine neue Woche. Wir haben neue Wünsche.
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3: Hallo Marina, Jürgen Bangert hier vom Wunscherfüller.
4: Hi.
3: Du hast uns einen Wunsch geschickt und da geht es um in erster Linie um euren Sohn, um den Max. Und
4: genau.
3: Der hat einen Herzenswunsch.
4: Der liebt eigentlich Freizeitparks. Also mittlerweile ist er ja 13. Und da jetzt der Karls Erdbeerhof da in Oberhausen ganz neu aufgemacht hat. Wir waren letztes Jahr zweimal in Berlin in dem Karls Erdbeerhof. Einmal im Frühjahr und einmal im Herbst. Und jetzt hat ja Oberhausen aufgemacht. Und da hat er gesagt, da möchte er unbedingt mal hin.
3: Finde ich cool. Ich war schon einmal da, nur mich haben sie natürlich nicht mehr auf die Fahrgeschäfte gelassen. Bei mir hat es nur für ein Erdbeereis gereicht. Und ich habe natürlich geguckt, das war sehr schön. So, jetzt ist es für euch nicht immer ganz einfach, sowas zu bewerkstelligen. Erzähl mir da noch ein bisschen was zu.
4: Ja, gerade so die letzten Monate, ne? Also man fragt sich dann, was man eigentlich so falsch gemacht hat. Erst geht was am Auto kaputt, dann geht eine Woche später die Waschmaschine kaputt und 3 Tage später geht die Spülmaschine kaputt.
3: Das heißt, bei euch ist ein bisschen was passiert in letzter Zeit.
4: Ja, genau.
3: Aber finde ich ja dann cool, dass du jetzt nicht gesagt hast, ich wünsche mir vom Wunscherfüller eine neue Waschmaschine oder direkt ein neues Auto, sondern du denkst in erster Linie an deinen Sohn Max. Das ist sehr, sehr lieb von dir als Mutter.
4: Ja, kommen ja die Herbstferien und da haben wir gedacht, vielleicht schaffen wir es da mal dann einen Tag hinzufahren.
3: Soll ich dir was sagen, Marina? Das schafft ihr.
4: Ja, super.
3: Denn wir erfüllen dir deinen Wunsch.
4: Ja, das ist ja klasse.
3: Ihr bekommt quasi, also es gibt ja keinen Eintritt in diesem Erdbeerdorf beim Karl, sondern wir zahlen euch eine Hotelübernachtung. Mhm. Das heißt, ihr müsst das dann alles nicht nur an einem Tag machen. Wir geben euch auch noch Taschengeld, damit ihr euch auf Karls Erdbeerhof richtig Spaß machen könnt.
4: Ja, super. Danke für den Anruf.
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0: Shakira mit Dai Dai an diesem Montagmorgen hier bei Radio 91.2.
1: Der Sommer ist zurück. 26 Grad heute, Sonne. Es ist richtig mild und ich finde, passendere Musik geht eigentlich nicht.
0: Nein, das ist Sommer pur, Bob Marley.
1: Oh, Could You Be Loved? Oh, so komme doch ganz entspannt in diesen sonnigen Tag.

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1: Mit Danny Hoppe. Guten Morgen. Bei Krankheit in die Videosprechstunde, aber nicht beim Hausarzt, sondern bei irgendeinem anonymen Mediziner. Solche Angebote könnte es in Zukunft viel häufiger geben. Das befürchtet und kritisiert der Hausärzteverband. Thorsten Adolfs aus dem News-Team. Was genau stört den Verband an solchen Videosprechstunden?
2: Ja, der Chef des Hausärzteverbandes Blumenthal-Bayer sieht ein riesiges Problem darin, wenn Patienten auf anonyme Anbieter treffen. Er hat der NOZ gesagt, dass dabei das Risiko für Missbrauch massiv steigt, weil niemand wirklich Verantwortung für den Patienten übernimmt. Statt einer echten medizinischen Behandlung klingt das für ihn in vielen Fällen nur nach einem reinen Geschäftsmodell, bei dem es medizinischen Anbietern am Ende vielleicht nur darum geht, schnell Rezepte oder Krankschreibungen auszustellen, ohne dass der Arzt einen Patienten jemals persönlich kennengelernt hat.
1: Ja, das ist aber nicht alles, was ihn stört. Er ist auch dagegen, dass in Zukunft Apotheken als erste Anlaufstelle dienen sollen, bevor Patienten zum Arzt gehen. Genau darüber diskutiert ja die Politik auch gerade.
2: Genau, er hat der Zeitung gesagt, dass Apotheken zwar super für eine Beratung bei leichten Beschwerden sind, aber eben keinen Hausarzt ersetzen können. Ihm fehlt dort die spezielle medizinische Ausbildung, um den Gesundheitszustand eines Menschen ganzheitlich einzuschätzen. Der Hausärztechef meint, eine gute medizinische Versorgung braucht eine feste und langjährige Bindung zwischen Arzt und Patient. Denn nur so lasse sich verhindern, dass das System durch immer neue Fernbehandlungsmodelle völlig zersplittert wird und die Zahl der Krankschreibungen unnötig in die Höhe schnellt.
1: Danke, Thorsten. Und jetzt weitere Meldungen im Überblick. Die schwarz-rote Koalition startet mit einem neuen Krach in die neue Woche. Es geht um die geplante Pflegereform. Gesundheitsminister Linnemann will seine Pläne eigentlich übermorgen ins Kabinett bringen. Die SPD stellt sich aber quer. Laut Medienberichten soll es heute interne Krisengespräche geben. Der Verfassungsschutz warnt vor chinesischen Spionageaktivitäten, speziell bei der Zusammenarbeit deutscher Forschungseinrichtungen mit chinesischen Hochschulen. Das meldet das Handelsblatt. Im Fokus stünden vor allem Quantentechnologie, künstliche Intelligenz, Bio- und Überwachungstechnologien. NRW-Ministerpräsident Wüst reist heute für 3 Tage in die Türkei. Anlass ist der 65. Jahrestag des deutsch-türkischen Anwerbeabkommens. Mit diesem war die Zuwanderung hunderttausender türkischer Arbeitskräfte eingeleitet worden. Auch Jürgen Klopp kann nicht von heute auf morgen Wunder vollbringen. Das hat der gestrige Fußballabend gezeigt. In der Nations League gab es eine 0:1 Heimpleite gegen Griechenland. Für die Aufbruchsstimmung ist das erstmal ein Dämpfer. Klopp gab sich aber gelassen, man brauche halt Zeit.
3: Also es gibt für mich keinen Grund, jetzt in Depression zu fallen, zu sagen, Gott, wir sind ja doch so schlecht. Sind wir nicht. Aber wir sind ja jetzt nicht schon wieder so gut, wie wir gerne wären.
1: Am Donnerstag geht's direkt weiter in der Nations League. Gegner in München ist Serbien. Dann darf der zweite Teil von Klopps XXL-Kader ran. Und das waren die Nachrichten mit Danny Hoppe.
4: Danke, Danny. Das Wetter für Dortmund. Sonnig, wolkig. Jackie Kindling ballert hier schon gegen das Mikrofon vor lauter Freude.
5: Ja, ich freue mich aufs Wetter.
4: Reiß dich ein bisschen zusammen, ja?
5: Dankeschön. Ein bisschen.
4: Wir haben 16 Grad in Lindenhorst, 17 sind es in Kirchhörde. Da kann man sich schon mal freuen, denn später haben wir 26 Grad und ganz, ganz viel Sonne.
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5: 3 Minuten nach 8, Dortmund Verkehr, es wird geblitzt in Brakel am Westeck Richtung Hannöversche Straße steht einer. Dann der Blitzanhänger, der Opa, der auch steht auf der Strünkede Straße, der blitzt in der 30er-Zone Richtung Ickern. Die Oma steht auf der Schützenstraße Richtung Hafen, da ist 30 erlaubt. Dann die Info, die Wittbroecker Straße, die wird ab heute in Höhe der Fulda Straße komplett dicht gemacht. Da wird wahrscheinlich bis Freitag die Straße saniert. Ihr werdet da über Berghofer Straße an der Gäumark und Schuröfer Straße umgeleitet. Dann noch der Hinweis von der A40, da ist auch die Anschlussstelle Dortmund dicht für knapp 2 Monate. Da werden Schutzplanken neu gemacht. Auch da gibt es Umleitungen. Und es ist sehr voll auf den Autobahnen gerade. Deshalb alles Staus ab 10 Minuten plus. A1 Münster Richtung Dortmund. Zwischen Kamm-Zentrum und Unna 3 Kilometer, aber 10 Minuten plus. A45 Hagen Richtung Dortmund. Zwischen Kreuzhagen und Kreuz Dortmund-Witten 8 Kilometer stockend. Eine Viertelstunde braucht ihr da länger. Und nochmal A45 Dortmund Richtung Hagen. Zwischen Kreuz Dortmund Nordwest und Kreuz Dortmund West 7 Kilometer stockend. Aber hier auch mindestens 11 Minuten obendrauf. Und gerne Stausblitzer immer melden. Ganz kostenlos geht das nämlich bei uns 0800 91 2 91 23.
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5: Mit dem Schmutzlau und Jackie Kindling. Hallo.
4: Einen schönen Montag euch. Hi.

0: Doesn't Coldplay. Feels like I'm falling in love. Hier bei Radio 91.2. 8.11 Uhr jetzt. Es geht um die dicke Kohle. Es geht um 15.000 Euro. Also in der Finalwoche. Dann geht es noch um den Titel Spitzenklasse. Und diese Woche kann eine Klasse auch schon 1.500 Euro klar machen.
1: Ja, wir sind sehr gespannt, wie die Wochenaufgabe so aufgenommen wird. Die Klasse 6b der Hauptschule Scharnhorst hat sich beworben. Und da rufen wir jetzt mal den Klassenlehrer Herrn Bolz an.
2: Johannes Bolz.
1: Hallo, Herr Bolz.
0: Guten Morgen, Herr Bolz.
2: Einen schönen guten Morgen.
1: Hier sind Jackie und Tim von Radio 91.2. Geht's Ihnen gut?
2: Ja, mir geht es sehr gut.
1: Sie klingen auch so.
2: Ja, absolut. Doch, die Sonne scheint, man ist auf dem Weg zur Arbeit.
0: Und dann rufen wir noch an.
2: 6 Stunden lang in der Turnhalle.
0: Oh, 6 Stunden in der Turnhalle.
2: Ja, es wird laut. Es wird laut und heftig heute. Der Montag ist immer ein guter Einstieg in die Woche. Da weiß man, woran man ist danach.
0: Sehr schön. In der Bewerbung steht ja auch, wir sind Multikulti und einfach ein Spitzenteam zwischen Schülern und Lehrern. Jetzt sind wir neugierig. Wie macht sich das so im Alltag bemerkbar?
2: Also wir sind eine Hauptschule. Bei uns geht es primär ums Erziehen, als um das klassische Unterrichten und natürlich auch Inhalte zu vermitteln. Das möchten wir gar nicht abstreiten. Aber unser Weg ist es, dass unsere Schüler aus unterschiedlichen Kulturen miteinander leben können. Und da muss man viel, viel, viel, viel dran drehen. Genau.
1: Das ist mehr als so der reine klassische Lehrerjob, höre ich daraus. Also Sie sind mit sehr viel Herzblut dabei.
2: Das ist ein bisschen mehr. Also meine Frau ist zufällig auch Lehrerin. Die ist am Gymnasium in der Innenstadt. Und die arbeitet ganz anders als sie an der Hauptschule. Das sind zwei verschiedene Berufe, die wir haben.
1: Also echt spannend.
0: Sehr spannend.
1: Jetzt geht's aber bei uns heute Morgen ja auch um eine schöne Wochenaufgabe. Also ob die schön wird, ja, das werden wir jetzt ja noch erfahren. Sie kennen die ja noch nicht.
2: Was müssen wir denn machen?
1: Wir würden Ihnen jetzt einmal die Aufgabe vorspielen. Hier kommt sie. Achtung.
3: Eure Wochenaufgabe? Jeden Tag eine gute Tat. Denkt euch in dieser Woche für jeden Tag eine kleine gute Tat aus. Helft den Kleineren an der Ampel. Backt für die Parallelklasse Muffins. Leert für den Hausi mal eben die Mülleimer auf dem Trakt. Das nur als Ideen. Jetzt seid ihr dran. Wir sind gespannt.
0: Ja, 1.500 Euro gäbe es dann am Freitag, wenn ihr die Challenge löst. Wie ist der erste Eindruck? Machbar?
2: Es ist eine Herausforderung, aber wir gehen die Herausforderung an. Und wir werden als Team die Herausforderung stemmen.
1: Challenge accepted, also auf jeden Fall.
2: Ich habe viele coole Ideen.
0: Sehr
1: das
0: gut.
1: Das ist super, das hört sich toll
2: wir
1: an.
2: Wir haben viele coole Ideen.
1: Und wir wünschen ganz, ganz viel Erfolg. Und Wir hören auf jeden Fall zwischendurch immer mal wieder rein, wie es so läuft bei euch.
2: Danke.
1: Herr Bolz, tschüss.
0: Tschüss.
2: Tschüss.
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0: Nico Santos bei Radio 91.2 um 20 nach 8. Es gibt was von den Straßen.
1: Ja, die Heike hat sich gemeldet, hat eine WhatsApp geschickt an die 0800 91 2 91 23. Guten Morgen auf der A2 Richtung Hannover. Da liegt kurz nach der Menge der Auffahrt ein Hindernis auf der Strecke. Also passt auf, euch einen schönen Tag, Heike. Danke dir, Heike, fürs Bescheid geben. Also passt gut auf, A2 Richtung Hannover, kurz vor der Menge der Auffahrt.
0: Dankeschön für die Info und euch allen einen schönen Montag.

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0: The Tide is High, hier bei Radio 91.2, unser Hit für halb.
1: Halb neun haben wir es jetzt. Guten Morgen.
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3: Guten Morgen zusammen, Steffi Strecker hier. Die S4 zwischen Dortmund und Unna ist NRWs pünktlichste S-Bahn-Linie. Das geht aus neuen Zahlen hervor, die dpa recherchiert hat. Das ist aber leider die einzige Positivmeldung, was den Nahverkehr angeht. Ansonsten hat die Unpünktlichkeit neue Rekordwerte erreicht. Fast 30% der S-Bahnen und Regionalzüge waren in der ersten Hälfte des Jahres unpünktlich. Als verspätet gilt eine Bahn ab 4 Minuten Verzögerung. Fast jede fünfte Fahrt ist komplett ausgefallen, in den meisten Fällen wegen Baustellen und dem überlasteten Schienennetz. Trauriger Spitzenreiter in NRW ist der Dortmund-Siegerland-Express, der RE34. Hier waren gut 60% der Züge zu spät. Umso erfreulicher ist die Nachricht für die S4. Hier waren nur 2% der Züge zu spät. Bei einem Unfall am Samstagnachmittag auf der B1 Richtung Unna ist ein 65-jähriger Motorradfahrer schwer verletzt worden. Er war aus bisher ungeklärter Ursache auf das Auto vor ihm geprallt. Passiert ist das zwischen Lübcke und Hermann-Löns-Straße. Dadurch stürzte der Motorradfahrer und erlitt schwere Verletzungen. Die Fahrerin des Autos wurde leicht verletzt. Es kam zwischenzeitlich zu leichten Verkehrsstörungen auf der B1. Uns hat ein Hilferuf erreicht. Der Kinderschutzbund in Dortmund sucht dringend neue Ehrenamtler. Im November soll eine neue Ausbildungsgruppe starten, die auf die Arbeit mit Kindern, Jugendlichen und Familien vorbereitet. Gesucht werden Menschen, die Zeit und Freude an ehrenamtlichem Engagement mitbringen. Eingesetzt werden sie zum Beispiel am Telefon für die Nummer gegen Kummer oder als Zeitschenker für Kinder psychisch kranker Eltern. Interessierte können sich für mehr Infos an den Kinderschutzbund Dortmund wenden.
1: Danke dir, Steffi. Wir schauen aufs Wetter für Dortmund. Ist einmal daher. Die Sonne ist da, zwischendurch nur so ein paar Wölkchen davor. Es macht aber alles nichts. Es wird langsam ein kleines bisschen wärmer. 15 Grad haben wir jetzt in Derne, 17 sind es in Sieburg. Und später bringt es die Sonne auf muckelige 26 Grad.
0: 8.32 Uhr, Dortmund Verkehr. Es wird geblitzt in Brakeleimer am Westheck, da Richtung Hannöversche Straße. Der Opa steht an der Strünke der Straße und blitzt in Richtung 30er Zone, also Richtung Ekern. Dann Oma auf der Schützenstraße Richtung Hafen, blitzt da in der 30er Zone auch. Und dann ein Hinweis von der Heike auf der A2 Richtung Hannover, kurz nach der Auffahrt Mengede. Da liegt etwas auf der Strecke, also seid besonders vorsichtig. Dann staut es sich einmal A1 Münster Richtung Dortmund zwischen KM-Zentrum und Unna, 4 Kilometer, 7 Minuten plus. A44 Kassel Richtung Dortmund zwischen Unna Ost und Kreuz Dortmund Unna 3 Kilometer, 5 Minuten obendrauf. A45 Hagen Richtung Dortmund zwischen Kreuz Hagen und Westhofener Kreuz 3 Kilometer Stau, da braucht ihr 7 Minuten länger. Und nochmal A45 Dortmund Richtung Hagen zwischen Kreuz Dortmund Nordwest und Kreuz Dortmund West 6 Kilometer stockend und 10 Minuten plus. Und weitere Staus, weitere Blitzer meldet ihr uns immer kostenlos 0800 91 2 91
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1: Mit Jackie Kindling und Tim Schmutzler. Guten Morgen.
0: Kommt gut.

0: Guten Morgen, Dortmund, 20 vor 9 jetzt. Tim, ich habe dir noch gar nicht erzählt, wir haben es jetzt endlich gewagt.
1: Was denn?
0: Karls Erlebnisdorf in Oberhausen.
1: Oh weia, wie war das?
0: Es war überraschend gut, also überall Kürbisse und Erdbeeren. Mhm. Gut voll natürlich auch und jetzt nicht so gut ausgeschildert, also wo was zu finden ist. So, und durch dieses Verkaufshaus am Anfang, rein und raus, ist schon so eine kleine Herausforderung. Sehr wuselig, sehr laut und sehr voll.
1: Okay, aber ist das jetzt noch so Sommer-Erdbeerhof oder schon so mehr so herbstlicher Kürbistreff?
0: Irgendwie beides. Also es war sehr lecker erdbeerig, aber überall war Kürbisse. Und jetzt an diesem Wochenende, bei dem Wetter, war auf jeden Fall Wasserspielplatz. Das Highlight.
1: Okay, das ist ja wirklich auch so ein bisschen so ein Hin und Her mit dem Wetter. Der Sommer ist jetzt zurück, diese Woche nochmal bis zu 28, 30 Grad teilweise. Ja. Radio 91.2 Reporter Arne Urban fragt euch, wie findet ihr denn dieses Sommer-Comeback?
2: Wir genießen das in vollen Zügen.
3: Das Freibad hat zu, was sind stattdessen die Pläne?
2: Inliner fahren und trödeln heute.
3: Was sagst du, bist du eher Herbstfan und sagst, das geht mir jetzt auf die Nerven, dass der Sommer nochmal zurückkommt, oder sagst du, komm, nochmal mitnehmen?
4: Ja, es ist also ein bisschen dieses Hin und Her, ist ein bisschen nervig, aber sonst sage ich nichts gegen 28, 30 Grad, aber jetzt langsam habe ich mich ein bisschen schon an den Herbst gewöhnt.
3: Was sind die Pläne?
4: Leider muss ich arbeiten an den Tagen, deswegen kann ich nicht so viel draußen Zeit verbringen, aber sonst natürlich mit Freunden draußen, ja, vielleicht ins Café oder so.
5: Ja, nochmal mitnehmen, aber letzte Runde grillen, chillen im Garten, grillen, bisschen spazieren gehen.
3: Seid ihr da eher so genervt und sagt, boah, jetzt, ich bin in Herbststimmung oder wie seht ihr das?
6: Nein, nochmal voll genießen. Ist einfach herrlich, die Sonne aufzusaugen und schlechtes Wetter kriegen wir noch früh genug. Ne? In den Wald, in die Natur, ich schnapp mir meinen Hund und genieße es einfach.
7: Fahrradfahren, laufen, einfach frische Luft nochmal tanken, Sonne tanken, Vitamin D auftanken, Speicher füllen.
3: Und dann vollgetankt mit Vollspeed in die kalten Tage, ne?
7: Ja, gut. Aber so schnell kommen die kalten Tage nicht.
0: So nämlich, so schnell geht das nicht. Diese Woche ist nochmal richtig warm. Wir genießen das Wetter einfach auch nochmal. Ja. Bis zu 30 Grad diese Woche. Euch einen wunderschönen Montag.

0: Guten Morgen hier bei Radio 91.2, jetzt euer Oktoberfest-Service. Jackie, was ist los bei uns in Wischling beim Oktoberfest?
1: Ja, Freitag jetzt kommt der Isselkopter, Samstag Lorenz Büffel und ganz zum Schluss nochmal am 17.10. kommt ja auch nochmal Mickey Krause, der war ja jetzt dieses Wochenende schon da.
0: Ja, holla. Und München, also diese Originalwiesen da, geht auch so langsam zu Ende und unser Kollege Atze Schröder kümmert sich wie immer sehr gerne drum.
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4: Ja, nee, ist klar. Ja, Herrschaftszeiten, habt ihr denn kein Zuhause? Ja, die Bierzelt-Promis auf jeden Fall nicht. Brauchen die aber auch im Moment nicht. Es ist ja Oktoberfest. Höchste Zeit, mal eine Zwischenbilanz zu ziehen. Welche Promis zurzeit keinen Job, aber viel Zeit zum Saufen haben? So, das Fotoalbum vom Käferzelt liest sich wie das Who is Who der deutschen Arbeitsagentur. Oder wenigstens des nächsten Dschungelcamps. Ja, was denn? Die gehen da alle hin für eine warme Mahlzeit und eine Maß Bier. Übrigens, es hat sogar eine Umfrage unter den Wiesenpromis gegeben, was denn wohl

0: nicht diese nervigen Fotobomber wären, die sich immer mit draufdrängeln müssen. Ja, guckt euch da mal an. Auf jedem Foto ist, wie bei so einem Wimmelbild, ein Oliver Pocher versteckt. So als optischer Beifang. Also ich habe den jetzt auf 27 Fotos gefunden. Wer mehr findet, schreibt mir doch bitte mal.
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1: Mit Danny Hoppe. Guten Morgen. In Deutschland wird immer stärker auf erneuerbare Energien gesetzt. Vor allem bei Solarstrom geht es voran. Der Rekord aus dem letzten Jahr ist schon jetzt im September geknackt worden. Das hat der Bundesverband Solarwirtschaft mitgeteilt. Thorsten Adolfs aus dem News-Team, du hast die Zahlen dazu.
2: Ja, wir haben in Deutschland bis gestern über 90 Terawattstunden Solarstrom erzeugt und damit die Gesamtleistung des letzten Jahres schon übertroffen. Das liegt daran, dass es einfach verdammt viele Sonnenstunden gab, sagt das Fraunhofer-Institut. Und dazu kommt, dass immer mehr Menschen und Unternehmen Solaranlagen auf ihre Dächer bauen oder große Flächen nutzen. Auch Batterien werden immer wichtiger, um den Strom zwischenzuspeichern, wenn die Sonne mal nicht scheint. Vom Solarverband heißt es deshalb, das ist natürlich wenig überraschend, Solarenergie sei keine kleine Nische mehr, sondern eine tragende Säule für alle.
1: Nächstes Jahr plant die Bundesregierung ja Änderungen am Erneuerbare-Energien-Gesetz und auch ein neues Netzpaket. Das gefällt aber nicht jedem.
2: So sieht's aus. Kritiker fürchten, dass neue Hürden die Lust der Leute und Firmen auf eigene Solaranlagen bremsen könnten. Besonders der Plan, dass kleine Solaranlagen auf Privathäusern bald keine feste Förderung mehr bekommen sollen, stößt auf Widerstand. Dass der Bedarf an erneuerbaren Energien insgesamt groß ist, zeigt eine Befragung des Climate Opinion Research Exchange. Das ist eine Stiftung aus Belgien. Darin fordern 3 von 4 deutschen Firmenchefs, in diesem Bereich mehr zu investieren, um unabhängiger von Energieimporten zu werden. Das stärke die Wettbewerbsfähigkeit, sagen sie, und auch Schocks bei den Energiepreisen könnten dadurch verhindert werden.
1: Danke, Thorsten. Und jetzt weitere Meldungen im Überblick. Die schwarz-rote Koalition startet mit einem neuen Streit in die neue Woche. Es geht um die Pflegereform. Gesundheitsminister Linnemann wollte seine Pläne übermorgen eigentlich ins Kabinett bringen. Die SPD stellt sich allerdings gegen seine Sparpläne. Heute soll es Krisengespräche geben. Für Jürgen Klopp hat es die erste Pleite als Bundestrainer gegeben. In der Nations League gab es gestern Abend in Augsburg eine 0:1 Pleite gegen Griechenland. Wenn die Euphorie jetzt weg sei, tue ihm das leid, sagte Klopp. Es gäbe aber keinen Grund, in Depressionen zu verfallen. In Bielefeld ist in der Nacht vermutlich ein neuer Weltrekord in Wiederbelebung aufgestellt worden. 168 Stunden lang haben Schüler, Vereine und Bürger ohne Unterbrechung eine Reanimationspuppe wiederbelebt. Die offizielle Bestätigung durch das Rekordinstitut für Deutschland steht allerdings noch aus. Aus der Wirtschaft kommen zur Abwechslung mal gute Nachrichten. Der Arbeitsmarkt in Deutschland stabilisiert sich und die Unternehmen wollen etwas weniger Jobs abbauen als zuletzt. Das zeigt das neue Beschäftigungsbarometer des IFO-Instituts. Leicht aufwärts geht es demnach zum Beispiel in der Nahrungsmittelindustrie, bei Ingenieurbüros oder Rechts- und Steuerberatungen. Im Handel und in der Industrie würden dagegen weiterhin Stellen abgebaut, heißt es. Eine echte Erholung sei deshalb noch nicht in Sicht, sagt das IFO-Institut. Und das waren die Nachrichten mit Danny Hoppe.
3: Danke, Danny Hoppe. Das Wetter für Dortmund. Sonne ist gerade kurz mal zum Bäcker was holen. Die ist hinter den Wolken gerade. Also da, aber die kommt gleich wieder. Keine Sorge. Es bleibt sehr schön weitestgehend heute. Temperaturen jetzt bei 16 Grad in Hurghade. 18 sind es in Hörde. Und die Sonne kommt gleich wieder durch. Wir haben zwar so ein paar Wolken immer mal wieder, aber die hat noch ordentlich Bums. Und dann haben wir später 26 Grad.
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5: 9:03 Dortmund Verkehr hier. Es wird geblitzt. Der Opa steht auf der Strünkede Straße in der 30er Zone. Blitzt da Richtung Ickern und die Oma auf der Schützenstraße Richtung Hafen. Da ist 30 erlaubt. Dann die Infos nochmal. Die Wittbroecker Straße ist ab heute in Höhe der Fulda Straße total gesperrt. Dort wird bis wahrscheinlich Freitag noch die Straße saniert. Ihr werdet über die Berghofer Straße an der Gäumark und über die Schuhe-Ufer Straße umgeleitet. Dann auf der A40 ist ab heute die Anschlussstelle Dortmund-Klei auch in Fahrtrichtung Dortmund für knapp 2 Monate dicht. Da werden Schutzplanken neu gemacht, da sind aber Umleitungen ausgeschildert. Und jetzt die Staus, A1, Münster Richtung Dortmund, zwischen Kamener Kreuz und Unna, 4 Kilometer, da braucht ihr 7 Minuten länger. A44, Kassel Richtung Dortmund, zwischen Unna Ost und Kreuz Dortmund, Unna 3 Kilometer stockend, 5 Minuten plus. Die A45, Hagen Richtung Dortmund, zwischen Kreuz Hagen und Dortmund Süd, 2 Kilometer Stau, hier auch 5 Minuten obendrauf. Und nochmal A45, Dortmund Richtung Hagen, zwischen Kreuz Castrop-Rauxel Ost und Kreuz Dortmund West, 3 Kilometer Stau, hier braucht ihr mindestens 6 Minuten länger. Und wenn ihr jetzt noch was habt, weitere Staus, weitere Blitzer, gerne melden, geht ganz kostenlos bei uns 0800 91 2 91 23.
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5: Mit dem Schmutzler und Jackie Kindling, hallo.
3: Guten Morgen zusammen.

0: Morgen Dortmund, schönen Montag zusammen. Wir gucken mal schon mal auf Donnerstag, denn ab Donnerstag tut es wieder vielleicht ein bisschen weniger weh an der Tankstelle. Hoffentlich. Ja. Tanken soll günstiger werden.
1: Ja, dieser neue Tankrabatt entlastet uns rechnerisch dann so um 17 Cent pro Liter. Radio 91.2 Reporterin Fiona Reinhardt, bekommen wir Autofahrer den Tankrabatt dann auch sofort mit oder wie läuft das?
2: Bis dieser günstigere Sprit wirklich in den Tanks der Tankstellen ist, dauert es natürlich etwas. Aber Experten gehen trotzdem davon aus, dass die Preise in der Nacht zu Donnerstag schnell fallen werden. So war das zumindest auch beim letzten Tankrabatt im Mai und Juni. Das hat wohl zum einen mit den Erwartungen der Kunden zu tun, zum anderen auch mit dem Wettbewerb. Wir müssen uns jetzt aber keinen Stress machen und nachts direkt zur Tankstelle eilen. Seit der 12-Uhr-Regel ist der billigste Moment zum Tanken sowieso am späten Vormittag, sagen Experten. Also am besten schauen wir uns jetzt erstmal an, inwiefern die Mineralölkonzerne die Steuersenkung auch weitergeben.
0: Ja, und diesmal wird das Ganze ja nicht nur vom Staat finanziert.
2: Ja, der Tankrabatt kostet den Staat mal wieder ordentlich Geld und da sollen dieses Mal auch die Bundesländer mithelfen. Die Bundesregierung geht davon aus, dass durch die Steuersenkung rund 2,5 Milliarden Euro weniger Steuern in die Staatskasse fließen und die Hälfte davon sollen dieses Mal die Länder tragen. Das ist auch ein großer Kritikpunkt am Tankrabatt. Die Grünen finden zum Beispiel diese 2,5 Milliarden Euro, die hätten lieber dafür genutzt werden sollen, die Kürzungen für Familien rückgängig zu machen. Statt des Tankrabatts hätten sie lieber eine Übergewinnsteuer eingeführt und ein Energiegeld, das direkt bei den Menschen ankommt, die es brauchen.
1: Okay, das wird eben auch kritisiert. Wie viel bringt jetzt der Tankrabatt denn wirklich für uns?
2: Also viele Ökonomen halten tatsächlich nichts vom Tankrabatt. Sie sagen, der ist relativ teuer und dafür nicht wirklich zielgenau. Und es ist ja auch gar nicht garantiert, dass die Steuersenkung dann wirklich bei den Menschen ankommt. Das war ja schon beim letzten Tankrabatt der Vorwurf an die Mineralölkonzerne. Experten haben ausgerechnet, dass der durchschnittliche Verbrennerfahrer durch den Rabatt auf die vollen 3 Monate gerechnet grob 32 bis 36 Euro spart. Natürlich je nachdem, wie man fährt, wie der Verbrauch ist und wie und wann man tankt.
0: Also wenn ich dann tanke, sehe ich im Moment nur 2,25 pro Liter und nicht mehr 2,47 oder sowas.
1: Immerhin.
0: Das tut irgendwie so ein bisschen weniger weh. Ah. Also ab Donnerstag gilt der Tankrabatt und das dann bis Ende Dezember.
1: Jawohl, und später Vormittag bleibt weiterhin der Zeitpunkt fürs nicht ganz so teure Tanken. Wir beobachten das weiter. Mhm. Ab Donnerstag geht es ein bisschen runter. Hoffen wir das Beste. Das ist Michael Jackson für euch jetzt. The Way You Make Me Feel. 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

0: kann es denn sein? Hm. Ist es vielleicht, ich weiß nicht, ich habe vorhin mal geguckt, vielleicht Waldemar Anton? Also ich wäre dafür.
1: Ja.
0: Aber wir wissen es wirklich nicht, wer es denn wirklich sein wird.
1: Das ist ja auch das Spannende. Es ist so ein Mystery Meet and Greet. 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
0: Ja.
1: Macht da gerne mit. 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Das ist ja schon Mittwoch, ist soweit. Ne?
0: Also dann geht ganz schnell jetzt.
1: Schüttelt ihr die Hand, wir wissen nur noch nicht wem.
0: Ah. Bin ganz gespannt.
1: Das ist doch mal schön, so eine kleine Überraschung.
0: Eine große Überraschung.
1: Eine große Überraschung. Eine schwarz-gelbe Überraschung.
0: Das
1: alle
0: gut.
1: Infos auf radio91.2.de. Und das ist jetzt für euch Mr. Teddy Swims mit Mr. Know-It-All. Wir wünschen euch einen schönen Montagmorgen.

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0: Shabuzi, Boss-Song Tipsy hier bei Radio 91.2. Unser Hit vor Halb war das.
1: 10 haben wir es jetzt. Guten Morgen.
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3: Mit Lisa Ostermann einen schönen Montag zusammen. Die Stadt schaut demnächst genauer hin, ob alle Hunde ordnungsgemäß angemeldet sind. Die Stadtverwaltung hat jetzt angekündigt, dass ab dem 1. Dezember städtische Mitarbeiter im ganzen Stadtgebiet unterwegs sind. Sie klingeln an den Türen und fragen nach, ob im Haushalt ein Hund lebt. In die Wohnungen gehen sie dabei nicht. Wer seinen Hund bisher nicht zur Hundesteuer angemeldet hat, kann das noch straffrei bis Ende November nachholen. Am besten direkt online. Wer danach erwischt wird, muss laut Stadt mit Nachzahlungen und einem Bußgeld rechnen. Bahnfahrer bei uns in der Region brauchen weiterhin viel Geduld. Die Zahl der Verspätungen im Regionalverkehr in NRW waren im ersten Halbjahr so hoch wie noch nie. Nach dpa-Informationen waren fast 30% der S-Bahn- und Regionalzüge unpünktlich. Als verspätet gilt eine Bahn ab 4 Minuten Verzögerung. Fast jede 5. Fahrt fiel komplett aus, in den meisten Fällen wegen Baustellen und dem überlasteten Schienennetz. Trauriger Spitzenreiter in NRW ist der Dortmund-Siegerland-Express. Beim RE34 durch das Sauerland waren gut 60% der Züge zu spät. Es gibt für unsere Stadt aber auch eine gute Nachricht. Die S4 zwischen Dortmund und Unna war angeblich die pünktlichste Linie in ganz NRW. Hier waren nur rund 2% der Züge verspätet. Der Netzbetreiber Donetz warnt vor irreführender Werbung für intelligente Stromzähler, sogenannte Smart Meter. Aktuell verschickt ein Fremdanbieter massenhaft Briefe an Haushalte. Laut Donetz erwecken die Schreiben den Eindruck, dass ihr schnell einen Vertrag abschließen müsst. Das stimmt aber nicht und ihr seid nicht verpflichtet, darauf zu reagieren. Als zuständiger Betreiber rüstet Donetz bis spätestens 2032 ohnehin alle Stromzähler in der Stadt nach gesetzlichen Vorgaben um. Alle Dortmunder würden vorher rechtzeitig über ihre konkreten Termine dafür informiert werden.
1: Danke dir, Lisa. Schauen wir aufs Wetter für Dortmund. Da drückt sich die Sonne gerade durch so ein paar dünne Wölkchen. So geht das auch den ganzen Tag weiter. Ist ganz schön. Wir haben jetzt 16 Grad in Landstrop, 18 in Löttringhausen und später sind es dann sogar 26 Grad.
0: 9.31 Uhr, Dortmund Verkehr, es wird geblitzt. Der Opa steht auf der Strünkede Straße in der 30er-Zone da, blitzt Richtung Ickern. Und die Oma auf der Schützenstraße Richtung Hafen, da ist 30 erlaubt. Dann gibt es einen Stau auf der A1, Münster Richtung Dortmund, zwischen Kernzentrum und Unna, 3 Kilometer. Da braucht ihr mindestens 7 Minuten länger. Und wenn ihr jetzt noch was habt, Staus oder Blitzer, gerne melden. Ganz kostenlos geht das bei uns, 0800 91 2 91 23.
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1: Mit Jackie Kindling und Tim Schmutzler. Hi.
0: Schönen Montag euch.

0: So, ganz kurz mal. Wer war das von euch? Wer hat sich diese Woche so ein bisschen Sommer zurückgewünscht? Also ich finde, das hat mal richtig gut geklappt. Ja. Bis zu 30 Grad sind ja drin diese Woche.
1: Wunsch erfüllt, check. Und um mehr Wünsche kümmern wir uns jetzt.
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0: It wasn't me.
1: Ich war's auch nicht.
0: Shaggy war's.
1: Der war's.
0: 2001. Ich musste gerade gucken. Es war auf jeden Fall eine Bravo. Bravo jetzt 33. Übrigens am Wochenende Bravo jetzt Party im FZW.
1: Oh,
0: das 70 Jahre Bravo, also wäre ganz cool.
1: Cooler der Hinweis. Dabei. Für euch vielleicht an dieser Stelle auch noch der Hinweis, wir zwei beiden sind raus. Jackie Kindling und Tim Schmutzler sagen ciao, wir gehen auf Hunderunde. Freuen uns auf die warmen Sonnenstrahlen, die gleich
0: Oh ja, 26 Grad heute.
1: Und wir freuen uns auch auf ihn hier. DJ

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1: Mit Danny Hoppe. Guten Morgen. Die neue Woche startet in Berlin direkt mit ordentlich Zündstoff. Und das liegt an der geplanten Pflegereform. Darüber gibt es in der schwarz-roten Koalition ganz unterschiedliche Ansichten. Eigentlich will Gesundheitsminister Linnemann seine Sparpläne schon übermorgen durchs Kabinett bringen, damit die Pflegeversicherung finanziell wieder auf die Beine kommt. Die SPD droht aber mit einer Blockade. Thorsten Adolfs hat die Einzelheiten zum Streit.
2: Die Sozialdemokraten kritisieren, dass es sich um ein reines Kürzungspaket ohne echte Strukturreformen handele. Nach Medienberichten sind für heute kurzfristig Krisengespräche geplant, um die Wogen zu glätten. Minister Linnemann spielt den Streit öffentlich zwar herunter, aber die Fronten sind verhärtet. Es geht vor allem darum, ob die Krankenkassenbeiträge stabil bleiben und wie die Pflege in Zukunft bezahlbar bleibt, ohne dass die Leistungen für Betroffene radikal zusammengestrichen werden. Die SPD-Fraktion fordert zwei Dinge. Zum einen sollen sich Privatversicherte gerechter an den Kosten beteiligen und zum anderen soll ein sogenannter Pflegedeckel die Eigenanteile für Heimbewohner begrenzen, damit sie nicht immer weiter aus dem Ruder laufen. Linnemann hat so einem Deckel aber schon eine Absage erteilt. Er glaubt, dass das Grundproblem dadurch nicht gelöst wird. Gegenwind bekommt er aus den eigenen Reihen. Der Arbeitnehmerflügel der CDU warnt davor, die Reform zu einem reinen Sparprogramm verkommen zu lassen. Stattdessen sollen grundlegende Veränderungen her, damit das System zukunftsfähig bleibt. Ob sich die Koalition bis Mittwoch noch einigen wird, ist völlig offen.
1: Und jetzt weitere Meldungen im Überblick. Die Verteidigungsminister der EU kommen heute zu Beratungen in Brüssel zusammen. Dabei geht es unter anderem darum, wie die Ukraine mehr Raketen des US-Luftabwehrsystems Patriot bekommen kann. Außerdem wird der erste Bericht zur Verteidigungsfähigkeit der EU vorgelegt. Menschen mit Einwanderungsgeschichte sind in vielen Bereichen der deutschen Wirtschaft unverzichtbar. Das zeigen neue Zahlen des Statistischen Bundesamts. Das gilt demnach für die Pflege, die Gastronomie und den Bau. Insgesamt hatte zuletzt mehr als jeder vierte Beschäftigte Wurzeln im Ausland. Der Pegelstand des Rheins ist so niedrig wie noch nie. Das hat das Wasserstraßen- und Schifffahrtsamt Rhein mitgeteilt. Mit 40 Zentimeter habe man einen Niedrigwasserrekord. Die Schifffahrt habe deshalb sehr stark abgenommen, heißt es. In Bielefeld ist in der Nacht wohl ein neuer Weltrekord aufgestellt worden, und zwar im Wiederbeleben. Insgesamt 168 Stunden lang haben Schüler, Vereine und Bürger ohne Unterbrechung eine Reanimationspuppe wiederbelebt. Die ganze Woche über hatten sich im Franziskushospital lange Schlangen gebildet, weil sich so viele Menschen an der Aktion beteiligt haben. Tagsüber haben vor allem Schulklassen die Puppe reanimiert, nachts waren dann auch Teams von Kliniken, Rettungsdiensten und Hilfsorganisationen im Einsatz. Die Aktion fand im Rahmen der bundesweiten Woche der Wiederbelebung statt. Denn bis zu 140.000 Menschen in Deutschland erleiden nach Angaben von Experten jedes Jahr außerhalb eines Krankenhauses einen Herz-Kreislauf-Stillstand. Viele könnten gerettet werden, wenn Angehörige, Freunde oder Kollegen richtig und vor allem sofort reagieren. Darauf soll mit der Aktion aufmerksam gemacht werden. Die offizielle Bestätigung durch das Rekordinstitut für Deutschland steht aber noch aus. Und das waren die Nachrichten mit Danny Hoppe.
3: Das Wetter. Heute Morgen habe ich mich nicht getraut, die kurze Hose anzuziehen, aber hätte ich es mal gemacht. Es wird heute richtig warm, stellweise bis 28 Grad. Meistens ist es aber so um die 25 Grad heute bei uns. Es gibt Sonne und ein paar Wolken. Morgen dann nochmal bis 29 Grad und auch der Mittwoch wird sommerlich warm.
0: NRW Verkehr.
3: Und das ist noch los auf den Straßen. A3 Arnheim-Köln zwischen Dienstlagen Süd und Kreuz-Kalserberg 7 Kilometer, 15 Minuten. A4 Aachen-Köln zwischen Kreuz-Köln-West und Köln-Eifeltor 4 Kilometer, 15 Minuten. Die A40 Dortmund-Duisburg zwischen Dreieck-Bochum-West und Essen-Frillendorf 6 Kilometer, 33 Minuten. Die 46 Heinsberg-Düsseldorf zwischen Grevenbruch und Neuss-Hafen 6 Kilometer, 15 Minuten. Und die A52 Mönchengladbach-Düsseldorf zwischen Schiefbahn und Büderich 5 Kilometer, 41 Minuten on top. Allen unterwegs, gute Fahrt mit uns. Hallo, schönen Montag. Wir starten rein in eine neue Woche. Heute ist nicht nur Montag, heute ist auch Tag der dummen Fragen. Meine lieblingsdumme Frage? Ja? Wenn Schwimmen doch schlank macht, was machen Blauwale falsch?
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3: Wir denken einfach mal drüber nach. Ich bin Kevin Zimmer, euch einen schönen Montag.

0: Michiko. Ich glaube, das lief wahrscheinlich auch auf der Aftershow-Party zu den MTV Video Music Awards. Der rote Teppich inzwischen wieder eingerollt in Los Angeles. Da wurden heute Nacht die MTV Video Music Awards verliehen. Also absoluter Star-Alarm. Madonna hat fett abgeräumt. Taylor Swift natürlich einen neuen Rekord aufgestellt. Und emotional wurde es auch. Kollege Robert Jans hatte immer noch eine Träne im Auge.
1: So. Ja, so eine kleine.
0: So kann man das ein bisschen zusammenfassen, ja, oder?
1: Genau. Also erstmal zu Madonna. Die ist mit 13 Nominierungen schon als Favoritin in den Abend gestartet und hat dann am Ende 7 Preise abgeräumt. Unter anderem den Preis als Künstlerin des Jahres. Der ist ja besonders wichtig. Und Madonna stand auch noch selbst auf der Bühne. Sie hat die Show mit einem großen Medley eröffnet. Unter anderem zusammen mit Sabrina Carpenter.
0: Und keine Preisverleihung natürlich ohne Taylor Swift. Lasst mich raten, irgendein Rekord hat sie wahrscheinlich wieder aufgestellt. Wir haben schon angedeutet, ne?
1: Hat sie tatsächlich. Taylor Swift hat in der Nacht 3 Preise bekommen. Darunter den wichtigsten für das Video des Jahres mit The Fate of Ophelia. Und das heißt, wenn man jetzt mal alle Preise da zusammenrechnet, hat Taylor jetzt 33 Video Music Awards bisher in ihrer Karriere gewonnen und damit Beyoncé als bislang erfolgreichste Künstlerin bei diesen Awards überholt. Von links.
0: So. Wir wollen aber noch ein bisschen Klatsch und Tratsch. Was wurde da gesprochen? Du bist ja auch der Typ, der die Tagebücher der Stars liest. Du weißt ja immer Bescheid.
1: Absolut. Und da ist etwas, wo es tatsächlich emotional wurde, denn es wurde an Dolly Parton erinnert.
0: Ah, ja, guck.
1: Taylor Swift hat ihr den Preis für das Video des Jahres gewidmet.
2: Lastly, but most importantly, I want to thank and dedicate this award to one person, without whom just this wouldn't be happening, and that person is the ultimate showgirl, Dolly Parton.
1: Also, ich finde, da hört man schon so ein bisschen, da war die Stimme schon so ein bisschen zittrig. Das war auf jeden Fall ein besonderer Moment. Außerdem wurden Nirvana für ihren Einfluss auf die Musikszene geehrt. Und durch den Abend, das fand ich besonders lustig, hat zum ersten Mal geführt Snoop Dogg. Ich meine, wer den kennt, der weiß, ist unterhaltsam.
0: Das ist sehr unterhaltsam. Ganz viel Glamour und Glitzer in L.A. und natürlich wieder ein Rekord für Taylor Swift. Das waren die MTV Video Music Awards. Robert Jans, vielen Dank.
1: Gerne.
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1: Mit Lisa Ostermann. Guten Tag zusammen. Die Stadt Dortmund schaut demnächst genauer hin, ob alle Hunde bei uns ordnungsgemäß angemeldet sind. Die Stadtverwaltung hat jetzt angekündigt, dass ab dem 1. Dezember städtische Mitarbeiter im ganzen Stadtgebiet unterwegs sind. Sie klingeln dann an Türen und fragen nach, ob im Haushalt ein Hund lebt. In die Wohnungen gehen sie dabei aber nicht. Wer seinen Hund bisher nicht zur Hundesteuer angemeldet hat, kann das noch straffrei bis Ende November nachholen. Am besten direkt online. Wer danach erwischt wird, muss laut Stadt mit Nachzahlungen und einem Bußgeld rechnen. Die Enttäuschung ist groß bei den Olympia-Befürwortern in Dortmund. Die Rhein-Ruhr-Region war leer ausgegangen. Stattdessen hat München den Zuschlag bekommen. Die Industrie- und Handelskammer schreibt dazu, man nehme die Entscheidung zwar sportlich, habe aber natürlich auf einen wirtschaftlichen Schub, einen Imagegewinn und mehr Tourismus fürs Ruhrgebiet gehofft. Die IHK appelliert aber an die beteiligten Städte, die gute Zusammenarbeit fortzusetzen, die durch die Olympia-Bewerbung entstanden sei. Man solle prüfen, welche Ansätze auch ohne Olympia weiter verfolgt werden sollten, vor allem die Pläne zur Stadtentwicklung. Aus Grau wird Grün. Bei uns in Dortmund werden in den kommenden Wochen viele Garagendächer bepflanzt. Das Wohnungsunternehmen Dogewo 21 will rund 190 Garagen in verschiedenen Stadtteilen begrünen. Laut dem Unternehmen entstehen so gut über 3000 Quadratmeter neue Grünfläche. Die Pflanzen sehen nicht nur besser aus, sie speichern bei Starkregen auch das Wasser und entlasten so die Kanalisation. Rund 400 Liter könne ein begrüntes Dach speichern. Bevor gepflanzt wird, prüft das Unternehmen die Statik der Dächer. Gefördert wird das Projekt von der Zukunftsinitiative Klimawerk. Das Wetter bei uns in Dortmund hat heute ein paar Wolken, aber auch ganz viel Sonne für uns. 18 Grad haben wir aktuell schon in Kirchderne und auch in Menglinghausen. Sommerliche 26 Grad werden es dann heute noch und es bleibt überwiegend trocken. Und rüber auf die Straßen Dortmund Verkehr. Unser Blitzeranhänger, der Opa, der steht aktuell auf der Strünkede Straße in der 30er-Zone. Und die Oma, die steht in der Schützenstraße und blitzt in Richtung Hafen. Außerdem ist die Wittbeuker Straße ab heute in Höhe der Fulda Straße voll gesperrt. Da werdet ihr dann umgeleitet über die Berghofer Straße an der Gollmark und über die Schürhofer Straße. Außerdem braucht ihr auf der Autobahn hier gerade länger, A45 Dortmund Richtung Hagen, zwischen Dortmund Hafen und dem Kreuz Dortmund West 1 Kilometer stockender Verkehr. Hier braucht ihr gerade ein paar Minuten länger. Wenn ihr noch was gesehen habt, meldet das gerne bei uns 0800 91 2 91 23. Gute Fahrt.
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2: Hallo, hier ist Kevin Zimmer und heute ist ja Tag der dummen Fragen. Habt ihr noch eine?
3: Hallo Nadine. Meine dumme Frage ist, wenn Gift abgelaufen ist, ist es denn giftiger oder weniger giftig?
2: Nee, das ist dann abgelaufen. Das kannst du halt nicht mehr nehmen, ne? Ist halt schlecht.
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0: Eagle Eye Cherry und Safe Tonight. Wir sind ja in diesem Herbst wieder unterwegs mit dem Comedy Camp und den besten Comedians Deutschlands. 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Die wollt ihr kennenlernen. Bitteschön.
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0: So.
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1: Mit Danny Hoppe. Guten Tag. Deutschland ohne Einwanderung, das funktioniert nicht. Ganz im Gegenteil. In vielen wichtigen Jobs sind Menschen mit ausländischen Wurzeln absolut unverzichtbar. Das sagt das Statistische Bundesamt und es hat entsprechende Zahlen dazu vorgelegt. Thorsten Adolfs aus dem News-Team, erklär uns doch mal, warum das so ist.
2: Weil ohne Menschen mit Einwanderungsgeschichte bei uns in vielen Branchen eine ganze Menge stillstehen würde. Die Bundesstatistiker haben herausgefunden, dass mittlerweile mehr als ein Viertel aller Angestellten Wurzeln im Ausland hat. Vor allem in der Gastronomie und auf dem Bau geht ohne sie fast gar nichts mehr. Schaut man sich zum Beispiel die Küchen in der Gastronomie an, dann kommt dort über die Hälfte der Beschäftigten aus dem Ausland. Und auch beim Gerüstbau, in der Lebensmittelherstellung und der Fleischverarbeitung liegt der Anteil bei über 50%.
1: Ja, und es gibt ja noch mehr sogenannte Engpassberufe, in denen es ohne Menschen mit Zuwanderungsgeschichte nicht geht. Stichwort Medizin.
2: Ja, man kann sagen, vor allem dort, wo Fachkräfte bei uns knapp sind, sind diese Menschen der Schlüssel. Zum Beispiel im Pflegebereich, egal ob im Krankenhaus oder im Altenheim, da hat mittlerweile jeder Dritte eine Einwanderungsgeschichte. Und auch beim Hotelservice oder unter den Lkw-Fahrern, die ganzen Waren für uns von A nach B bringen, ist der Anteil extrem hoch. Es gibt zwar Berufe, wo der Anteil deutlich niedriger ist. Das ist alles, was mit dem Rettungsdienst und der Landwirtschaft zu tun hat. Aber der Trend ist klar, ohne die Unterstützung von Menschen mit Einwanderungsgeschichte würden viele wichtige Dienstleistungen in Deutschland nicht so gut funktionieren, wie wir es gewohnt sind.
1: Danke, Thorsten. Und jetzt weitere Meldungen im Überblick. In Deutschland sind immer mehr Menschen überschuldet. Das zeigt der neue Überschuldungsreport des Instituts für Finanzdienstleistungen. Demnach bleiben Krankheit und Arbeitslosigkeit die größten Risiken, um sich zu verschulden. Vor allem Alleinerziehende suchen besonders häufig die Schuldnerberatung auf. Die SPD fordert Nachbesserungen bei der Pflegereform. Das Gesetz drohe erstmal größtenteils ein reines Kürzungsgesetz zu werden. Das sagte die sozialpolitische Sprecherin der SPD-Fraktion Klose im RBB. Laut Medienberichten ist für heute noch ein Krisengespräch geplant. Im Iran-Krieg zeichnet sich weiter keine Lösung ab. Teheran plant momentan keine neuen Gespräche mit den USA über eine Wiedereröffnung der Straße von Hormus. Das melden iranische Medien. US-Präsident Trump hatte dem Nachrichtenportal Axios vorher dagegen gesagt, er rechne in den nächsten Tagen mit weiteren Gesprächen. Am Samstag hatte es im Ruhrgebiet große Probleme im Bahnverkehr gegeben, weil bei Gelsenkirchen Kabel durchtrennt worden waren. Rund 300 Züge im Nah- und Fernverkehr waren von den Störungen betroffen. Der Zugverkehr rund um Gelsenkirchen war komplett zum Erliegen gekommen. Die Polizei ermittelt zwar in alle Richtungen, sie geht aber nicht von Sabotage aus, sondern vermutet, dass Kabeldiebe dahinter stecken. Das hat ein Polizeisprecher vorhin mitgeteilt. Die Kabel wurden demnach nicht nur durchtrennt, sondern auch gestohlen. Das habe zum Ausfall von Elektronik geführt, sagte er. Und das waren die Nachrichten mit Danny Hoppe.
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4: Ja, zumindest habe ich ein T-Shirt an, das passt zu diesen Temperaturen. Hose ist leider noch lang, hätte ich auch eine kurze Hose anziehen können. So. Meistens liegen die Temperaturen heute nämlich so um die 25 Grad. Stellenweise erreichen wir in NRW sogar 28 Grad. Sonne ist dabei, es sind auch einige Wolken mit dabei, hier und da mal, aber es bleibt trocken. Morgen wird sogar noch mal wärmer, bis 29 Grad und auch der Mittwoch bleibt sommerlich warm.
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4: Und jetzt alle Staus ab 10 Minuten Wartezeit. Da starten wir auf der A2 Dortmund-Oberhausen zwischen Kreuz Recklinghausen und Gelsenkirchen-Buer. 5 Kilometer, 10 Minuten bedeutet das on top. A40 Dortmund-Duisburg zwischen Bochum-Wattenscheid und Essen-Frillendorf 4 Kilometer. Da seid ihr nach 18 Minuten durch. Und die A52 Mönchengladbach-Düsseldorf zwischen Schiefbahn und Büderich 5 Kilometer. Allerdings dauert es da 25 Minuten länger. Allen unterwegs, gute Fahrt. Ja, die Sonnenmilch vom Sommer hat schon so ein ockerstichigen, gummihaften Rand an der Öffnung. Kennt ihr das? Ugh. Ja, damit kannst du auch Fugen verkleben. Aber für ein paar Sommertage jetzt, ach komm, reicht noch.
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4: Ich bin Kevin Zimmer. Genießt noch mal den kurzen

0: Der Montag mit Kevin Zimmer. Wurden euch in der letzten Woche mal irgendwelche Wünsche erfüllt? Nicht? Vermutlich habt ihr den falschen Radiosender gehört, aber gut, jetzt seid ihr ja bei uns.
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0: Und Chad Kröger hat schon einen Song über uns gesungen. Hier ist Hero.

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1: Ich wünsche euch einen schönen Montag. Hier ist Lisa Ostermann. Die Stadt Dortmund schaut demnächst genauer hin, ob alle Hunde bei uns ordnungsgemäß angemeldet sind. Die Stadtverwaltung hat jetzt angekündigt, dass ab dem 1. Dezember städtische Mitarbeiter im ganzen Stadtgebiet unterwegs sind. Sie klingeln dann an Türen und fragen nach, ob im Haushalt ein Hund lebt. In die Wohnungen gehen sie dabei aber nicht. Wer seinen Hund bisher nicht zur Hundesteuer angemeldet hat, kann das noch straffrei bis Ende November nachholen. Am besten direkt online. Wer danach erwischt wird, muss laut Stadt mit Nachzahlungen und einem Bußgeld rechnen. Die Enttäuschung ist groß bei den Olympia-Befürwortern in Dortmund. Die Rhein-Ruhr-Region war leer ausgegangen. Stattdessen hat München den Zuschlag bekommen. Die Industrie- und Handelskammer schreibt dazu, man nehme die Entscheidung zwar sportlich, habe aber natürlich auf einen wirtschaftlichen Schub, einen Imagegewinn und mehr Tourismus fürs Ruhrgebiet gehofft. Die IHK appelliert aber an die beteiligten Städte, die gute Zusammenarbeit fortzusetzen, die durch die Olympia-Bewerbung entstanden sei. Man solle prüfen, welche Ansätze auch ohne Olympia weiter verfolgt werden sollten, vor allem die Pläne zur Stadtentwicklung. Der Netzbetreiber Donetz warnt vor irreführender Werbung für intelligente Stromzähler, sogenannte Smart Meter. Aktuell verschickt ein Fremdanbieter massenhaft Briefe an Haushalte. Laut Donetz erwecken die Schreiben den Eindruck, dass ihr schnell einen Vertrag abschließen müsst. Das stimmt aber nicht und ihr seid nicht verpflichtet, darauf zu reagieren. Als zuständiger Betreiber rüstet Donetz bis spätestens 2032 ohnehin alle Stromzähler in der Stadt nach gesetzlichen Vorgaben um. Alle Dortmunder würden vorher rechtzeitig über ihre konkreten Termine dafür informiert werden. Und wir schauen noch aufs Wetter. Das ist heute sommerlich mit überwiegend blauem Himmel aktuell. 22 Grad haben wir gerade schon in Dorsfeld und auch 22 Grad in der Nordstadt. Bis zu 25 Grad bekommen wir heute an der Spitze. Dazu kommen immer mal wieder so ein paar Wolken, aber es bleibt überwiegend trocken. Rüber auf die Straßen Dortmund-Verkehr, da haben wir gerade zwei Blitzer für euch. Einmal unseren Blitzeranhänger Opa, der steht gerade auf der Strünkede Straße in der 30er-Zone und blitzt Richtung Ickern. Und unsere Oma, die steht auf der Stützenstraße und blitzt Richtung Hafen. Dann haben wir noch zwei weitere Meldungen. Einmal auf der 40, da ist ab heute die Anschlussstelle Dortmund-Klei in Fahrtrichtung Dortmund gesperrt. Das dauert ungefähr 2 Monate, da werden gerade die Schutzplanken erneuert. Außerdem ist die Wittbrücker Straße ab heute gesperrt in Höhe der Fulda-Straße. Da wird gerade die Fahrbahn saniert. Wenn ihr noch was gesehen habt, aus oder Blitzer, meldet das gerne bei uns unter der 0800 91 2 91 23.
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2: Gleich bei uns die 90er mit den Cranberries und Zombie, ein Song über den Konflikt in Nordirland damals in den 90ern. Da soll noch mal einer sagen, die 90er, die waren ja nur hier Blue-Dabba-Dee-Dabba-Dee und Coco Jumbo. Nee, Cranberries haben das Gegenteil bewiesen. Hört ihr gleich, vorher noch Camila Cabello.
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Wir sind ja sehr große Fans von der Musik von Nico Santos, deswegen spielen wir die Songs natürlich auch immer sehr, sehr gerne von ihm. In einem Monat freuen wir uns alle sehr drauf, kommt ja das neue Album von Nico Santos raus, POV, ja, in einem Monat. Aber das ist uns ziemlich egal. Wir spielen jetzt schon einige Songs aus diesem neuen Album, zum Beispiel den hier. Ja, und jetzt, ein Monat vor Release der neuen Schallplatte. Ja, das wird es wahrscheinlich auch als Schallplatte geben. Haut Nico Santos einfach nochmal zwei neue Songs raus, um ein bisschen ja, die Wartezeit einfach zu verkürzen und uns zu versüßen. Einer davon ist die neue Single Classic, heißt die. Ist auf Mallorca entstanden, klar, wahrscheinlich bei Papa oder so, im alten Kinderzimmer. Der wohnt da ja noch, ne? Die klingt sehr, sehr funky, klingt auch ein bisschen sommerlich. Also von daher, das passt sehr, sehr gut gerade in diese Temperaturen, die wir haben. Und deswegen haben wir uns gedacht, ach komm, dann spielen wir diesen genialen Song doch sehr, sehr gerne jetzt nochmal, damit ihr nochmal so einen Sommer-Vibe mitbekommt. Sommer im Herbst. Gefällt uns gut. Nico Santos, neuer Hit, jetzt bei uns. Wir sind uns sicher, es wird ein Hit. Classic heißt die Nummer. Ich bin Kevin Zimmer, schönen Tag.

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14: 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Natürlich gibt's auch Druck, aber damit können wir perfekt umgehen. 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
13: Das klingt nach einer tollen Frau.
14: Hä? Frau?

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1: Mit Danny Hoppe. Guten Tag. Immer mehr Menschen in Deutschland rutschen in die Schuldenfalle. Das zeigt der neue Überschuldungsreport des Instituts für Finanzdienstleistungen. Darin steht außerdem, dass oft Schicksalsschläge dahinter stecken. Thorsten Adolfs aus dem News-Team. Was sind die Hauptgründe für Geldsorgen bei den meisten Menschen?
2: Ja, oft wird ja gesagt, wer Schulden hat, der sei selbst schuld oder der lebe über seine Verhältnisse. Das stimmt so meistens aber nicht. In den allermeisten Fällen sind eine Krankheit, Unfälle oder der Verlust des Jobs der Auslöser. Wenn man dann noch hohe Mieten dazu zahlen muss, reicht das Geld am Ende des Monats einfach nicht mehr aus. Und bei Alleinerziehenden führt die Trennung oft in eine finanzielle Schieflage. Sie nutzen Beratungsangebote deshalb deutlich öfter als andere Gruppen. Im Schnitt waren Betroffene übrigens im vergangenen Jahr mit gut 19.000 Euro in den Miesen.
1: Ja, das Thema Überschuldung ist inzwischen auch bei den Jüngeren weit verbreitet.
2: Genau, diejenigen, die unter 25 sind, haben oft aber ganz andere Sorgen mit dem Geld als Ältere. Bei ihnen sind nicht Kredite oder hohe Mieten das Hauptproblem, sondern der digitale Alltag. Oft summieren sich monatliche Zahlungen für teure Smartphones, für Abos, Streamingdienste oder In-App-Käufe beim Zocken so sehr, dass am Ende ein dicker Berg an Schulden bei Mobilfunkanbietern oder Online-Shops anfällt. Experten raten deshalb dringend dazu, den Überblick über diese kleinen Ausgaben nicht zu verlieren, damit aus dem digitalen Konsum keine unkontrollierbare finanzielle Belastung wird.
1: Danke, Thorsten. Und jetzt weitere Meldungen im Überblick. Der Arbeitsmarkt in Deutschland stabilisiert sich und die Unternehmen wollen etwas weniger Jobs abbauen als zuletzt. Das zeigt das neue Beschäftigungsbarometer des IFO-Instituts. Im Handel und in der Industrie würden allerdings weiterhin Stellen abgebaut, heißt es. Eine echte Erholung sei deshalb noch nicht in Sicht. In Deutschland wird immer mehr Solarstrom erzeugt. Bis gestern waren es 90,2 Terawattstunden und damit schon mehr als im gesamten Vorjahr. Das hat der Bundesverband Solarwirtschaft mitgeteilt. Als Grund dafür nennt der Verband die ungewöhnlich vielen Sonnenstunden, aber auch den weiteren Ausbau der Photovoltaik. Der Pegelstand des Rheins ist so niedrig wie noch nie. Das hat das Wasserstraßen- und Schifffahrtsamt Rhein mitgeteilt. Mit 40 Zentimeter habe man einen Niedrigwasserrekord. Die Schifffahrt habe deshalb sehr stark abgenommen, heißt es. Egal, wo man hinschaut, KI kommt inzwischen fast überall schon zum Einsatz. In Zukunft möglicherweise auch bei Bewerbungsgesprächen. Jedes sechste Unternehmen in Deutschland kann sich zumindest vorstellen, diese von der KI führen zu lassen. Das zeigt eine neue Umfrage des Digitalverbands Bitkom. Bisher ist das demnach allerdings nur bei 2% der Firmen auch wirklich schon der Fall. 6% der befragten Unternehmen setzen KI außerdem schon für eine erste Durchsicht der eingehenden Bewerbungen ein. Dass es noch nicht mehr sind, liegt laut Bitkom vor allem daran, dass die KI-Gesetze der EU noch viele Fragen offen lassen, vor allem zur Rechtssicherheit. Unabhängig von KI werden Bewerbungsprozesse aber immer digitaler. Die Hälfte der Unternehmen macht Bewerbungsgespräche zum Beispiel per Videokonferenz. Bei fast jedem Dritten können Arbeitsverträge auch digital unterschrieben werden. Und das waren die Nachrichten mit Danny Hoppe.
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4: Der Sommer meldet sich nochmal so rein temperaturmäßig. Ich hätte fast eine kurze Hose heute anziehen können, aber ich habe gedacht, komm, das erspare ich den Kollegen. Heute wird's warm, oft um die 25 Grad, an manchen Stellen sogar bis 28 Grad. Am Himmel wechseln sich Sonne und Wolken ab. Morgen dann sogar nochmal wärmer bis 29 Grad und der Mittwoch fühlt sich auch sommerlich warm an.
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4: Und das sind die längsten Staus, alles ab 7 Minuten Zeitverlust jetzt. A1 Euskirchen-Dortmund zwischen Köln-Bocklemünd und Köln-Niel 3 Kilometer, 8 Minuten. A1 Münster-Dortmund zwischen Kamm-Zentrum und Unna 3 Kilometer, 7 Minuten. A4 Aachen-Köln zwischen Kreuz-Köln-West und Köln-Eiffeltor 3 Kilometer, 7 Minuten. Die 40 Dortmund-Duisburg zwischen Bochum-Wattenscheid-West und Essen-Frillendorf 3 Kilometer, 13 Minuten on top. Und die A52 Mönchengladbach-Düsseldorf zwischen Schiefbahn und Karst-Nord 1 Kilometer, seid ihr nach 7 Minuten durch. Allen unterwegs, gute Fahrt. Stellt euch mal vor, du sitzt da so, massierst, weil du Masseur bist, irgendwie gerade so eine Wade oder einen Rücken und dann klopft dir jemand auf die Schulter und sagt, hast ein Fahrrad? Ja, wieso? Gut. Du fährst bei uns bei der Rad-WM mit. Bitte? Das ist tatsächlich dem Masseur der slowakischen Nationalmannschaft passiert. Die hatten Personalnot, unter anderem wegen einigen Verletzungen und hatten keinen Fahrer mehr, mussten aber antreten. Problem, hätte der slowakische Verband keinen Starter gestellt, hätte das Konsequenzen für die Olympia-Qualifikation gehabt. Deswegen haben sie sich gesagt, bevor wir keinen stellen, fährt der Masseur. 100 Kilometer von den 273 Kilometern hat er durchgehalten und er hat sich vorher extra sogar noch die Beine rasiert. Nur deswegen hat er 100 Kilometer geschafft. So windschnittig.
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4: Hab ich natürlich vor der Sendung auch gemacht. Ich bin Kevin Zimmer. Tag zusammen. Jetzt kommen wir hier viel schneller durch.

Was habt ihr am Wochenende gemacht? Ich habe einen Großteil meines Wochenendes in der Warteschlange für Oasis-Karten gehangen. Es war der Wahnsinn. Ich weiß nicht, vielleicht wart ihr ja mit mir da drin. Ich hatte mich ja für den Kauf registriert. Ich habe all meine Daten angegeben. Ich musste eine Oasis-Frage beantworten. Und irgendwann habe ich dann auch wirklich so einen Code per E-Mail bekommen. Und nur mit diesem Code konnte man ja Tickets kaufen. Hätte ich auch gerne gemacht. Also, am Samstag, es war so. In der Warteschlange war ich sehr, sehr guter Dinge noch. Platz 9867. Und alle sagten mir, unter 10.000, das ist gut, da wirst du ein Ticket bekommen. Also hatte ich gefühlt hatte ich schon Tickets. Halbe Stunde später war ich dran und da, ich muss sagen, da kriegst du ja plötzlich Puls, wenn da auf einmal dieser Ticketshop freigeschaltet wird und das ja, wow, ich bin drin. Weil du konntest dann aber auch sehen, die Plätze, die werden mir ja hier weggerissen und die Tickets. Und dann fängt man wirklich an, nervös irgendwas anzuklicken. Also Best Seated geklickt, also 4 Plätze, Meldung, wir haben nicht mehr genug Plätze. Was? Nochmal, Meldung. Wir haben keine zusammenhängende Plätze mehr. Naja, komm, egal. Nehme ich halt nicht zusammenhängende Plätze. Zack, Meldung. Tickets sind schon weg. Was? Na, dann probier's mal mit nur 2 Karten. Probiert? Meldung. Wir haben nicht mehr so viele Tickets. Komm, nochmal. Wir haben keine zusammenhängende Plätze mehr. Wie jetzt? Egal, ich mach's. Ja, zack. Alle Plätze sind weg. Wir sind ausverkauft. So. Ach nee, da ist ja doch noch ein Platz frei mit Blick auf einen Pfosten für 163 Euro. Also, ich hätte noch genügend Stehplätze im Golden Circle bekommen, habe ich noch gesehen. Also vor der Bühne für über 600 Euro pro Karte. Und da fiel mir ein, Oasis, also ein großer Fan war ich gar nicht.

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1: Mit Kirsten Gutmann. Guten Tag. An vielen Schulen in Dortmund sind wichtige Leitungsstellen weiter unbesetzt. Aktuell fehlen in unserer Stadt an 12 von gut 160 Schulen die Schulleiter. Dazu kommen 11 offene Vertretungsstellen. Besonders betroffen sind die Grundschulen. Hier werden 7 Schulleiter und 7 Stellvertreter gesucht. Das geht aus einer Radio 91.2 Anfrage an die Bezirksregierung hervor. Die Besetzung laufe demnach in einem festen Verfahren und könne dauern. Die Zahlen seien nur eine Momentaufnahme. Die Enttäuschung ist groß bei den Olympia-Befürwortern in Dortmund. Die Rhein-Ruhr-Region war leer ausgegangen, stattdessen hat München den Zuschlag bekommen. Die Industrie- und Handelskammer schreibt dazu, man nehme die Entscheidung zwar sportlich, habe aber natürlich auf einen wirtschaftlichen Schub, einen Imagegewinn und mehr Tourismus fürs Ruhrgebiet gehofft. Die IHK appelliert aber an die beteiligten Städte, die gute Zusammenarbeit fortzusetzen, die durch die Olympia-Bewerbung entstanden sei. Man solle prüfen, welche Ansätze auch ohne Olympia weiterverfolgt werden sollten, vor allem die Pläne zur Stadtentwicklung. Aus Grau wird Grün. Bei uns in Dortmund werden in den kommenden Wochen viele Garagendächer bepflanzt. Das Wohnungsunternehmen Dogevo 21 will rund 190 Garagen in verschiedenen Stadtteilen begrünen. Laut dem Unternehmen entstehen so über 3000 Quadratmeter neue Grünfläche. Die Pflanzen sehen nicht nur besser aus, sie bieten auch Insektenschutz und Nahrung und sie speichern bei Starkregen einen Teil des Wassers und entlasten so die Kanalisation. Rund 400 Liter könne ein begrüntes Dach speichern. Bevor gepflanzt wird, prüft das Unternehmen die Statik der Dächer. Gefördert wird das Projekt von der Zukunftsinitiative Klimawerk. Das Wetter in Dortmund. Viel Sonnenschein heute, nur ein paar dünne Wolken dabei. Aktuell 23 Grad, bis 26 können es heute werden. Morgen sogar bis 29 Grad, dazu wieder Sonne und hohe Wolkenfelder. Donnerstag ziehen einzelne Schauer durch, danach wird es wieder sonnig, aber nicht mehr so warm. Dortmund Verkehr, 2 Blitze habt ihr uns gemeldet. Einer auf der B236 Richtung Schwerte in der Baustelle, da ist 80 und einer steht auf der Schützenstraße. Dankeschön Annika und Patrick fürs Melden. Dann gibt's noch einen Stau auf der A1 Richtung Köln zwischen Kamener Kreuz und Unna. 4 Kilometer Stau, ihr braucht 10 Minuten länger. Kommt gut an.
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2: So, Freunde, gestern war ja schon schön, also was habe ich gemacht? Ah, was ein ordentlicher, weißer, alter Mann macht, ne? Grill raus, Familie, ey, Papa will grillen. Und jetzt stehe ich da mit dem angegrillten Hähnchensteak, das sich jetzt über Nacht im Kühlschrank derart verdichtet hat, dass du es nur mit so einer halben Ladung Curry-Ketchup runterbekommst. Und deine Speiseröhre braucht trotzdem noch sehr, sehr lange, das nach unten zu kneten. Also wenn ich mich jetzt 3 Songs nicht melde, ihr wisst, was ich mache.
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2: Ich bin Kevin Zimmer, Tag zusammen.

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0: Kevin Zimmer, boah, was war das eine Stimmung da gestern im Stadion in Augsburg. Wahnsinn hier. Ausverkauftes Haus gegen Griechenland. Es läuft vorab Major Tom im Stadion. Kloppo grinst, das Flutlicht fällt auf seine riesigen Zähne, reflektiert das Licht in den Himmel. Ja, er ist unser Fußball-Wunderheiler. Wir folgen dir, wohin du willst. Und nach dem Spiel dann so...
1: Mein kleiner Stimmungstest. Wie ist die Stimmung hier? Zicke, zacke, zicke, zacke. Schlecht.
0: Ja. So, ist die Kloppo-Euphorie schon weg oder jetzt einfach nur auf so einem gesunden Mittelmaß angekommen? Schlechtester Start eines neuen Bundestrainers aller Zeiten. Aber egal, ist doch Kloppo. Und irgendwie hat er ja auch damit gerechnet.
2: Dass der deutsche Fußball aktuell nicht in der besten Situation aller Zeiten ist und Jürgen Klopp nicht vorbeikommt und einmal kurz mit Hand auflegen alle Probleme löst. Also ich wusste das vorher, falls es irgendjemand nicht wusste, dann wissen wir es jetzt. Es geht ganz normal weiter. Das ist Entwicklung.
0: Ja, ganz normal geht es dann am Donnerstag weiter. Spielt Deutschland in München gegen Serbien. Aber da vielleicht klappt es ja dann doch mit dem Handauflegen vorher. Ich würde es zumindest mal vorher probieren. Zur Sicherheit.
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1: Mit Malte Albrecht, guten Tag. Der deutsche Arbeitsmarkt bekommt etwas Boden unter die Füße. Unternehmen wollen aktuell nicht mehr ganz so stark Stellen streichen. Das zeigt das neue Beschäftigungsbarometer des IFO-Instituts. Das Barometer ist den dritten Monat in Folge gestiegen. Lena Bauer aus dem News-Team, eine richtige Wende am Arbeitsmarkt ist das aber auch noch nicht, oder?
2: Der Arbeitsmarkt stabilisiere sich zwar, sagt IFO-Umfragechef Wohlrabe, aber in vielen Bereichen sei der Blick auf die kommenden Monate vorsichtig. Im Handel wollen weiter deutlich mehr Unternehmen Stellen abbauen, als neue zu schaffen. Der Wert liegt dort bei minus 12,8. Auch in der Industrie bleibt er im Negativen bei minus 9,4. Immerhin, vor zwei Monaten lag der Wert noch bei minus 18,2. Besser sieht es bei Dienstleistern wie Ingenieurbüros, Rechts- und Steuerberatungen aus. Laut Auswertung werden dort eher zusätzliche Leute gesucht.
1: Und gerade bei der Personalsuche spielt jetzt auch künstliche Intelligenz eine immer größere Rolle. Laut einer Bitkom-Umfrage kann sich jedes sechste Unternehmen vorstellen, Bewerbungsgespräche von der KI führen zu lassen.
2: Genau, bisher machen das aber erst 2% der Firmen, so das Ergebnis der Studie. Ganz neu ist KI in dem Bereich nicht. 9% der Unternehmen lassen laut Bitkom Stellenanzeigen mit KI schreiben. Für die Zukunft können sich das demnach sogar über die Hälfte vorstellen. Einige nutzen KI schon als Tool für die Sichtung von Bewerbungsunterlagen. Das Interesse sei groß. Die Unternehmen bräuchten aber mehr Rechtssicherheit bei den EU-Regeln.
1: Danke, Lena. Und das sind weitere Nachrichten. Der Tankrabatt kommt. Bundespräsident Steinmeier hat das Gesetz unterzeichnet. Das bestätigte das Bundespräsidialamt. Ab Donnerstag soll die Energiesteuer auf Benzin und Diesel um 14 Cent pro Liter sinken. Zusammen mit der niedrigeren Mehrwertsteuer ergibt sich eine Entlastung von knapp 17 Cent. Die Regelung gilt bis Ende des Jahres. Trotz gestiegener Investitionen hat die EU noch immer deutliche Defizite bei ihrer Verteidigungsbereitschaft. Das sagte die EU-Außenbeauftragte Kallas beim Treffen der Verteidigungsminister in Brüssel. Details nannte sie nicht. Nach Informationen der deutschen Presseagentur geht es vor allem um Engpässe bei Luftabwehr, Drohnen und Munition. Bei Schüssen in einer Teestube in Marl ist in den frühen Morgenstunden ein 39-jähriger Mann getötet worden. Zwei weitere Männer wurden verletzt, das teilten Polizei und Staatsanwaltschaft mit. Mehrere Menschen flüchteten vom Tatort. Die Hintergründe sind noch unklar, eine Mordkommission hat Ermittlungen aufgenommen. Nach dem 0:1 gegen Griechenland steht bei der deutschen Fußballnationalmannschaft der geplante Kaderwechsel an. Am Vormittag gab es unter Bundestrainer Jürgen Klopp die erste Trainingseinheit zur Vorbereitung auf die zweite Länderspielwoche. Klopp setzt für die Nations League Partien am Donnerstag gegen Serbien und am Sonntag wieder gegen Griechenland auf neue frische Kräfte. Im zweiten Kader stehen unter anderem Waldemar Anton, David Raum und Lennart Kahl. Sechs Spieler aus dem ersten Kader, unter anderem Nico Schlotterbeck und Serge Gnabry, bleiben auch weiter beim Team. Somit hat Klopp 25 Spieler zur Verfügung. Und das waren die Nachrichten mit Malte Albrecht.
3: Das Wetter. Das ist ein warmer Tag heute. Ich hoffe, ihr habt ein T-Shirt an. Meistens werden es heute so um die 25 Grad, stellenweise auch bis zu 28 Grad. Dazu scheint die Sonne. Zwischendurch ziehen mal ein paar Wolken durch. Morgen wird es mit bis zu 29 Grad sogar noch ein bisschen wärmer. Der Mittwoch wird auch sommerlich warm.
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3: Und das sind die längsten Staus, alles ab 11 Minuten Zeitverlust. A1 Münster-Dortmund zwischen Kamener Kreuz und Unna 4 Kilometer plus 11. A2 Oberhausen-Dortmund zwischen Oberhausen-Königshardt und Bottrop 2 Kilometer plus 12. A2 Dortmund-Oberhausen zwischen Dreieck-Bottrop und Kreuz-Oberhausen 6 Kilometer, 11 Minuten on top. Die A4 Aachen-Köln zwischen Kreuz-Köln-West und Köln-Eiffeltor 3 Kilometer, auch hier 11 Minuten mehr. A40 Dortmund-Duisburg zwischen Bochum-Wattenscheid-West und Essen-Frillendorf 3 Kilometer plus 14 Minuten. Und die 52 München Gladbach-Düsseldorf zwischen Kreuz Nersen und Büderich 3 Kilometer, halbe Stündchen obendrauf. Gute Fahrt euch! Wow, was für ein Wochenende, ja? War es schön bei euch? Ja. Ich habe mich ja sehr auf unser Bierfest in der Stadt gefreut. Zack, wurde ich krank. Ich habe mich auch sehr darauf gefreut, Oasis-Karten zu kaufen, weil ich ja so einen Code zugeschickt bekommen habe. Zack, ausverkauft, ja. Ein Wochenende voller Enttäuschungen liegt also hinter mir. Es kann nur eine Top-Woche werden. Es geht aufwärts. Ich bin Kevin Zimmer. Tag zusammen.
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1: Mit Kirsten Gutmann. Guten Tag. An vielen Schulen in Dortmund sind wichtige Leitungsstellen weiter unbesetzt. Aktuell fehlen in unserer Stadt an 12 von gut 160 Schulen die Schulleiter. Dazu kommen 11 offene Vertretungsstellen. Besonders betroffen sind die Grundschulen. Hier werden 7 Schulleiter und 7 Stellvertreter gesucht. Das geht aus einer Radio 91.2 Anfrage an die Bezirksregierung hervor. Die Besetzung laufe demnach in einem festen Verfahren und könne dauern. Die Zahlen seien nur eine Momentaufnahme. Dortmund bleibt eine Autostadt. Das zeigen die Ergebnisse der neuesten Mobilitätsbefragung. Fast jeder zweite Weg bei uns in der Stadt wird weiterhin mit dem Auto zurückgelegt. Laut dem Verkehrsclub Deutschland, kurz VCD, sind diese Zahlen enttäuschend. Zwar fahren mehr Menschen Fahrrad und E-Scooter, der Anteil ist auf 13% gestiegen, dafür sind aber weniger Leute zu Fuß oder mit Bus und Bahn unterwegs. Der VCD kritisiert, dass Dortmund beim Verkehr meilenweit von den eigenen Zielen entfernt sei. Eigentlich hatte der Rat mit großer Mehrheit beschlossen, dass bis zum Jahr 2033 nur noch jede dritte Fahrt mit dem Auto zurückgelegt werden soll. Der VCD fordert von der Politik mehr Mut, um den Autoverkehr auszubremsen und den Platz auf den Straßen fairer zu verteilen. Aus Grau wird Grün. Bei uns in Dortmund werden in den kommenden Wochen viele Garagendächer bepflanzt. Das Wohnungsunternehmen Dogevo 21 will rund 190 Garagen in verschiedenen Stadtteilen begrünen. Laut dem Unternehmen entstehen so über 3000 Quadratmeter neue Grünfläche. Die Pflanzen sehen nicht nur besser aus, sie bieten auch Insekten Schutz und Nahrung und sie speichern bei Starkregen einen Teil des Wassers und entlasten so die Kanalisation. Rund 400 Liter könne ein begrüntes Dach speichern. Bevor gepflanzt wird, prüft das Unternehmen die Statik der Dächer. Gefördert wird das Projekt von der Zukunftsinitiative Klimawerk. Das Wetter in Dortmund. Viel Sonnenschein heute, nur ein paar dünne, hohe Wolken dabei. Aktuell 25 Grad, Tick wärmer kann es noch werden. Morgen sogar bis 29 Grad, dazu wieder Sonne und hohe Wolkenfelder. Donnerstag ziehen einzelne Schauer durch. Danach wird es wieder sonnig, aber nicht mehr so warm. Dortmund Verkehr, ihr habt uns 2 Blitzer gemeldet. Auf der B236 steht eine Richtungsschwerte in der Baustelle, da ist 80. Und der andere steht auf der Schützenstraße. Dankeschön Annika und Patrick fürs Melden. Dann haben wir noch Stau auf der A1 in beiden Richtungen. Erstmal Richtung Münster zwischen Unna und Kamener Kreuz, 2 Kilometer stockend. Jetzt andersrum Münster Richtung Dortmund zwischen Kamener Kreuz und Unna, 4 Kilometer Stau, da braucht ihr 10 Minuten länger. Kommt gut an.
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2: Ja, was müssen wir alles machen hier bei diesen Top-Temperaturen die nächsten Tage? Eis essen, schwimmen gehen, keine Ahnung was. Alles, was man so machen muss, wenn es draußen warm ist die nächsten Tage. Also macht das auch. Ich bin Kevin Zimmer. Tag zusammen.
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0: Düsseldorf ist derzeit nicht wiederzuerkennen. Man kann es ja gar nicht mehr Düsseldorf nennen. Ja. Man nennt es nur noch Backstreet Boys Dorf. Ja. Das ganze Wochenende schon wurde Düsseldorf belagert von etwas älter gewordenen BSB-Fans. Ja. Es sind die einzigen Europakonzerte der Backstreet Boys. Freitag, Samstag und gestern Abend standen Nick, AJ, Brian, Howie und Kevin in der Arena auf der Bühne. Hinter 3 von insgesamt 10 Konzerten können die Jungs also einen Haken machen. Oh, das haben wir geschafft. Und weit über 100.000 Fans ebenfalls, die waren schon da. Und bisher hatten alle übrigens richtig viel Spaß, hört mal.
1: Das war sehr gut. Richtig gutes Konzert.
2: War das tollste Konzert, auf dem ich jemals war. Es war wunderschön. Ich habe die Backstreet Boys so gefeiert. Die haben eine geile Show abgeliefert, gerade zum Start. Ich glaube, besser kann es gar nicht werden.
3: Schön. Man fühlt sich so zurückversetzt nochmal in seine Kindheit und es war ein richtig schöner Moment. Also war toll.
4: Sehr gut, die Jungs können singen und das Highlight war für mich I Want It That Way.
5: Unbeschreiblich. Ich weiß gar nicht, wie ein normales Leben jetzt nach diesem Konzert wieder führen soll. Ganz ehrlich, es war der Wahnsinn. Es war wirklich der Wahnsinn.
0: Ja, nach dem Konzert. Es wird nichts mehr mit dem normalen Leben. So, und Düsseldorf ist noch lange nicht fertig mit den Backstreet Boys. 7 Konzerte stehen noch an. Heute haben die Jungs erstmal Ruhetag. Morgen Abend mit Show Nummer 4 geht's dann weiter. Euch viel Spaß dort, wenn ihr Tickets dafür habt.
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0: Und hier sind sie, die Backstreet Boys. Schön, dass sie für uns eine kleine Ausnahme machen. Larger than life.

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1: Mit Malte Albrecht, guten Tag. Deutschland ohne Einwanderung, das funktioniert nicht. Im Gegenteil, in vielen wichtigen Jobs sind Menschen mit ausländischen Wurzeln absolut unverzichtbar. Das sagt das Statistische Bundesamt und es hat entsprechende Zahlen dazu vorgelegt. Thorsten Adolfs aus dem News-Team, erklär uns doch mal, warum das so ist.
2: Weil ohne Menschen mit Einwanderungsgeschichte bei uns in vielen Branchen eine ganze Menge stillstehen würde. Die Bundesstatistiker haben herausgefunden, dass mittlerweile mehr als ein Viertel aller Angestellten Wurzeln im Ausland hat. Vor allem in der Gastronomie und auf dem Bau geht ohne sie fast gar nichts mehr. Schaut man sich zum Beispiel die Küchen in der Gastronomie an, dann kommt dort über die Hälfte der Beschäftigten aus dem Ausland. Und auch beim Gerüstbau, in der Lebensmittelherstellung und der Fleischverarbeitung liegt der Anteil bei über 50%.
1: Und es gibt noch mehr sogenannte Engpassberufe, in denen es ohne Menschen mit Zuwanderungsgeschichte nicht geht. Stichwort Medizin.
2: Ja, man kann sagen, vor allem dort, wo Fachkräfte bei uns knapp sind, sind diese Menschen der Schlüssel. Zum Beispiel im Pflegebereich, egal ob im Krankenhaus oder im Altenheim, da hat mittlerweile jeder Dritte eine Einwanderungsgeschichte. Und auch beim Hotelservice oder unter den Lkw-Fahrern, die ganzen Waren für uns von A nach B bringen, ist der Anteil extrem hoch. Es gibt zwar Berufe, wo der Anteil deutlich niedriger ist. Das ist alles, was mit dem Rettungsdienst und der Landwirtschaft zu tun hat. Aber der Trend ist klar, ohne die Unterstützung von Menschen mit Einwanderungsgeschichte würden viele wichtige Dienstleistungen in Deutschland nicht so gut funktionieren, wie wir es gewohnt sind.
1: Danke, Thorsten. Und das sind weitere Nachrichten. Die EU-Außenbeauftragte Kallas warnt vor neuen hybriden Angriffen aus Russland. Vor dem Treffen der EU-Verteidigungsminister in Brüssel wies sie auf entsprechende Geheimdienstberichte hin. Russland plane weitere Sabotageakte und Angriffe auf die Demokratie, sagte Kallas. In Brüssel beraten die Minister deshalb nun unter anderem über ein europäisches Notfallsicherheitsprotokoll. Der ehemalige Unionsfraktionschef Spahn zieht sich jetzt auch aus dem Haushaltsausschuss des Bundestags zurück. Das hat sein Büro bestätigt. Spahn war in die Kritik geraten, weil er bei einem Sitzungstermin fehlte und Bilder ihn währenddessen im Urlaub zeigten. Erst im Sommer war Spahn als Fraktionschef zurückgetreten. Grund waren Vorwürfe zur Inanspruchnahme einer Leihmutter in den USA für die Geburt seines Sohnes. Nach den massiven Zugausfällen am Samstag im Ruhrgebiet geht die Polizei nicht von Sabotage aus. Stattdessen vermutet sie, dass Kabeldiebe dahinter stecken. Unbekannte hatten demnach bei Gelsenkirchen Kabel nicht nur durchtrennt, sondern auch gestohlen. Das habe zum Ausfall von Elektronik geführt, heißt es. Die Kartoffelernte in Deutschland wird in diesem Jahr deutlich schwächer ausfallen. Davon geht das Bundeslandwirtschaftsministerium aus. Erwartet werden 10,4 Millionen Tonnen. Im vergangenen Jahr waren es fast 14 Millionen Tonnen. 2025 war aber auch ein Rekord-Kartoffeljahr. Grund für die geringere Menge sind laut Ministerium unter anderem die Hitze- und Dürreperioden im Sommer. Außerdem ging die Anbaufläche um 11% zurück. Gute Nachrichten gibt es für unseren Geldbeutel. Das Ministerium rechnet erst einmal mit stabilen Preisen im Supermarkt, weil Angebot und Nachfrage weiterhin gut ausgeglichen sind. Und das waren die Nachrichten mit Malte Albrecht.
3: Dankeschön, Malte. Wir gucken aufs Wetter. Die Sonne kämpft sich immer wieder durch die Wolken und es bleibt trocken. Wir haben 25 Grad in Lichtendorf und 26 in Barob. Am Abend und in der Nacht ist es unterschiedlich bewölkt und es kann vereinzelt Schauer geben. Morgen und Mittwoch wird es sommerlich mit Temperaturen von 28, 29 Grad.
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3: 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Es gibt Blitzer an der Strünkede Straße Richtung Recklinghauser Straße und an der Schützenstraße stehen sie auch und hier braucht ihr Geduld. Autobahn 1 Münster Richtung Dortmund zwischen Kamener Kreuz und Kreuz Dortmund-Unna. 5 Kilometer Stau, das kostet mindestens eine Viertelstunde. Dann die A40 Essen-Dortmund zwischen Bochum-Hamme und Bochum-Harpen. 3 Kilometer stockender Verkehr. Hier kommen rund 5 Minuten obendrauf und A45 Dortmund-Hagen zwischen Hafen und Kreuz Dortmund-West. 1 Kilometer Stau, da seid ihr ruckzuck durch. Wenn ihr noch irgendwas entdeckt haben solltet, Staus, Störungen, Blitzer, schickt uns eine Nachricht an die 0800 91 2 91 23.
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3: Ich bin Markus Bauer, hallo.

0: mit der Decke auf dem Sofa sitzen, weil man die Heizung noch nicht anmachen will. Irgendwas mit Kürbis machen. Ja, viele waren schon im Herbstmodus. Und dann das, der Sommer kommt nochmal zurück. Und wie? Aktuell haben wir rund 26 Grad in Dortmund. Morgen und übermorgen bekommen wir sogar um die 28, 29 Grad, vielleicht sogar 30. Kommt ihr damit klar?
1: Morgens in Winterjacke raus, nachmittags schwitzen und dann geht's schon. Ist ja schon wieder ein bisschen dunkler abends oder schnell wieder dunkel. Deswegen freue ich mich jetzt nochmal, die Sonne mitzunehmen und nochmal ein bisschen Sonnenbrille zu tragen.
2: Ich freue mich total. Sollte so lange bleiben. 30 Grad bis Dezember sogar. Ich sitze dann im Garten, schätze ich mal. Ne?
3: Wir lieben eigentlich eher das warme Wetter. Wir haben unseren Pool auch schon zugemacht. Also wir haben da nicht mehr mit gerechnet, dass es nur so warm wird.
0: Egal, wir nehmen das Sommerwetter trotzdem. Hier ist euer Nachmittag bei Radio 91.2. Jetzt mit Adele und Someone Like You. Ich bin Markus Bauer, freut mich, dass ihr dabei seid.

Calvin Harris und Dragon Bone Man mit Giant bei Radio 91.2. 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

0: the Girl von Katy Perry. Das war der Hit vor halb drei.
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2: Mit Kirsten Gutmann. Guten Tag. In welcher Stadt möchte ich studieren? Diese Entscheidung müssen Studierende inzwischen auch stark von den Mietpreisen abhängig machen. In Dortmund ist das offenbar aber noch machbar. Ein Immowelt-Vergleich der Mieten von studententypischen Wohnungen mit der BAföG-Wohnpauschale und dem BAföG-Höchstsatz zeigt, in 82 von 138 ausgewählten deutschen Hochschulstädten kostet die Miete mehr, als die Wohnpauschale hergibt. München ist dabei unangefochtener teurer Spitzenreiter. Dortmund sei dagegen eine von wenigen Städten mit Sparpotenzial. Hier gibt es gute Hochschulen und bezahlbare Mieten für Studenten. Eine 40 Quadratmeter Wohnung kostet bei uns durchschnittlich 333 Euro. Damit brauchen Studierende in Dortmund nur ein Drittel der maximalen Förderung für die Miete. An vielen Schulen in Dortmund sind wichtige Leitungsstellen weiter unbesetzt. Aktuell fehlen in unserer Stadt an 12 von gut 160 Schulen die Schulleiter. Dazu kommen 11 offene Vertretungsstellen. Besonders betroffen sind die Grundschulen. Hier werden 7 Schulleiter und 7 Stellvertreter gesucht. Das geht aus einer Radio 91.2 Anfrage an die Bezirksregierung hervor. Die Besetzung laufe demnach in einem festen Verfahren und könne dauern. Die Zahlen seien nur eine Momentaufnahme. Aus Grau wird Grün. Bei uns in Dortmund werden in den kommenden Wochen viele Garagendächer bepflanzt. Das Wohnungsunternehmen Dogevo 21 will rund 190 Garagen in verschiedenen Stadtteilen begrünen. Laut dem Unternehmen entstehen so über 3000 Quadratmeter neue Grünfläche. Die Pflanzen sehen nicht nur besser aus, sie bieten auch Insekten Schutz und Nahrung und sie speichern bei Starkregen einen Teil des Wassers und entlasten so die Kanalisation. Rund 400 Liter könne ein begrüntes Dach speichern. Bevor gepflanzt wird, prüft das Unternehmen die Statik der Dächer. Gefördert wird das Projekt von der Zukunftsinitiative Klimawerk.
0: Dankeschön, Kirsten. Wir gucken aufs Wetter. Die Sonne wird zwar heute Nachmittag von Wolken verdeckt, es bleibt aber trocken und sommerlich. Wir haben 25 Grad in Kurl und Kirchhörde und am Abend und in der Nacht ist es unterschiedlich bewölkt und es kann vereinzelt Schauer geben. Morgen und Mittwoch wird es dann wieder sommerlich mit Temperaturen von 28, 29 Grad, vielleicht sogar 30. 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Es gibt Blitzer an der Strünkede Straße Richtung Recklinghauser Straße und an der Schützenstraße steht auch noch jemand. Und hier braucht ihr Geduld. Autobahn 1 Münster Richtung Dortmund zwischen Kamener Kreuz und Kreuz Dortmund-Unna. 4 Kilometer Stau, das kostet etwa 10 Minuten. A40 Essen-Dortmund zwischen Bochum-Hamme und Bochum-Haben. 3 Kilometer stockender Verkehr plus 5 Minuten. Und A45 Dortmund-Hagen zwischen Hafen und Kreuz Dortmund-West. 1 Kilometer Stau. Wenn ihr noch irgendwas entdeckt haben solltet, Staus, Störungen oder Blitzer, schickt uns eine Nachricht an die 0800 91 2 91 23.
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0: Ich bin Markus Bauer. Hallo.

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2: Jetzt neu bei uns, Iggy Kelly, Miracle.

Iggy Kelly mit Miracle. Es geht um die große Euphorie und Leichtigkeit des plötzlichen Verliebtseins. Das ist wie ein Wunder. Hier ist Radio 91.2, der Nachmittag um 20 Minuten vor 3.

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2: Perfektionismus klingt erstmal nach etwas Gutem, nach Ehrgeiz, nach hohen Ansprüchen, nach ich gebe mir Mühe. Problematisch wird es nur dann, wenn aus ich möchte es gut machen irgendwann wird, es darf auf keinen Fall Fehler geben. Dann sitzt man plötzlich ewig an einer E-Mail, schiebt Projekte vor sich her oder ist nach einer Präsentation nicht stolz, sondern denkt nur darüber nach, was nicht perfekt war. Viele perfektionistische Menschen wirken nach außen organisiert und leistungsstark. Innerlich sind sie aber oft unglaublich streng mit sich selbst. Psychologen beschreiben Perfektionismus deshalb nicht einfach als hohen Anspruch, sondern oft als Angst, nicht gut genug zu sein. Perfektion führt häufig gar nicht zu mehr Leistung, sondern eher zu Stress, Unsicherheit und Aufschieben. Denn wer immer alles perfekt machen will, fängt manches irgendwann gar nicht mehr an. Aber das Leben funktioniert selten perfekt. Vielleicht liegt echte Stärke gar nicht darin, fehlerfrei zu sein, sondern darin, Dinge trotzdem zu tun. Unfertig, menschlich, echt. Gut genug ist oft eine sehr gesunde Entscheidung. Drei Gedanken zum Mitnehmen. Erstens, Perfektionismus ist oft weniger Ehrgeiz als die Angst vor Fehlern. Zweitens, wer immer perfekt sein will, setzt sich dauerhaft unter Druck. Drittens, gut genug bedeutet nicht gleichgültig, sondern menschlich. Komm gut in die Woche, dein Montagscoach.
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1: Mit Malte Albrecht. Guten Tag. Es gibt neuen Streit in der Bundesregierung. Diesmal geht es um die geplante Pflegereform. Union und SPD ringen heute weiter um einen Kompromiss. Denn der Gesetzentwurf von Gesundheitsminister Lindemann soll eigentlich am Mittwoch ins Kabinett. Die SPD droht aber weiter mit Blockade. Lena Bauer aus den Nachrichten. Es hängt vor allem am Geld.
2: Die Pflegeversicherung steckt tief in den roten Zahlen. Laut GKV-Spitzenverband könnte sie ohne weitere Zuschüsse schon ab Oktober zahlungsunfähig sein. Für dieses Jahr wird ein Minus von 4,4 Milliarden Euro erwartet, für 2027 sogar von 10 Milliarden. Lindemann will die Pflegeversicherung mit seiner Reform stabilisieren. Die SPD kritisiert aber vor allem ein Kürzungspaket. Nach den diskutierten Plänen könnten Pflegegrade schwerer zu bekommen sein. Außerdem sollen Zuschüsse zu Heimkosten später greifen. Heißt für Pflegebedürftige und ihre Familien, sie müssten am Anfang mehr selbst zahlen. Sozialverbände begrüßen deshalb die Nachverhandlungen. Der Paritätische Gesamtverband nennt sie überfällig. Es dürften nicht immer mehr Kosten auf Pflegebedürftige und Versicherte verlagert werden. Auch die AWO unterstützt einen Deckel für Eigenanteile im Heim, warnt aber, der müsse gerecht ausgestaltet sein. Schon jetzt liegen die Eigenanteile im ersten Heimjahr im Schnitt bei 3.364 Euro im Monat. Im Gespräch ist ein Deckel von 1.500 Euro. Lindemann lehnt das ab. Ob Union und SPD bis Mittwoch zusammenkommen, ist offen.
1: Lena, vielen Dank. Und das sind weitere Nachrichten. Der frühere Chef der Unionsfraktion, Jens Spahn, zieht sich aus dem Haushaltsausschuss des Bundestages zurück. Das hat sein Büro bestätigt. Spahn war zu den ersten Sitzungsterminen nicht erschienen. Gleichzeitig wurde ein Foto öffentlich, das ihn mit seiner Familie auf Sardinien zeigte. Danach gab es viel Unmut im Ausschuss über Jens Spahn. NRW-Ministerpräsident Wüst ist für 3 Tage in der Türkei. Dort soll er noch heute Nachmittag überraschend Präsident Erdogan treffen. Das ist aus Wüst Delegation durchgesickert. Bei dem Gespräch soll es demnach um die engen Beziehungen zwischen NRW und der Türkei gehen, die wirtschaftliche Zusammenarbeit und aktuelle politische Themen. Die 3 deutschen BioNTech-Standorte in Rheinland-Pfalz, Hessen und Baden-Württemberg werden geschlossen. Nach Angaben des Pharmaunternehmens sind rund 1.800 Beschäftigte betroffen. BioNTech wollte die Werke wegen zu geringer Auslastung, Überkapazitäten und zur Kostensenkung verkaufen. Trotz monatelanger Suche wurden aber keine Käufer gefunden. Verschenken wir Geld, wenn wir ein neues Smartphone, Tablet oder einen Laptop kaufen und das alte Gerät erstmal in die Schublade legen? Genau darum geht es in einer Umfrage für das Kauf- und Verkaufsportal Swappy. Demnach bleiben Altgeräte in Deutschland im Schnitt länger als 15 Monate ungenutzt liegen, bevor sie verkauft oder eingetauscht werden. Swappy spricht von 460 Euro, die Menschen im Schnitt für den Verkauf eines alten Gerätes in den letzten 5 Jahren bekommen haben. Laut Umfrage glauben 58%, dass sie durch langes Warten Geld verloren haben. Viele behalten alte Geräte als Ersatz, andere denken, sie seien ohnehin zu kaputt. Und das waren die Nachrichten mit Malte Albrecht.
3: Dankeschön, Malte. Wir gucken aufs Wetter. Die Sonne wird zwar von Wolken immer wieder verdeckt, es bleibt aber trocken und sommerlich in Dortmund. Wir haben 25 Grad in Somborn und 26 Grad in der City. Am Abend und in der Nacht ist es unterschiedlich bewölkt und es kann vereinzelt Schauer geben. Morgen und Mittwoch wird es sommerlich mit Temperaturen von 28, 29 Grad. Das wird richtig schön.
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3: So, wir gucken mal auf die Straßen. Es gibt Blitzer. B236 aus Lünen kommt, Höhe Derne in der Baustelle, Strünkeder Straße, Richtung Recklinghauser Straße und an der Schützenstraße stehen sie auch. Und hier braucht ihr Geduld. Autobahn 1, Dortmund Richtung Münster, zwischen Kamener Kreuz und Hamberg-Kam. 2 Kilometer stockender Verkehr. A1 Münster Richtung Köln, also in Gegenrichtung, zwischen Kamenzentrum und Schwerte. 5 Kilometer stockender Verkehr plus 5 Minuten. A40 Essen-Dortmund, zwischen Bochum-Hamme und Bochum-Harpen. 2 Kilometer stockender Verkehr. Und A45 Dortmund-Hagen zwischen Kreuz Castrop-Rauxel-Ost und Kreuz Dortmund-West. 1 Kilometer Stau. Hier kommen mindestens 5 Minuten obendrauf. Wenn ihr noch irgendwas entdeckt haben solltet, Staus, Störungen oder Blitzer, schickt uns eine Nachricht an die 0800 91 2 91 23. Ansonsten gute Fahrt.
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3: Ich wünsche euch einen tollen Nachmittag. Ich bin Markus Bauer. Hallo.

0: Der Nachmittag bei Radio 91.2. Gute Nachricht für alle kurzen Röcke, Hosen und T-Shirts. Ihr kommt nochmal an die frische Luft. Radio 91.2, Wettermann Burkhard Dreischer. Wir bekommen in den nächsten Tagen tatsächlich nochmal Sommerwetter.
1: Ja, Markus, da hast du vollkommen recht. Wir haben richtig Sommer. Heute ist es ja schon 26 Grad und morgen gibt es dann 29 Grad und am Mittwoch könnte die 30 Grad Marke nochmal angekratzt werden.
0: Woher kommt die Hitze auf einmal?
1: Jetzt hat die Strömung von Nordwest auf Süd gedreht und von Süd und Südost und teilweise Südwest kommt ja bekanntlich immer die warme Luft. Spanien und die Ecke. Ja, und da haben wir nochmal einen Spätsommer.
0: Und wie lange bleibt das so sommerlich? Du sagst, Mittwoch wird es 30 Grad wahrscheinlich.
1: Danach wird es, ja, es ist jetzt die Frage. Also gestern sah es noch so aus, als wenn es Donnerstag total unbeständig wird. Nach heutiger Sicht, meine ich, könnte der Donnerstag aber auch noch gut sein. Das ist noch ein bisschen unsicher. Wenn das gut bleibt, dann wäre weiter Sonne bei 28 Grad. Sollte das Tief aber die Oberhand gewinnen, dann gibt es im Laufe des Tages Schauer und Gewitter. Ist noch eine ganz unsichere Sache.
0: Und wie es dann in Richtung Wochenende weitergeht, das klären wir einfach am Freitag.
1: Das werden wir dann lieber Freitag, genau, nochmal klären.
0: Dankeschön.
1: Gerne.
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Die Hallenbäder in Brakel und Mengede sind in den 60er Jahren des letzten Jahrhunderts gebaut worden und entsprechend bräuchten die dringend mal ein Update. Nur hatte die Stadt bisher dafür kein Geld. Ich sage bisher, denn vom Bund gibt es für die beiden Bäder zusammen einen Zuschuss von über 4 Millionen Euro. Mit dem Geld sollen vor allem die veraltete Technik und die Gebäude energetisch modernisiert werden. Das soll Strom sparen, die CO2-Emissionen senken und damit zum Klimaziel der Stadt beitragen und wollen hoffen, dass die Arbeiten dann auch schnell umgesetzt werden. Wir halten euch auf dem Laufenden. Hier ist Radio 91.2. Ich bin Markus Bauer.

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0: Justin Timberlake, Can't Stop the Feeling. Hier ist Radio 98.2. Das war der Hit vor 3:30.
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2: Florian Jossi hier für euch. Einen schönen Montagnachmittag wünsche ich. Gewalt auf dem Fußballplatz ist immer wieder ein Thema. Auch bei uns in Dortmund kommt es vor allem im Amateurfußball häufig zu Auseinandersetzungen. In der letzten Saison zählte der Fußball- und Leichtathletikverband Westfalen in Dortmund 82 Spiele mit mindestens einem gemeldeten Gewalt- oder Diskriminierungsvorfall. Lisa Ostermann aus dem Radio 91.2-Team. 20 Spiele mussten sogar abgebrochen werden.
3: Erst Anfang September gab es einen erschreckenden Vorfall bei einem Kreisligaspiel im Höschpark. Insgesamt 30 Zuschauer und Spieler sind bei einer Massenschlägerei aufeinander losgegangen. Zwei Spielern wurden mit Metallstühlen gegen den Kopf geschlagen und einem Mann sogar mit einem Messer in den Rücken gestochen. Gegen Gewalt wie diese auf dem Platz wird der Verband aktiv. Einerseits soll es härtere Strafen geben, aber auch Präventionsmaßnahmen wie zum Beispiel Deeskalationstraining für Schiedsrichter. Die FIFA und der DFB testen außerdem gerade den Einsatz von Bodycams bei Schiedsrichtern in Gelsenkirchen.
2: Dortmund bleibt eine Autostadt. Das zeigen jetzt die Ergebnisse der neuesten Mobilitätsbefragung. Fast jeder zweite Weg bei uns in der Stadt wird weiterhin mit dem Auto zurückgelegt. Laut dem Verkehrsclub Deutschland, kurz VCD, sind diese Zahlen enttäuschend. Zwar fahren mehr Menschen Fahrrad und E-Scooter, dafür sind aber weniger Leute zu Fuß oder mit Bus und Bahn unterwegs. Der VCD kritisiert, dass Dortmund beim Verkehr meilenweit von den eigenen Zielen entfernt sei. Eigentlich hatte der Rat mit großer Mehrheit beschlossen, dass bis zum Jahr 2033 nur noch jede dritte Fahrt mit dem Auto zurückgelegt werden soll. Der VCD fordert von der Politik mehr Mut, um den Autoverkehr auszubremsen und den Platz auf den Straßen fairer zu verteilen. Bei einer bundesweiten Schwerpunktkontrolle hat der Zoll bei uns in Dortmund gezielt Friseur- und Kosmetiksalons unter die Lupe genommen. Dabei befragte der Zoll fast 50 Mitarbeiter zu ihren Beschäftigungsverhältnissen. Außerdem prüften sie die Geschäftsunterlagen der Läden. Verstöße gab es in 3 Fällen gegen die Zahlung des Mindestlohns und in 5 Fällen wegen des Verdachts fehlender Sozialleistungsabgaben. In 2 Fällen gab es Anhaltspunkte für Ausländerbeschäftigung ohne Arbeitserlaubnis und in einem Fall Anhaltspunkte für Leistungsmissbrauch, in dem der Arbeitnehmer der leistungsgewährenden Stelle seine Arbeitsaufnahme verschwiegen hat.
4: Dankeschön, Florian. Wir gucken aufs Wetter. Ist gar nicht schlecht. Die Sonne wird heute Nachmittag zwar immer wieder von Wolken verdeckt, es bleibt aber trocken und sommerlich. Wir haben 25 Grad in Lütchen, Dortmund und Wickede. Am Abend und in der Nacht ist es unterschiedlich bewölkt und es kann vereinzelte Schauer geben. Morgen und Mittwoch wird es sommerlich mit Temperaturen von 28, 29 Grad. 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Es gibt Blitzer, B236 aus Lünen kommt, Höhe Derne in der Baustelle. Strünkede Straße in Richtung Recklinghauser Straße und an der Schützenstraße stehen sie auch. Und hier braucht ihr Geduld. A40 Essen-Dortmund zwischen Dreieck Bochum-West und Bochum-Hafen. 4 Kilometer stockender Verkehr plus 5 Minuten. A45 Hagen-Dortmund zwischen Kreuzhagen und Westhofener Kreuz. 4 Kilometer stockender Verkehr plus 8 Minuten. A45 in Gegenrichtung, also Dortmund Richtung Hagen zwischen Hafen und Kreuz Dortmund-West. 1 Kilometer Stau. Da seid ihr in 3 Minuten durch. Und A45 Dortmund-Hagen, also im weiteren Verlauf zwischen Dortmund-Süd und Schwerte-Ärgste. 3 Kilometer Stau plus 12 Minuten. Wenn ihr noch irgendwas entdeckt haben solltet, Staus, Störungen oder Blitzer, schickt uns eine Nachricht an die 0800 91 2 91
1: 23. 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
4: Schön, dass ihr dabei seid. Ich bin Markus Bauer, hallo.

Eigentlich heißt der Jayton Colin Dimmesdale, als Künstler nennt er sich aber Teddy Swims. Teddy leitet sich von seinem früheren Spitznamen als großer, bärtiger Typ ab und Swims steht für Someone Who Isn't Me Sometimes, kurz Swims, oder zu Deutsch jemand, der manchmal nicht ist es. Es beschreibt seine verschiedenen Facetten und die Person, die er auf der Bühne sein kann. Hier kommt der Sänger Teddy Swims mit Mr. Know-It-All.

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2: Sandra, du hast Wünsche und die hast du uns geschickt. Erzähl doch mal ein bisschen, was ist los bei euch?
3: Ich bin alleinerziehende Mami, voll berufstätig. Meine kleine Tochter ist jetzt in die Schule gekommen. Und ich trage so den ganzen Lebensunterhalt ganz alleine.
2: Boah.
3: Also der richtige Spagat zwischen Vollberufstätigkeit, sich komplett ums Kind kümmern, alles absichern und dann noch alles irgendwie so auf die Kette kriegen.
2: Weißt du, das ist so, du rasselst das so runter, aber ich glaube, das ist ein verdammter Berg, den du da trägst.
3: Jawohl, ist im Moment auch wirklich ein absoluter Berg.
2: Jetzt hast du uns geschrieben, Kinders, guckt mal raus.
3: Ja.
2: Es ist Herbst, es wird Winter.
3: Jawohl.
2: Weil Kinder ja jedes Jahr in diesem Alter aus den Klamotten rauswachsen. 6 Jahre ist sie, ne? Habe ich richtig verstanden?
3: Ja, ist 6 Jahre, ja. Mhm.
2: Die wachsen ja ständig raus aus den Klamotten.
3: Ja.
2: Braucht deine Tochter eine neue Herbst-Winter-Garderobe?
3: Jawohl. Also Schuhe, Jacke, komplettes Outfit.
2: Sandra, wir sind dabei. Wir erfüllen dir deinen Wunsch.
3: Wahnsinn.
2: Wir haben mal so überschlagen, wir würden dir einfach 300 Euro jetzt mal für die Garderobenkasse für deine Tochter geben.
3: Wahnsinn, Wahnsinn, Wahnsinn.
2: Kommst du damit schon mal ein Stück weiter?
3: Richtig weit, ja. Jetzt kullern auch die Tränen.
2: Oh, das wollte ich jetzt nicht.
3: Nee, das ist doch positive Tränen, Freundentränen. Oh, vielen lieben Dank. Also ich umarme dich jetzt einfach mal so.
2: Ich fühle mich gedrückt und gebe den Drücker auch weiter ans ganze Team.
3: Ja, super, vielen lieben Dank.
2: Eine Achterbahn der Gefühle, auch wenn man hier sitzt und sich das anhört. Aber ihr dürft euch auch gerne hochemotionale Dinge bei uns wünschen oder vielleicht auch einfach Dinge, die euch unfassbar viel Spaß machen. 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
1: Mit Malte Albrecht. Guten Tag. Online unterwegs sein heißt eigentlich für viele posten, teilen, sichtbar sein. Frauen halten sich dabei aber offenbar immer mehr zurück. Das zeigt eine Umfrage für den Deutschen Frauenrat. Fast 70% der Befragten schränken demnach aus Angst vor digitaler Gewalt ihr Verhalten im Internet ein. Lena Bauer aus dem News-Team, wo genau zeigt sich denn diese Zurückhaltung?
2: Zum Beispiel beim Teilen von Bildern, aber auch bei Online-Aktivitäten insgesamt. Denn nach Angaben des Deutschen Frauenrats ziehen sich viele Frauen auch ganz aus digitalen Räumen zurück. Besonders deutlich ist das bei jüngeren Frauen. Bei den 18- bis 39-Jährigen sagen 76%, dass sie ihr Verhalten online einschränken. Noch stärker ist der Rückzug bei Frauen, die schon digitale oder digital sexualisierte Gewalt erlebt haben.
1: Das ist dann oft auch der Grund für den Rückzug. Welche Gründe werden noch genannt?
2: Ja, der Frauenrat sagt, digitale Gewalt wirkt nicht erst durch den konkreten Übergriff, sondern schon durch die Angst davor. 3 von 10 Befragten kennen persönlich Fälle, in denen echtes oder künstlich erzeugtes intimes Bildmaterial ohne Zustimmung verbreitet wurde. Also zum Beispiel sogenannte Deepfakes. Viele Befragte fordern deswegen mehr Schutz. 86% sagen, Plattformen müssen Frauen besser vor Belästigung und digitaler Gewalt schützen.
1: Dankeschön, Lena. Und jetzt weitere Nachrichten. Sozialverbände halten Nachbesserungen bei der Pflegereform für nötig. Immer mehr Kosten auf Versicherte und Pflegebedürftige zu verlagern, werde den Herausforderungen nicht gerecht, sagte der Hauptgeschäftsführer des Paritätischen Gesamtverbands ROCK. Gesundheitsminister Lindemann wollte seinen Gesetzentwurf eigentlich übermorgen vom Kabinett beschließen lassen. Die SPD fordert aber Nachbesserungen und droht mit einer Blockade. Der Arbeitsmarkt in Deutschland stabilisiert sich und die Unternehmen wollen etwas weniger Jobs abbauen als zuletzt. Das zeigt das neue Beschäftigungsbarometer des IFO-Instituts. Im Handel und in der Industrie würden allerdings weiterhin Stellen gestrichen, heißt es. Eine echte Erholung sei deshalb noch nicht in Sicht. Wegen einer privaten Drohne musste der Betrieb am Düsseldorfer Flughafen vorübergehend eingestellt werden. Nach Angaben der Polizei wurde die Drohne am Samstagmorgen in rund 6 Kilometern Entfernung gesichtet. Ein 29-Jähriger soll sie für Aufnahmen von einem privaten Fest genutzt haben. Gegen ihn wird wegen des Verdachts des gefährlichen Eingriffs in den Luftverkehr ermittelt. Herz-Kreislauf-Erkrankungen sind in der EU immer noch die Todesursache Nummer 1. Jedes Jahr sterben rund 1,7 Millionen Menschen daran. Die wichtigsten Risikofaktoren wie Bluthochdruck, Diabetes und Fettleibigkeit sind zwar schon länger bekannt, trotzdem nimmt die Anzahl der Herz-Kreislauf-Erkrankungen weiter zu. Rund 62 Millionen Menschen in der EU leiden darunter. Um die Risiken frühzeitig zu erkennen, sollten alle unter 35 Jahren mindestens einmal ihr Herz-Kreislauf-System untersuchen lassen. Das empfiehlt jetzt die EU-Kommission. Zwischen 35 und 64 Jahren wird zu einem Check-up mindestens alle 5 Jahre geraten, bei den über 65-Jährigen dann alle 3 bis 5 Jahre. Je früher die Risiken erkannt werden und gesund gelebt wird, desto besser, heißt es aus Brüssel. Und das waren die Nachrichten mit Malte Albrecht.
3: Dankeschön, Malte. Wir gucken aufs Wetter. Die Sonne wird heute Nachmittag zwar immer wieder mal von Wolken verdeckt, es bleibt aber trocken und sommerlich. Wir haben 25 Grad in Kleinholthausen und Wischling. Am Abend und in der Nacht ist es unterschiedlich bewölkt und es kann vereinzelte Schauer geben. Morgen und Mittwoch wird es sommerlich mit Temperaturen von 28, 29 Grad.
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3: Radio 91.2 Verkehr, es gibt Blitzer, Strünkede Straße Richtung Recklinghauser Straße. An der Schützenstraße stehen Sie auch. Sonst noch was?
4: Hallo im Studio, eine Blitzermeldung auf der Derner Straße in Fahrtrichtung Derne. Auf der rechten Seite ein schwarzer Caddy mit ganz viel teuren Bildern, die er da macht. Und der blitzt sogar in beiden Richtungen. Vorsicht bitte.
3: Vielen Dank fürs Melden und gute Fahrt. Und hier braucht ihr Geduld. Autobahn 1, Dortmund Richtung Münster, zwischen Kamler Kreuz und Hamberg-Kam, 2 Kilometer stockender Verkehr. A40, Essen-Dortmund, zwischen Dreieck Bochum-West und Bochum-Harpen, 4 Kilometer stockender Verkehr. Das kostet mindestens 7 Minuten. Dann die A45, Dortmund-Hagen, zwischen Hafen und Kreuzdorf und West, 1 Kilometer stockender Verkehr. Und die 45 im weiteren Verlauf, zwischen Kreuzdorf und Witten und Westhofener Kreuz, 3 Kilometer Stau. Hier dauert es mindestens 22 Minuten länger. Wenn ihr noch irgendwas entdeckt haben solltet, Staus, Störungen oder Blitzer, schickt uns eine Nachricht an die 0800 91 2 91 23.
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3: Ich bin Markus Bauer, hallo.

0: 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Eine schöne Kindheit ohne Probleme, Ängste und Gewalt. Das wünscht man allen Kindern, ist aber leider nicht immer der Fall. Und deshalb gibt's den Kinderschutzbund. Die helfen Kindern und deren Familien in teilweise schwierigen Situationen. Martina Furlan ist Leiterin und Geschäftsführerin des Kinderschutzbundes hier bei uns in Dortmund. Und sie sagt, jetzt brauchen wir mal Hilfe. Es werden nämlich ehrenamtliche Mitarbeiterinnen und Mitarbeiter gesucht.
1: Als Mitarbeiterin am Kinder- und Jugendtelefon, da geht es darum, Kinder und Jugendliche am Telefon, wie der Name schon sagt, zu allen Themen zu beraten, zu unterstützen, als Gesprächspartner zur Verfügung zu stehen, die Kinder und Jugendliche so mitbringen.
0: Das Kinder- und Jugendtelefon ist ein Bereich, in dem Ehrenamtliche beim Kinderschutzbund mitarbeiten können. Außerdem werden Menschen gesucht, die als Familienpaten eingesetzt werden möchten.
1: Die also junge Familien in der Gründungsphase ein bisschen unter die Arme greifen und Menschen, die sich als Zeitschenkerinnen für Familien und insbesondere für Kinder stark machen, die mit dem Thema psychische Erkrankungen zu tun haben.
0: Das klingt jetzt nach keiner leichten Aufgabe, aber wer für den Kinderschutzbund arbeitet, der wird auch entsprechend geschult, sagt Leiterin Martina Furlan.
1: Es gibt also eine Schulung für alle zusammen und erst im Laufe der Schulungszeit entscheidet man sich, in welchem Bereich man möglicherweise tätig sein möchte und ob das, was man sich so vorstellt, auch tatsächlich zu einem passt.
0: Diese Schulung soll Anfang November starten und bis dahin werden händeringend noch Ehrenamtliche gesucht für den Kinderschutzbund. Vielleicht habt ihr ja ein bisschen Zeit für Kinder und Familien, die Unterstützung gebrauchen können. Den Kinderschutzbund erreicht über die Website dksb-do.de. dksb-do.de. 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
1: 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Ich war am Wochenende auf einem Bauernhof. Da gab es ein Herbstfest mit gefühlt 1 Million Kürbissen. Vielleicht waren es auch 5 Millionen, ich weiß es nicht. Sah wirklich toll aus, aber mitgenommen habe ich keine einzigen. Kürbis ist nämlich nicht so mein Ding. Allerdings stehe ich mit meiner Abneigung ziemlich alleine da, denn Kürbisse, egal jetzt in welcher Form, sind der absolute Trend.
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3: Früher war ja Kürbis einfach Gemüse. Lag irgendwo neben Kartoffeln und Kohl, ganz harmlos. Und dann begann er langsam mit der Weltherrschaft. Erst kam die Kürbissuppe, dann Kürbisrisotto, Kürbisgnocchi, Kürbiskuchen. Dann Zierkürbisse als Deko auf Fensterbänken, Esstischen, aus Keramik, aus Holz. Dann Getränke, Pumpkin Spice Latte. Und im Oktober kriegt er dann auch noch ein Gesicht. Der Kürbis ist das einzige Gemüse, das gleichzeitig Hauptgericht, Kuchen, Kaffee, Inneneinrichtung und Halloween-Star ist. Ich finde, es ist mal Zeit für das nächste Saisongemüse. Steckrüblikuchen, Pastinake, Spice Latte. Das klingt noch komisch, aber wer weiß. Und zu Halloween basteln wir Totenrosenkohlköpfe.
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0: Zoe Wees mit Control. Das war der Hit vor 4:30.
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2: Macht euch einen schönen Montagnachmittag mit uns. Ich bin Florian Joswig. Gewalt auf dem Fußballplatz ist immer wieder ein Thema. Auch bei uns in Dortmund kommt es vor allem im Amateurfußball häufig zu Auseinandersetzungen. In der letzten Saison zählte der Fußball- und Leichtathletikverband Westfalen in Dortmund 82 Spiele mit mindestens einem gemeldeten Gewalt- oder Diskriminierungsvorfall. Lisa Ostermann aus dem Radio 91.2-Team. 20 Spiele mussten sogar abgebrochen werden.
3: Erst Anfang September gab es einen erschreckenden Vorfall bei einem Kreisligaspiel im Höschpark. Insgesamt 30 Zuschauer und Spieler sind bei einer Massenschlägerei aufeinander losgegangen. Zwei Spielern wurden mit Metallstühlen gegen den Kopf geschlagen und einem Mann sogar mit einem Messer in den Rücken gestochen. Gegen Gewalt wie diese auf dem Platz wird der Verband aktiv. Einerseits soll es härtere Strafen geben, aber auch Präventionsmaßnahmen wie zum Beispiel Deeskalationstraining für Schiedsrichter. Die FIFA und der DFB testen außerdem gerade den Einsatz von Bodycams bei Schiedsrichtern in Gelsenkirchen.
2: In welcher Stadt möchte ich studieren? Diese Entscheidung müssen Studierende inzwischen auch stark von den Mietpreisen abhängig machen. Bei uns in Dortmund ist das offenbar aber noch machbar. Ein Immowelt-Vergleich der Mieten von studententypischen Wohnungen mit der BAföG-Wohnpauschale und dem BAföG-Höchstsatz zeigt, in 82 von 138 ausgewählten deutschen Hochschulstädten kostet die Miete mehr, als die Wohnpauschale hergibt. München ist dabei unangefochtener teurer Spitzenreiter. Dortmund sei dagegen eine von wenigen Städten mit Sparpotenzial. Hier gäbe es gute Hochschulen und bezahlbare Mieten für Studenten. Eine 40 Quadratmeter Wohnung kostet bei uns durchschnittlich 333 Euro. Damit brauchen Studierende in Dortmund nur ein Drittel der maximalen Förderung für die Mieter. Dortmund bleibt eine Autostadt. Das zeigen die Ergebnisse einer neuesten Mobilitätsbefragung. Fast jeder zweite Weg bei uns in der Stadt wird weiterhin mit dem Auto zurückgelegt. Laut dem Verkehrsclub Deutschland, kurz VCD, sind diese Zahlen enttäuschend. Zwar fahren mehr Menschen Fahrrad und E-Scooter, dafür sind aber weniger Leute zu Fuß oder mit Bus und Bahn unterwegs. Der VCD kritisiert, dass Dortmund beim Verkehr meilenweit von den eigenen Zielen entfernt sei. Eigentlich hatte der Rat mit großer Mehrheit beschlossen, dass bis zum Jahr 2033 nur noch jede dritte Fahrt mit dem Auto zurückgelegt werden soll. Der VCD fordert von der Politik mehr Mut, um den Autoverkehr auszubremsen und den Platz auf den Straßen fairer zu verteilen.
4: Dankeschön, Florian. Wir gucken aufs Wetter. Ist gar nicht schlecht. Die Sonne wird heute Nachmittag zwar immer wieder von Wolken verdeckt, aber es bleibt trocken und sommerlich. Wir haben 25 Grad in Netto und Körn. Ist unglaublich Ende September. Am Abend und in der Nacht ist es unterschiedlich bewölkt und es kann vereinzelte Schauer geben. Morgen und Mittwoch wird es dann sommerlich mit Temperaturen von 28, 29 Grad. Vielleicht sind sogar 30 drin. 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Es gibt Blitzer. Derner Straße Richtung Derne, Strünke der Straße Richtung Recklinghauser Straße und an der Schützenstraße stehen sie auch. Und hier braucht ihr Geduld. Autobahn 40, Essen-Dortmund. Zwischen Bochum-Dückerweg und Bochum-Harten. 6 Kilometer stockender Verkehr plus 11 Minuten. A45 Hagen-Dortmund zwischen Kreuzhagen und Dortmund-Süd. 7 Kilometer Stau, das kostet rund eine halbe Stunde. Und A45 in Gegenrichtung, also in Richtung Hagen zwischen Kreuzdorf und Witten und Westhofener Kreuz. 5 Kilometer Stau, hier kommt sogar rund 40 Minuten obendrauf. Also, da braucht ihr Nerven. Wenn ihr noch was entdeckt haben solltet, Staus, Störungen oder Blitzer, schickt uns eine Nachricht an die 0800 91 2 91
1: 23. 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
4: Mit Markus Bauer und Linkin Park. Lost.

Belinda Carlisle. Heaven is a Play on Earth. Der Song war 1987 ein Hit und es war Belinda Carlisles Durchbruch als Popsängerin. Und das hätten sich viele, die sie davor schon kannten, nicht vorstellen können, denn Belinda Carlisle war vor der Karriere als Popsängerin, Schlagzeugerin in einer Punkband und dann nannte sie sich Dottie Danger. Der Name hätte aber zu ihrer Karriere als Popsängerin nicht so gut gepasst. 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

0: Ja, ich gebe zu, das ist eine Mischung aus Wochen- und Tagesaufgabe für die 6B der Hauptschule Scharnhorst.
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0: Jeden Tag eine gute Tat. Diese Aufgabe haben wir Klassenlehrer Johannes Bolz gestellt heute Morgen. In Guten Morgen Dortmund. Das allein zu planen ist ja schon eine Herausforderung. Dann für denselben Tag noch was zu organisieren. Ja, das ist nochmal eine größere Herausforderung. Aber auch das haben sie heute gemeistert. An einem, wie Herr Bolz feststellt, sehr aufregenden Tag.
2: Wow, was ein Tag. War mega cool gewesen. Die Kids sind ausgerastet, die haben sich gefreut, die haben abgeschlagen und sind voller Tatendrang quasi auch heute direkt in die erste Aufgabe gegangen. Wir haben uns, natürlich war das jetzt alles ein bisschen unvorbereitet und ungeplant war, haben wir heute Scharnhorst ein wenig gereinigt.
0: Sehr schöne Idee. Und da hieß es dann, nicht lange fackeln, Ärmel hochkrempeln und loslegen.
2: Wir haben uns Einweghandschuhe besorgt. Wir sind mit Zangen vom Hausmeister sind wir durch Scharnhorst marschiert in der fünften und sechsten Stunde und haben ganz viel erschreckenden Müll teilweise auch gefunden.
0: Ja, Stadtteil aufräumen ist nie verkehrt. Müll gibt's leider immer. Schöne Aktion und auf jeden Fall eine gute Tat. Check Nummer 1. Und morgen schauen wir dann mal, was sich die Klasse ausgedacht hat für den nächsten Tag. Es geht ja um 1.500 Euro von uns und der Dortmunder Volksbank am Ende der Woche. Und natürlich geht es auch ums Finalticket. Da geht es dann sogar um 15.000 Euro.
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1: Mit Malte Albrecht, guten Tag. Man steht am Flughafen, will eigentlich in den Urlaub oder nach Hause und dann fällt der Flug aus. Das ist schon ärgerlich genug. Für manche Reisende geht der Stress danach aber erst so richtig los, wenn sie ihr Geld zurückhaben wollen und am Ende nur zwischen Airline und Buchungsportal hin und her geschickt werden. Europäische Verbraucherschützer haben deshalb jetzt Ryanair, TAP Air Portugal und Wizz Air abgemahnt. Lena Bauer aus dem News-Team, worum geht es genau?
2: Das Zentrum für europäischen Verbraucherschutz hatte mehrere Beschwerden von Reisenden bekommen. Nach Angaben des ZDV hatten sich Passagiere nach annullierten Flügen an die Airlines gewandt, wurden dann aber pauschal an das jeweilige Buchungsportal verwiesen. Aus Sicht der Verbraucherschützer ist das nicht zulässig. Denn bei einer Annullierung können Passagiere die Erstattung direkt von der ausführenden Airline verlangen. Die Airline muss den Ticketpreis demnach innerhalb von 7 Tagen zurückzahlen. Alternativ können Reisende auch eine andere Beförderung wählen.
1: Warum ist dieser Verweis an das Buchungsportal so problematisch?
2: Weil sich das ganze Prozedere laut ZDV dadurch unnötig ziehen kann. Die Verbraucherschützer sagen außerdem, dass sich Airlines und Vermittler nicht selten gegenseitig aneinander verweisen. Für Reisende kann das im schlimmsten Fall monatelanges Warten bedeuten. Außerdem können bei der Rückabwicklung über den Vermittler zusätzliche Kosten entstehen. Kritisch sieht das ZDV auch, dass die Kommunikation oft über Chatbots lief.
1: Lena, vielen Dank. Und das sind weitere Nachrichten. Aus Angst vor digitaler Gewalt zieht sich eine Mehrheit der Frauen aus dem Internet zurück. Das ergab eine Umfrage im Auftrag des Deutschen Frauenrats. Demnach gaben 2/3 der Befragten an, aus Sorge vor Missbrauch weniger Fotos zu teilen oder ganz auf bestimmte Online-Aktivitäten zu verzichten. Die Krise in der Autoindustrie trifft auch weiter die Zulieferer. Bosch will in Nürnberg bis 2029 rund 900 Arbeitsplätze abbauen. Damit werde mehr als die Hälfte der 1800 Stellen am Standort gestrichen, teilte das Unternehmen mit. Als Gründe nennt Bosch den Wandel zur E-Mobilität und den zunehmenden Wettbewerbs- und Preisdruck, vor allem durch Konkurrenz aus China. Der Pegelstand des Rheins ist so niedrig wie noch nie, das hat das Wasserstraßen- und Schifffahrtsamt Rhein mitgeteilt. Mit 40 cm habe man einen Niedrigwasserrekord. Die Schifffahrt habe deshalb sehr stark abgenommen, heißt es. Das Sonntagsfahrverbot für Lastwagen in NRW bleibt wegen des Niedrigwassers weiter ausgesetzt, teilte das Landesverkehrsministerium mit. Die Kartoffelernte in Deutschland wird in diesem Jahr deutlich schwächer ausfallen. Davon geht das Bundeslandwirtschaftsministerium aus. Erwartet werden 10,4 Millionen Tonnen. Im vergangenen Jahr waren es fast 14 Millionen Tonnen. 2025 war aber auch ein Rekord-Kartoffeljahr. Grund für die geringere Menge sind laut Ministerium unter anderem die Hitze- und Dürreperioden im Sommer. Außerdem ging die Anbaufläche um 11% zurück. Gute Nachrichten gibt es für unseren Geldbeutel. Das Ministerium rechnet erst einmal mit stabilen Preisen im Supermarkt, weil Angebot und Nachfrage weiterhin gut ausgeglichen sind. Und das waren die Nachrichten mit Malte Albrecht.
3: Dankeschön, Malte. Wir gucken aufs Wetter. Die Sonne wird zwar immer wieder von Wolken verdeckt, es bleibt aber trocken und sommerlich. Wir haben 25 Grad in Dorstfeld und Aplerbeck. Am Abend und in der Nacht ist es unterschiedlich bewölkt und es kann vereinzelte Schauer geben. Morgen und Mittwoch wird es sommerlich mit Temperaturen von 28, 29 Grad.
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3: So, wir gucken auf die Straßen. Es gibt Blitzer. Derner Straße Richtung Derne, Strünkede Straße Richtung Recklinghauser Straße und an der Schützenstraße stehen sie auch. Hier ist Tempo 30 erlaubt und hier braucht ihr Geduld. A40 Essen-Dortmund zwischen Dreieck Bochum-West und Bochum-Harten. 5 Kilometer stockender Verkehr, das kostet mindestens 8 Minuten. Dann die A42 Oberhausen-Dortmund zwischen Gelsenkirchen-Bismarck und Kreuz-Herne. 1 Kilometer Stau, hier kommen rund 20 Minuten obendrauf. A45 Hagen-Dortmund zwischen Kreuz-Hagen und Dortmund-Süd. 6 Kilometer Stau macht ebenfalls über 20 Minuten plus. A45 Dortmund Richtung Hagen, also in Gegenrichtung zwischen Kreuz Dortmund und Witten und Westhofener Kreuz. 6 Kilometer Stau. Hier kostet es über 50 Minuten. Wenn ihr noch irgendwas entdeckt haben solltet, Staus, Störungen oder Blitzer, schickt uns eine Nachricht an die 0800 91 2 91 23.
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3: Ich bin Markus Bauer, hallo.

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0: Wir sind ja diese Woche wieder als Wunscherfüller für euch im Einsatz. Ihr reicht auf unserer Website radio91.2.de eure Wünsche ein und mit ein bisschen Glück werdet ihr von unserem Wunscherfüller-Team angerufen, so wie vorhin die liebe Sandra. Die hat sich für die kalte Jahreszeit ein paar Klamotten für ihre kleine Tochter gewünscht.
2: Ich bin alleinerziehende Mami, voll berufstätig. Meine kleine Tochter ist jetzt in die Schule gekommen. Das heißt also der richtige Spagat zwischen voll Berufstätigkeit, sich komplett ums Kind kümmern, alles absichern und dann noch alles irgendwie so auf die Kette kriegen.
0: Und wie das so oft ist, kommt alles auf einmal, auch bei Sandra. Die hat nämlich auch eine kaputte Spülmaschine. Und deswegen haben wir Sandra ihren Wunsch erfüllt.
3: Sandra, wir erfüllen dir deinen Wunsch.
2: Wahnsinn.
3: Wir würden dir einfach 300 Euro jetzt mal für die Garderobenkasse für deine Tochter geben.
2: Wahnsinn.
3: Und dann...
2: Und jetzt kullern auch die Tränen.
3: Oh.
0: Da hat es auf jeden Fall die Richtige getroffen und jetzt seid ihr an der Reihe. Schickt uns eure Wünsche, egal was das ist. Und wenn ihr gerade eigentlich wunschlos glücklich seid, ist auch kein Problem. Auf radio91.2.de findet ihr unseren Wunschkatalog und da ist bestimmt auch was für euch dabei.

Harris war ja 2022 beim Eurovision Song Contest in Turin dabei. Er vertrat Deutschland mit seinem Lied Rockstars und belegte im Finale den 25. Platz. Das war der letzte Platz, also gar nicht so gut. Danach gab es viel Hohn und Spott und mit dem Song Dreamer, den wir jetzt gerade gehört haben, hat er versucht, den Druck musikalisch zu verarbeiten. 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
1: Das war der Hit vor 5:30. Es ist gut.
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3: Ich bin Florian Jossow, ich wünsche euch einen schönen Montagnachmittag mit uns. Immer wieder kommt es bei uns in Dortmund zu Auseinandersetzungen auf dem Fußballplatz. Jetzt hat der Fußball- und Leichtathletikverband Westfalen Zahlen genannt. Demnach gab es letzte Saison bei uns in Dortmund 82 Spiele mit mindestens einem gemeldeten Gewalt- oder Diskriminierungsvorfall. Lisa Ostermann aus dem Radio 91.2-Team, 20 Spiele mussten sogar abgebrochen werden.
4: Erst Anfang September gab es einen erschreckenden Vorfall bei einem Kreisligaspiel im Höschpark. Insgesamt 30 Zuschauer und Spieler sind bei einer Massenschlägerei aufeinander losgegangen. Zwei Spielern wurden mit Metallstühlen gegen den Kopf geschlagen und einem Mann sogar mit einem Messer in den Rücken gestochen. Gegen Gewalt wie diese auf dem Platz wird der Verband aktiv. Einerseits soll es härtere Strafen geben, aber auch Präventionsmaßnahmen wie zum Beispiel Deeskalationstraining für Schiedsrichter. Die FIFA und der DFB testen außerdem gerade den Einsatz von Bodycams bei Schiedsrichtern in Gelsenkirchen.
3: Borussia Dortmund setzt in der Chefetage auf Kontinuität. Der BVB hat die Verträge seiner Geschäftsführung vorzeitig verlängert. Das teilte der Verein mit. Carsten Kramer wird demnach mit sofortiger Wirkung zum Vorsitzenden der Geschäftsführung ernannt. Sein Vertrag läuft jetzt bis zum Sommer 2031. Auch Sportgeschäftsführer Lars Ricken bindet sich länger an den Club und bleibt bis 2030. Finanzchef Thomas Tress hat auf eigenen Wunsch nur um ein Jahr bis 2028 verlängert und wird danach aus der Geschäftsführung ausscheiden. BVB-Präsident Hans-Joachim Watzke erklärte, er habe großes Vertrauen in das Team, den Club erfolgreich in die Zukunft zu führen. Bei einer bundesweiten Schwerpunktkontrolle hat der Zoll bei uns in Dortmund gezielt Friseur- und Kosmetiksalons unter die Lupe genommen. Dabei befragte der Zoll fast 50 Mitarbeiter zu ihren Beschäftigungsverhältnissen. Außerdem prüften sie die Geschäftsunterlagen der Läden. Verstöße gab es in 3 Fällen gegen die Zahlung des Mindestlohns und in 5 Fällen wegen des Verdachts fehlender Sozialleistungsabgaben. In 2 Fällen gab es Anhaltspunkte für Ausländerbeschäftigung ohne Arbeitserlaubnis und in einem Fall Anhaltspunkte für Leistungsmissbrauch, in dem der Arbeitnehmer der leistungsgewährenden Stelle seine Arbeitsaufnahme verschwiegen hat.
1: Dankeschön, Florian. Wir gucken aufs Wetter. Die Sonne ist zwar immer wieder mal von Wolken bedeckt, es bleibt aber trotzdem sommerlich und schön. Wir haben 24 Grad in Hörde am Phoenixsee und in Mengede. Am Abend und in der Nacht ist es unterschiedlich bewölkt und es kann vereinzelt hier und da mal ein bisschen Regen geben. Morgen und Mittwoch wird es dann sommerlich mit Temperaturen von 28 bis 29 Grad. Vielleicht sind sogar 30 Grad drin. 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Es gibt Blitzer, Sölder Straße Richtung Sölderholz, Rohrallee statt auswärts, Strünkede Straße Richtung Recklinghauser Straße und an der Schützenstraße. Da stehen sie auch. Und hier braucht ihr Geduld. A40 Essen-Dortmund zwischen Dreieck Bochum-West und Bochum-Harpen. 4 Kilometer stockender Verkehr plus 6 Minuten. A45 Hagen-Dortmund zwischen Schwerte-Ärgste und Dortmund-Süd. 4 Kilometer Stau. Das kostet mindestens 17 Minuten. Dann die A45 Hagen Richtung Dortmund, also im weiteren Verlauf zwischen Kreuzau und West und Hafen 3 Kilometer Stau und A45 Richtung Hagen zwischen Kreuzdorf und Witten und Westhofener Kreuz 6 Kilometer Stau. Hier kommt fast eine Stunde oben drauf. Wenn ihr noch irgendwas entdeckt haben solltet, Staus, Störungen oder Blitzer, schickt uns eine Nachricht an die 0800 91 2 91
2: 23. 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
1: Ich bin Markus Bauer, hallo.

0: Ach ja, wer hätte das gedacht? Viele haben ja die Sommerklamotten ganz hinten im Schrank verstaut, den Grill sauber gemacht und in den Keller gebracht und dann das. Der Sommer feiert sein Comeback. Wir haben jetzt noch 24 Grad in Dortmund und unser Wettermann Burkhard Reischer sagt, dass wir heute noch lange draußen sitzen können und es wird auch in den nächsten Tagen noch schön warm.
1: Bis Mittwoch, Donnerstag noch, danach weiß man nicht, aber bis dahin gibt es erstmal viel Sonne und bis 30 Grad. Ab Donnerstag, Freitag, da müssen wir dann nochmal drüber sprechen.
0: Ja, müssen wir nochmal drüber sprechen. Absoluter Wahnsinn. Ende September noch so ein tolles Wetter. Genießt es. 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

Ja, too sweet. 6:10, das war echt Dortmund, euer Nachmittag. Ich freue mich jetzt auf den Feierabend, denn wir feiern heute den Geburtstag meines Sohnes. Und egal, was ihr macht bei dem schönen Wetter, ich wünsche euch einen tollen Abend. Ich bin Markus Bauer, bye bye.

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1: Mit Malte Halbricht, guten Tag. Immer mehr Menschen in Deutschland rutschen in die Schuldenfalle. Das zeigt der neue Überschuldungsreport des Instituts für Finanzdienstleistungen. Darin steht außerdem, dass oft Schicksalsschläge dahinter stecken. Thorsten Adolfs aus dem News-Team, was sind die Hauptgründe für Geldsorgen bei den meisten Menschen?
2: Ja, oft wird ja gesagt, wer Schulden hat, der sei selbst schuld oder der lebe über seine Verhältnisse. Das stimmt so meistens aber nicht. In den allermeisten Fällen sind eine Krankheit, Unfälle oder der Verlust des Jobs der Auslöser. Wenn man dann noch hohe Mieten dazu zahlen muss, reicht das Geld am Ende des Monats einfach nicht mehr aus. Und bei Alleinerziehenden führt die Trennung oft in eine finanzielle Schieflage. Sie nutzen Beratungsangebote deshalb deutlich öfter als andere

0: Verkaufen. Im Schnitt waren Betroffene übrigens im vergangenen Jahr mit gut 19.000 Euro in den Miesen.
1: Das Thema Überschuldung ist inzwischen auch bei den Jüngeren weit verbreitet.
0: Genau, diejenigen, die unter 25 sind, haben oft aber ganz andere Sorgen mit dem Geld als Ältere. Bei ihnen sind nicht Kredite oder hohe Mieten das Hauptproblem, sondern der digitale Alltag. Oft summieren sich monatliche Zahlungen für teure Smartphones, für Abos, Streamingdienste oder In-App-Käufe beim Zocken so sehr, dass am Ende ein dicker Berg an Schulden bei Mobilfunkanbietern oder Online-Shops anfällt. Experten raten deshalb dringend dazu, den Überblick über diese kleinen Ausgaben nicht zu verlieren, damit aus dem digitalen Konsum keine unkontrollierbare finanzielle Belastung wird.
1: Danke, Thorsten. Und das sind weitere Nachrichten. NRW-Ministerpräsident Wüst ist seit heute für 3 Tage in der Türkei. In Ankara wurde er kurzfristig von Präsident Erdogan empfangen. Das Gespräch dauerte 50 Minuten. Dabei ging es unter anderem um die wirtschaftliche Zusammenarbeit zwischen NRW und der Türkei. Auch die Beziehungen zur EU und Visaerleichterungen waren Thema. Ob auch die umstrittene Menschenrechtslage in der Türkei angesprochen wurde, ist nicht bekannt. Trotz der schwachen Konjunktur werden in Deutschland so viele Start-ups gegründet wie noch nie. Seit Jahresbeginn seien mehr als 3000 neue dazugekommen, heißt es im deutschen Start-up-Monitor. Außerdem seien 10 Start-ups zu Firmen aufgestiegen, die mindestens 1 Milliarde Euro wert sind. Junge Start-ups hätten dagegen oft Probleme, an neues Geld zu kommen. In Hamburg haben Aktivisten in der vergangenen Nacht bei Dutzenden SUVs die Luft aus den Reifen gelassen. Das sogenannte Widerstandskollektiv bekannte sich in einem Schreiben zu der Aktion. Die Gruppe kritisiert die Umweltbelastung und die Gefahr für Kinder, die von den großen Fahrzeugen ausgehe. An den Zapfsäulen dürfte es im Laufe der Woche leichtes Aufatmen geben, auf den Autobahnen eher nicht. Zum Wochenende erwartet der ADAC bei schönem Wetter deutlich mehr Ausflugsverkehr. Viele zieht es dann in Richtung Alpen, Mittelgebirge, Küsten und Seen. Autofahrer in Richtung Süden müssen rund um München mit mehr Verkehr rechnen. Dort läuft noch bis Sonntag das Oktoberfest. Besonders voll dürfte es laut ADAC am Freitagnachmittag werden, dann kommen Berufs- und Wochenendverkehr zusammen. Einen zusätzlichen Feiertagsreiseverkehr gibt es diesmal nicht. Der Tag der Deutschen Einheit fällt auf einen Samstag. In NRW nennt der ADAC unter anderem die A1, A2, A3 und A4 als besonders staugefährdet. Und das waren die Nachrichten mit Malte Albrecht.
2: Das Wetter. Es geht entspannt weiter. In der Nacht ist es mal aufgelockert, mal bewölkt. Regen ist die absolute Ausnahme und es bleibt sehr mild. Morgen wird es dann wieder sehr warm mit bis zu 29 Grad. Dazu bleibt es auch oft aufgelockert oder so hochnebelartig trüb. Aber die Sonne ist noch ganz gut zu sehen.
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2: Es ist sehr viel los. Hier kommen die Staus ab. 12 Minuten Zeitverzug. A4 Aachen Richtung Köln. Zwischen Kreuz Köln-West und Eiffeltor 5 Kilometer Stau, 22 Minuten plus. A45 Hagen Richtung Dortmund. Zwischen Westhofener Kreuz und Dortmund Süd 2 Kilometer, 12 Minuten plus. A45 Dortmund jetzt Richtung Hagen. Zwischen Kreuz Dortmund-Witten und Westhofener Kreuz 6 Kilometer, eine Stunde plus. Die A52 Düsseldorf Richtung Mönchengladbach. Zwischen Büderich und Schiefbahn 4 Kilometer Stau, 23 Minuten extra. Die A57 Krefeld in Richtung Köln zwischen Worringen und Bickendorf. 6 Kilometer Stau, eine Dreiviertelstunde plus vor einer Unfallstelle. Die A59 noch Duisburg Richtung Dienstlaken. Zwischen Kreuz Duisburg und Kreuz Duisburg Nord. 4 Kilometer Stau und eine Viertelstunde plus. Kommt gut durch. Mit Markus Steinacker und ich wusste gar nicht, dass ich mich gerade wie italienische Omas verhalte. Aber es gibt einen Social-Media-Trend, mal wieder, und das Kind muss ja auch einen Namen haben, ne? Nonna-Maxing, also das beschreibt so eine ganz spezielle Lebensweise. Quatschen wir gleich mal drüber.
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2: Italienische Omas und französische Musik. Voyage, voyage, die sagen alles. Das wird ein Abend. Ciao, Bambini.

0: Der Montagabend mit Markus Steinacker. Hallo, ich wusste gar nicht, dass ich jetzt voll im Trend bin. Frisch kochen, spazieren gehen und das Handy öfter mal aus der Hand weglegen. Auf Social Media hat dieses, ich sag mal, gemütliche Programm jetzt offiziell einen Namen: Nonna Maxing. Was italienische Omas damit zu tun haben, das weiß Kollegin Kim Klages.
1: Also Nonna ist italienisch für Oma und das Nonna Maxing, das beschreibt einfach das Leben nach Vorbild einer italienischen Oma. Voll süß eigentlich, denn es geht einfach darum, sich auf so Sachen zurückzubesinnen, wie zum Beispiel selber frisch kochen, Zeit mit Family und Friends zu verbringen und so Oma-Hobbys halt zu machen, wie stricken, gärtnern und spazieren. So ein bisschen einfach sich gegen diesen ständigen Sichtbarkeitsdruck in sozialen Netzwerken zu stellen und dann auch öfter mal das Handy wegzulegen.
0: Aber ganz ehrlich, es klingt wie so ein ganz schlichtes Back-to-the-Roots-Ding. Warum genau geht das denn jetzt so nach dem Vorbild der italienischen Frauen durch die Decke?
1: Frauen in Italien haben einfach mit die höchste Lebenserwartung weltweit. Die liegt durchschnittlich bei 86. Bei uns in Deutschland sind das knapp 3 Jahre weniger. Also irgendwas müssen die Nonnas da ja richtig machen. Ein italienisches Reiseportal beschreibt das sogar schon als Versuch, mit den Gewohnheiten der Großmütter gegen Burnout anzugehen.
0: Okay, aber ich habe das auch so mitgekriegt, Kim, der Trend sollte auch mit so einem kleinen Augenzwinkern gesehen werden.
1: Ja, weil das Leben von Nonnas nicht ja einfach immer nur so Friede, Freude, Eierkuchen ist. Ne? Besonders halt, weil viele sich auch um Kinder und den Haushalt kümmern, was natürlich auch einfach harte Arbeit ist. Also das auf keinen Fall vergessen. Trotzdem ja ganz süß, dass man sich einfach mal wieder so auf classy Dinge zurückbesinnt und mal ein bisschen zu sich selber wiederkommt.
0: Ja, absolut. Gerade jetzt im Herbst, da kann man sich ja mal schön mit einem Buch sich hinsetzen oder für die Oma Socken stricken. Warum denn nicht?
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1: Einen schönen Montagabend wünsche ich euch. Ich bin Florian Joswig. In welcher Stadt möchte ich studieren? Diese Entscheidung müssen Studierende inzwischen auch stark von den Mietpreisen abhängig machen. Bei uns in Dortmund ist das offenbar aber noch machbar. Ein Immowelt-Vergleich der Mieten von studententypischen Wohnungen mit der BAföG-Wohnpauschale und dem BAföG-Höchstsatz zeigt, in 82 von 138 ausgewählten deutschen Hochschulstädten kostet die Miete mehr, als die Wohnpauschale hergibt. München ist dabei unangefochtener teurer Spitzenreiter. Dortmund sei dagegen eine von wenigen Städten mit Sparpotenzial. Hier gäbe es gute Hochschulen und bezahlbare Mieten für Studenten. Eine 40 Quadratmeter Wohnung kostet bei uns durchschnittlich 333 Euro. Damit brauchen Studierende in Dortmund nur ein Drittel der maximalen Förderung für die Miete. Borussia Dortmund setzt in der Chefetage auf Kontinuität. Der BVB hat die Verträge seiner Geschäftsführung vorzeitig verlängert. Das teilte der Verein mit. Carsten Kramer wird demnach mit sofortiger Wirkung zum Vorsitzenden der Geschäftsführung ernannt. Sein Vertrag läuft jetzt bis zum Sommer 2031. Auch Sportgeschäftsführer Lars Ricken bindet sich länger an den Club und bleibt bis 2030. Finanzchef Thomas Tress hat auf eigenen Wunsch nur um ein Jahr bis 2028 verlängert und wird danach aus der Geschäftsführung ausscheiden. BVB-Präsident Hans-Joachim Watzke erklärte, er habe großes Vertrauen in das Team, den Club erfolgreich in die Zukunft zu führen. Bei einer bundesweiten Schwerpunktkontrolle hat der Zoll bei uns in Dortmund gezielt Friseur- und Kosmetiksalons unter die Lupe genommen. Dabei befragte der Zoll fast 50 Mitarbeiter zu ihren Beschäftigungsverhältnissen. Außerdem prüften sie die Geschäftsunterlagen der Läden. Verstöße gab es in 3 Fällen gegen die Zahlung des Mindestlohns und in 5 Fällen wegen des Verdachts fehlender Sozialleistungsabgaben. In 2 Fällen gab es Anhaltspunkte für Ausländerbeschäftigung ohne Arbeitserlaubnis und in einem Fall Anhaltspunkte für Leistungsmissbrauch, in dem der Arbeitnehmer der leistungsgewährenden Stelle seine Arbeitsaufnahme verschwiegen hat. Das Wetter in Dortmund bringt uns den Sommer Ende September, zumindest von den Temperaturen her. 24 Grad haben wir aktuell am Nordmarkt und im Persebeck. Dazu wechseln sich Sonne und Wolken ab. Morgen wird es noch sonniger und wärmer und am Mittwoch sind sogar an die 30 Grad drin. Und dann gucken wir noch rüber auf die Straßen. Da wird geblitzt von Oma und Opa auf der Strünkede Straße und auf der Schützenstraße. Außerdem wird gelasert auf der Ruhrallee statt auswärts Ecke Dresdner Straße. Außerdem die Staus A40 Essen-Dortmund zwischen dem Kreuz Bochum und Dortmund-Klei 3 Kilometer plus 11 Minuten. A45 Haken-Dortmund zwischen dem Westhofener Kreuz und Dortmund-Süd 1 Kilometer Stau, dauert eine Viertelstunde länger. Und nochmal die 45 jetzt Dortmund-Haken zwischen dem Kreuz Dortmund-Witten und dem Westhofener Kreuz 6 Kilometer Stau, da kommt eine gute Dreiviertelstunde on top.
2: Solltet ihr demnächst ein erstes Date haben, da haben wir ein ganz wichtiges Update von unserem Hannes Höfer. Es geht ums Essen. Essen beim ersten Date, super wichtig. Hören wir gleich warum.
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2: Und wir gehen in den Abend mit Baby Rexha und New Religion. Gleich noch dazu der 80er-Classic von den Hooters, Johnny B.

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0: 80 Millionen.
1: Also auch wenn es sich gar nicht danach anfühlt, der Herbst steht vor der Tür und da kann man sich schon mit jemandem zusammen einkuscheln. Und wer noch niemanden hat, der kann sich ja in den Dating-Dschungel begeben. Da gibt's allerdings einiges zu beachten.
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3: Wie viel Selbstbewusstsein kann man haben, um beim ersten Date Döner zu bestellen? Was will man damit sagen? Hey, ich bin selbst mit Zwiebeln unwiderstehlich und ich scheue mich nicht, vor dir in einen fundschweren Fleischberg mit Tzatziki zu beißen. Wow! Bei der Frage, Schiff, scharf machen, antwortet dieser Mensch wahrscheinlich, das schaffe ich schon selbst. Hot. Nein, nicht hot. Gibt einfach Sachen, die isst man nicht beim Kennenlernen. Döner, ganz klar. Chicken Wings oder Spaghetti Bollo. Ja, das läuft ja nicht wie bei Susi und Strolch. Beide naschen an der gleichen Nudel und am Ende gibt's ein Küsschen. Bollo, das ist eine Ferkelei. Da brauchst du so einen Ganzkörpermaleranzug. Wenn's schlecht läuft, kannst du damit dann auch direkt die Decke streichen. Sowas zu bestellen, das zeugt von fehlendem Anstand. Kein Schamgefühl. Man isst was Einfaches. Sushi, sofern man mit Stäbchen essen kann. Oder Pommes, da kann man wenig falsch machen. Oder ein Käsebrot. Mal eine ehrliche Stulle. Dose Mezzo-Mix dazu, Teelicht, da sagt selbst der Knigge, Chapeau. Und immer dran denken, Liebe geht durch den Magen. Aber das Auge isst ja trotzdem mit.
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2: Neu bei uns, Alex Warren, Emerald Eyes.

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1: Mit Malte Albrecht, guten Abend. Online unterwegs sein heißt eigentlich für viele posten, teilen, sichtbar sein. Frauen halten sich dabei aber offenbar immer mehr zurück. Das zeigt eine Umfrage für den Deutschen Frauenrat. Fast 70% der Befragten schränken demnach aus Angst vor digitaler Gewalt ihr Verhalten im Internet ein. Lena Bauer aus dem News-Team, wo genau zeigt sich diese Zurückhaltung?
2: Zum Beispiel beim Teilen von Bildern, aber auch bei Online-Aktivitäten insgesamt. Denn nach Angaben des Deutschen Frauenrats ziehen sich viele Frauen auch ganz aus digitalen Räumen zurück. Besonders deutlich ist das bei jüngeren Frauen. Bei den 18- bis 39-Jährigen sagen 76%, dass sie ihr Verhalten online einschränken. Noch stärker ist der Rückzug bei Frauen, die schon digitale oder digital sexualisierte Gewalt erlebt haben.
1: Das ist dann oft auch der Grund für den Rückzug. Welche Gründe werden noch genannt?
2: Ja, der Frauenrat sagt, digitale Gewalt wirkt nicht erst durch den konkreten Übergriff, sondern schon durch die Angst davor. 3 von 10 Befragten kennen persönlich Fälle, in denen echtes oder künstlich erzeugtes intimes Bildmaterial ohne Zustimmung verbreitet wurde. Also zum Beispiel sogenannte Deepfakes. Viele Befragte fordern deswegen mehr Schutz. 86% sagen, Plattformen müssen Frauen besser vor Belästigung und digitaler Gewalt schützen.
1: Danke, Lena. Und das sind weitere Nachrichten. Hacker haben den Lieferdienst Flink

0: angegriffen. Ein Unternehmenssprecher sagte, die Täter seien an Kunden- und Mitarbeiterdaten wie Namen, Adressen und Telefonnummern gelangt. Passwörter und Bankdaten seien nicht betroffen. Der betroffene Zugang sei gesperrt worden. Flink warnt jetzt vor gefälschten Nachrichten mit Zahlungsaufforderungen. Das Pharmaunternehmen BioNTech schließt innerhalb der nächsten 2 Jahre 3 Standorte in Deutschland. Nach Angaben des Unternehmens sind davon rund 1.800 Beschäftigte in Idar-Oberstein, Marburg und Tübingen betroffen. Die monatelange Suche nach Käufern für die Werke sei erfolglos geblieben, heißt es. BioNTech begründete den Schritt unter anderem mit Überkapazitäten und dem Fokus auf die Krebsmedizin. Eine Starship-Rakete der US-Raumfahrtfirma SpaceX ist zum ersten Mal zu einem Flug in eine Erdumlaufbahn gestartet. Das größte jemals gebaute Raketensystem hob vom Weltraumbahnhof im US-Bundesstaat Texas ab. Geplant ist eine rund 10-stündige Mission, bei der die Rakete die Erde gleich mehrmals umrunden soll. Einmal zum Herz-Kreislauf-Check, und zwar schon vor dem 35. Geburtstag. Das empfiehlt jetzt die EU-Kommission. Wer unter 35 ist, sollte demnach mindestens einmal Blutdruck, Blutzucker und Cholesterin prüfen lassen. Später rät die Kommission dann zu regelmäßigen Checks, das heißt zwischen 35 und 64 mindestens alle 5 Jahre, ab 65 alle 3 bis 5 Jahre. Hintergrund ist, dass Herz-Kreislauf-Erkrankungen in der EU immer weiter zunehmen. Jedes Jahr sterben daran etwa 1,7 Millionen Menschen. Damit sind Herz-Kreislauf-Erkrankungen Todesursache Nummer 1. Die EU-Kommission will dafür sorgen, dass Risiken früher erkannt werden. Dazu zählen zum Beispiel Bluthochdruck, Diabetes, Fettleibigkeit und zu hohe Cholesterinwerte. Und das waren die Nachrichten mit Malte Albrecht.
1: Das Wetter.
2: Und da bleibt's beim Spätsommer im Herbst. Wir gehen sehr mild und meistens trocken in die Nacht. 18 bis 15 Grad die Tiefstwerte. Morgen geht's dann rauf auf bis 29 Grad. Und dazu gibt's das gleiche Bild wie heute. Sonne, mal eine kompakte Wolke oder so trüber Hochnebel davor. Es soll aber auf jeden Fall auch trocken bleiben.
1: NRW Verkehr.
2: Es entspannt sich immer mehr. Hier kommt noch alles ab. 5 Minuten Zeitverzug. A4, Aachen Richtung Köln, zwischen Kreuz Köln West und Eiffeltor. 3 Kilometer, 7 Minuten plus. Die A40, Essen Richtung Dortmund, zwischen Dortmund-Lütgendortmund und Dortmund-Klei. 2 Kilometer, 11 Minuten extra. Die A52, Mönchengladbach Richtung Düsseldorf, zwischen Schiefbahn und Büderich. 4 Kilometer, 6 Minuten plus. Und die 565, Bonn Richtung Meckenheim, zwischen Kreuzbonn Nord und Bonn-Ende nicht dichter Verkehr und 6 Minuten extra. Gute Fahrt mit Markus Steinacker. Und weil es so schön und so erfolgreich war, schreiten wir gleich nochmal in Gedanken über den roten Teppich bei den MTV Video Music Awards. Hat sich ja auch für viele gelohnt. Schönen Abend euch.
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0: So, der rote Teppich ist dann wieder eingerollt und bei den Stars in Los Angeles dürfte der Kater verflogen sein. In L.A. wurden ja letzte Nacht die MTV Video Music Awards verliehen. Also absoluter Star-Alarm. Madonna hat fett abgeräumt, Taylor Swift einen neuen Rekord aufgestellt. Und emotional war es ja auch. Kollege Robert Jans, so kann man das ein bisschen zusammenfassen, oder?
1: Das kann man auf jeden Fall. Also Madonna ist mit 13 Nominierungen schon als Favoritin in den Abend gestartet und hat dann am Ende 7 Preise abgeräumt. Unter anderem den Preis als Künstlerin des Jahres. Und Madonna stand auch noch selbst auf der Bühne. Sie hat die Show mit einem großen Medley eröffnet, unter anderem zusammen mit Sabrina Carpenter.
0: Mega cool. Und keine Preisverleihung natürlich ohne Taylor Swift. Und sie hat mal wieder einen Rekord aufgestellt.
1: Hat sie tatsächlich. Taylor Swift hat in der Nacht 3 Preise bekommen, darunter den wichtigsten für das Video des Jahres mit The Fate of Ophelia. Und das heißt, insgesamt hat Taylor jetzt 33 Video Music Awards in ihrer Karriere gewonnen und damit Beyoncé als bislang erfolgreichste Künstlerin bei diesen Awards überholt.
0: Worüber wurde sonst noch gesprochen?
1: Ja, sehr emotional war vor allem die Erinnerung an Dolly Parton. Taylor Swift hat ihr den Preis für das Video des Jahres gewidmet.
2: Lastly, but most importantly, I want to thank and dedicate this award to one person, without whom just this wouldn't be happening. And that person is the ultimate showgirl, Dolly Parton.
1: Außerdem wurden Nirvana für ihren Einfluss auf die Musikszene geehrt und durch den Abend geführt hat zum ersten Mal Snoop Dogg. Und ich meine, wer den kennt, der kann sich vorstellen, das war ganz lustig.
0: Absolut. Ganz viel Glamour und Glitzer in L.A. und ein Rekord für Taylor Swift. Das waren die MTV Video Music Awards. Danke dir, Robert.
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0: das Wetter.
1: Es bleibt auf jeden Fall sehr warm. Die Werte gehen in der Nacht runter auf nur 18 bis 15 Grad. Morgen wird es dann sogar noch eine Ecke wärmer als heute. Bis 29 Grad sind stellenweise drin. Und nur in der Nacht jetzt sind mal kompaktere Wolken dabei, die auch mal einen Regentropfen fallen lassen. Morgen geht es dann wieder so sonnig trüb weiter wie heute.
0: NRW Verkehr.
1: Und es staut sich noch auf der A4 Aachen Richtung Köln. Einmal zwischen Eschweiler West und Eschweiler Ost, 2 Kilometer, 12 Minuten plus. Dann auf der A4 weiter nach Köln zwischen Kreuz Köln West und Eiffeltor, 2 Kilometer, 9 Minuten plus. Und auf der A40 Essen-Dortmund zwischen Dortmund-Lütgendortmund und Dortmund-Kleib, 2 Kilometer, 12 Minuten extra. Gute Fahrt! Eine Generation rastet gerade komplett aus, nämlich meine. Gut, und die Hälfte derer davor und danach. Das sehe ich gerade auf Insta. Super viele Stories von Freundinnen und Freunden vom Backstreet Boys Konzert. Die Jungs sind gerade auf Tour und machen Düsseldorf in diesen Tagen unsicher. Buchstäblich mit sage und schreibe 10 Shows. Wir hören da gleich mal rein.
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1: Markus Steinacker hier und das ist eine ganz andere Generation und auch ein ganz anderes Genre. Von 89, da war ich noch viel zu klein, um das überhaupt zu verstehen. Alice Cooper mit Poison.

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0: Ja, das erste Backstreet Boys Wochenende in Düsseldorf ist dann durch. Die Stadt ist ja quasi gerade von Fans belagert. Das sind auch die einzigen Europakonzerte. Freitag, Samstag und gestern Abend standen Nick, AJ, Brian, Howie und Kevin in der Arena auf der Bühne. Hinter 3 von insgesamt 10 Konzerten können die Jungs also schon mal einen Haken machen und weit über 100.000 Fans ebenfalls. Und bis dahin hatten wirklich alle richtig Spaß.
1: Es war sehr gut. Richtig gutes Konzert.
2: War das tollste Konzert, auf dem ich jemals war. Es war wunderschön. Ich habe die Backstreet Boys so gefeiert. Die haben eine geile Show abgeliefert, gerade zum Start. Ich glaube, besser kann es gar nicht werden.
3: Schön. Man fühlt sich so zurückversetzt nochmal in seine Kindheit und es war ein richtig schöner Moment. Also war toll.
4: Sehr gut, die Jungs können singen und das Highlight war für mich I Want It That Way.
5: Unbeschreiblich. Ich weiß gar nicht, wie ein normales Leben jetzt nach diesem Konzert wieder führen soll. Ganz ehrlich, es war der Wahnsinn. Es war wirklich der Wahnsinn.
0: Ah, und Düsseldorf ist noch lange nicht fertig mit den Backstreet Boys. 7 Konzerte stehen noch an. Nach dem freien Montag geht's morgen Abend mit Show Nummer 4 weiter. Hier kommen sie natürlich für euch. Quit Playing Games.

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1: Ich bin Dirk Zeitler. Im Streit um die Pflegereform erhöht Gesundheitsminister Linnemann den Druck auf Finanzminister Klingbeil. Der CDU-Politiker fordert, dass der Bund mehr als 5 Milliarden Euro an die Pflegeversicherung zahlt. Die SPD verlangt dagegen unter anderem eine Begrenzung der Heimkosten und eine Beteiligung der privaten Pflegeversicherung.
2: Linnemann lehnt beide SPD-Vorschläge ab. Bei einem Finanzausgleich mit der privaten Pflegeversicherung sieht er verfassungsrechtliche Probleme. Ein Deckel bei den Heimkosten ist aus seiner Sicht nicht ausreichend. Stattdessen fordert er vom Bund Gelder, die von der Pflegeversicherung während der Corona-Pandemie für Krisenmaßnahmen ausgegeben wurden, etwa um Mindereinnahmen bei Pflegeeinrichtungen auszugleichen oder Tests zu beschaffen. Linnemanns Argument, solche gesamtgesellschaftlichen Aufgaben hätten aus Steuern bezahlt werden müssen. Am Mittwoch will er seinen Gesetzentwurf ins Kabinett bringen. Thomas Pleskin, Nachrichtenredaktion.
1: Der extreme Sommer mit Hitze, Dürre und Bränden hat Landwirte in Europa stark getroffen. Der Schaden für den EU-Agrarsektor werde derzeit auf 14 bis 17 Milliarden Euro geschätzt, sagte EU-Agrarkommissar Hansen nach einem Treffen der Minister in Brüssel. Das genaue Ausmaß werde sich zeigen, wenn die Ernte abgeschlossen sei. So sei etwa nicht genügend Gras als Futtermittel gewachsen, was Viehhaltern Probleme bereite. Der Tankrabatt ist endgültig beschlossen. Nachdem Bundestag und Bundesrat das Gesetz am Freitag gebilligt hatten, hat nun auch Bundespräsident Steinmeier das Gesetz unterzeichnet.
3: Damit kann der neue Tankrabatt wie geplant am 1. Oktober, also an diesem Donnerstag, in Kraft treten. Wie schon im Frühjahr wird die Energiesteuer auf Diesel und Benzin um 14 Cent gesenkt. Inklusive Mehrwertsteuer ergibt das eine Steuererleichterung um knapp 17 Cent je Liter. Dieses Mal gilt der Rabatt für 3 Monate bis Ende des Jahres, um Autofahrer von den hohen Spritpreisen zu entlasten. Die Kosten von 2,5 Milliarden Euro sollen jeweils zur Hälfte zwischen Bund und Ländern aufgeteilt werden. Diana Kramer, Nachrichtenredaktion.
1: Die Riesenrakete Starship des privaten Raumfahrtunternehmens SpaceX von Tech-Milliardär

0: Milliardär Elon Musk hat es bei einem außergewöhnlichen Testflug erstmals in eine Umlaufbahn der Erde geschafft. Nach dem erfolgreichen Einlenken in die Umlaufbahn teilte SpaceX allerdings mit, dass das Starship schon nach rund 3 Stunden wieder zur Erde zurückkehren solle, also deutlich früher als geplant. Das waren die Nachrichten mit Dirk Zeitler.
1: Das Wetter.
2: Es geht entspannt weiter. In der Nacht ist es mal aufgelockert, mal bewölkt. Regen ist die absolute Ausnahme und es bleibt sehr mild. Morgen wird es dann wieder sehr warm mit bis zu 29 Grad. Dazu bleibt es auch oft aufgelockert oder so hochnebelartig trüb. Aber die Sonne ist noch ganz gut zu sehen.
1: NRW Verkehr.
2: Es staut sich noch auf der A4 Aachen Richtung Köln zwischen Eschweiler West und Eschweiler Ost. 2 Kilometer, 12 Minuten plus. Die A4 weiter von Aachen nach Köln noch zwischen dem Kreuz Köln West und Eiffeltor. 2 Kilometer Stau und 6 Minuten plus. Und auf der A40 Essen Richtung Dortmund zwischen Lütgendortmund und Klein. 1 Kilometer, 7 Minuten plus. Kommt gut durch. Markus Steinacker hier und ich bin da mal gespannt, ihr wahrscheinlich auch, was da am Donnerstag auf uns zukommen wird mit dem geplanten Tankrabatt um rund 17 Cent pro Liter. Werden sich wildfremde Autofahrerinnen und Autofahrer an den Zapfsäulen weinend vor Glück in den Armen liegen? Wird es Freudenschüsse geben mit den Zapfpistolen in der Luft? Das klären wir gleich mal.
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0: Sehr schön, die neue von Ray Dalton, Got That High, gleich ein Klassiker von den Red Hot Chili Peppers, Can't Stop. Und ab Donnerstag soll tanken ja günstiger werden. Der neue Tankrabatt bringt rechnerisch rund 17 Cent Entlastung pro Liter. Kollegin Fiona Reinhardt, bekommen wir Autofahrer den Tankrabatt denn auch sofort zu spüren?
1: Bis dieser günstigere Sprit wirklich in den Tanks der Tankstellen ist, dauert es natürlich etwas. Aber Experten gehen trotzdem davon aus, dass die Preise in der Nacht zu Donnerstag schnell fallen werden. So war das zumindest auch beim letzten Tankrabatt im Mai und Juni. Das hat wohl zum einen mit den Erwartungen der Kunden zu tun, zum anderen auch mit dem Wettbewerb. Wir müssen uns jetzt aber keinen Stress machen und nachts direkt zur Tankstelle eilen. Seit der 12-Uhr-Regel ist der billigste Moment zum Tanken sowieso am späten Vormittag, sagen Experten. Also am besten schauen wir uns jetzt erstmal an, inwiefern die Mineralölkonzerne die Steuersenkung auch weitergeben.
0: Und wie wird das Ganze denn finanziert?
1: Ja, der Tankrabatt kostet den Staat mal wieder ordentlich Geld und da sollen dieses Mal auch die Bundesländer mithelfen. Die Bundesregierung geht davon aus, dass durch die Steuersenkung rund 2,5 Milliarden Euro weniger Steuern in die Staatskasse fließen und die Hälfte davon sollen dieses Mal die Länder tragen. Das ist auch ein großer Kritikpunkt am Tankrabatt. Die Grünen finden zum Beispiel diese 2,5 Milliarden Euro, die hätten lieber dafür genutzt werden sollen, die Kürzungen für Familien rückgängig zu machen. Statt des Tankrabatts hätten sie lieber eine Übergewinnsteuer eingeführt und ein Energiegeld, das direkt bei den Menschen ankommt, die es brauchen.
0: Und die Frage ist ja auch, was bringt der Tankrabatt dann wirklich? Da gibt es ja auch viel Skepsis zu. Ne?
1: Also viele Ökonomen halten tatsächlich nichts vom Tankrabatt. Sie sagen, der ist relativ teuer und dafür nicht wirklich zielgenau. Und es ist ja auch gar nicht garantiert, dass die Steuersenkung dann wirklich bei den Menschen ankommt. Das war ja schon beim letzten Tankrabatt der Vorwurf an die Mineralölkonzerne. Experten haben ausgerechnet, dass der durchschnittliche Verbrennerfahrer durch den Rabatt auf die vollen 3 Monate gerechnet grob 32 bis 36 Euro spart. Natürlich je nachdem, wie man fährt, wie der Verbrauch ist und wie und wann man tankt.
0: Ab Donnerstag gilt der Tankrabatt bis Ende Dezember. Wie schnell die Entlastung dann wirklich an der Zapfsäule ankommt, das wird sich in den ersten Tagen zeigen.
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0: Wetter.
1: Und das bleibt bei diesem schönen Altweibersommer. Wir gehen meistens aufgelockert in die Nacht. Es kühlt kaum unter 15 Grad ab. Hier und da mal ein Regentropfen mit dabei, ist aber die absolute Ausnahme. Morgen geht's dann ähnlich weiter wie heute. Trocken und sehr warm. Wir kratzen morgen an der 30 Grad Marke. Es bleibt trocken und ja, die Sonne ist auch noch gut mit dabei.
0: NRW Verkehr.
1: Die Staus ab 3 Minuten. A2 Dortmund-Oberhausen zwischen Henrichenburg und Recklinghausen-Ost 1 Kilometer, 8 Minuten. A4 Aachen-Köln zwischen Eschweiler-West und Eschweiler-Ost 2 Kilometer, 13 Minuten. Die A4 nochmal von Aachen nach Köln zwischen dem Kreuz Köln-West und weiter Köln-Eiffeltor 1 Kilometer, 4 Minuten plus. A44 Kassel Richtung Dortmund zwischen Kreuz Werl und Kreuz Dortmund-Unna 2 Kilometer, 4 Minuten. Und die 52 Mönchengladbach Richtung Düsseldorf zwischen Neuwerk und Kreuz Kars 2 Kilometer, eine halbe Stunde plus. Gute Fahrt. Kalsarikenit. Ich liebe die Finnen für dieses Wort. Es ist nur ein einziges Wort, aber es beschreibt einen komplexen Vorgang, nämlich sich alleine zu Hause in Unterwäsche betrinken. Kalsarikenit. Also, ob das jetzt toll oder schlecht ist, das muss jeder für sich selbst entscheiden. Aber alleine die Tatsache, dass die Finnen dafür ein eigenes Wort haben, das ist schon geil. Und ich finde, im Deutschen fehlen uns noch so manche schöne Begriffe. Wir gehen gleich mal auf Wörterweltreise.
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Der Montagabend mit Markus Steinacker. Hallo. Sprache ist was Tolles und was Besonderes. Oft ja auch Einzigartiges. Du hast ja in jeder Sprache so einen Begriff oder manchmal auch mehrere Begriffe, die du nur so in dieser einen Sprache

0: Reform erhöht Gesundheitsminister Lindemann den Druck auf Finanzminister Klingbeil. Der CDU-Politiker fordert, dass der Bund mehr als 5 Milliarden Euro an die Pflegeversicherung zahlt. Lindemann will am Mittwoch einen Gesetzentwurf vom Bundeskabinett vorlegen, um ein drohendes Milliardendefizit der gesetzlichen Pflegeversicherung in diesem Jahr zu verhindern. Die SPD droht mit der Blockade eines reinen Spargesetzes. Aus Angst vor digitaler Gewalt ziehen sich viele Frauen im Netz zurück. Laut einer Umfrage im Auftrag des Deutschen Frauenrats schränken 2/3 ihr Online-Verhalten deshalb ein. Bei den 18- bis 29-Jährigen sind es sogar 76%.
1: Manche Frauen posten weniger Fotos, andere ziehen sich komplett aus den sozialen Medien zurück. Besonders stark betrifft das diejenigen, die selbst schon digitale Gewalt erlebt haben. Dazu zählen unerwünschte sexualisierte Nachrichten, Erpressung, Drohungen oder intime Bilder, die ohne Zustimmung verbreitet werden. Selbst die Angst davor verändert also schon das Online-Verhalten. Die große Mehrheit der Befragten fordert deshalb, dass Plattformen Frauen besser schützen und solche Inhalte schnell löschen müssen. Zoe Tassovali, Nachrichtenredaktion.
0: Das hat das Starship von SpaceX noch nie geschafft. Die größte Rakete der Welt hat bei einem Testflug erstmals eine Umlaufbahn um die Erde erreicht. Gestartet war sie am Morgen vom Weltraumbahnhof des Unternehmens von Elon Musk in Texas.
2: Es ging alles schneller als gedacht. Nach 3 Stunden kam das Starship als Flammenball zurück und stürzte in den Pazifik, eine kontrollierte Landung. Warum die Mission verkürzt wurde, sagte SpaceX zunächst nicht. Eigentlich hatte die Rakete die Erde 6-mal umrunden sollen. Das Starship besteht aus 2 Teilen und ist größer als die Freiheitsstatue. Der 70 Meter lange Booster und die 50 Meter lange Kapsel können nach der Rückkehr zur Erde wiederverwendet werden. Viele vorherige Testflüge waren schon schiefgegangen. Aus den USA, Tina Eck.
0: Der extreme Sommer mit Hitze, Dürre und Bränden hat Landwirte in Europa stark getroffen. Der Schaden für den EU-Agrarsektor werde derzeit auf 14 bis 17 Milliarden Euro geschätzt, sagte Agrarkommissar Hansen nach einem Treffen der Minister in Brüssel. Das genaue Ausmaß werde sich zeigen, wenn die Ernte abgeschlossen sei. Und das waren die Nachrichten mit Dirk Zeitler.
3: Das Wetter.
4: Und da bleibt's beim Spätsommer im Herbst. Wir gehen sehr mild und meistens trocken in die Nacht. 18 bis 15 Grad die Tiefstwerte. Morgen geht's dann rauf auf bis 29 Grad. Und dazu gibt's das gleiche Bild wie heute. Sonne, mal eine kompakte Wolke oder so trüber Hochnebel davor. Es soll aber auf jeden Fall auch trocken bleiben.
3: NRW Verkehr.
4: Und es staut sich noch auf der A2 Dortmund Richtung Oberhausen. Zwischen Henrichenburg und Recklinghausen Ost 1 Kilometer, 6 Minuten plus. Auf der A4 Aachen Richtung Köln zwischen Eschweiler West und Eschweiler Ost 2 Kilometer, eine Viertelstunde on top. Die A30 Osnabrück Richtung Rheineb zwischen Osnabrück-Hellern und Hasbergen-Gaste 1 Kilometer, 3 Minuten plus. Und auf der A40 Essen Richtung Dortmund zwischen Lütgendortmund und Dorstfeld 2 Kilometer, 7 Minuten plus. Kommt gut durch. Hallo, schönen Abend allerseits. Markus Steinacker hier mit dem Feierabendmix für euch mit der neuen von Nico Santos, Why Don't You Stay? Tiffany Aris ist auch am Start mit Vertigo und ein 80er Klassiker haben wir auch noch, The Riddle von Nick Kershaw.
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0: Montagabend und wir machen jetzt gleich weiter mit Taylor Swift. Die hätte nämlich bei den MTV Video Music Awards gestern Abend auch einfach mal auf der Bühne stehen bleiben können, statt nach jedem Award wieder runterzugehen. Hätte sie sich einige Schritte und Stufen gespart. 3 Awards hat sie abgeräumt und damit hat sie auch direkt einen neuen Weltrekord aufgestellt. Insgesamt hat sie jetzt nämlich 33 VMAs zu Hause stehen. So viele hat sonst niemand. Glückwunsch. Und unter den 9 Awards ist auch einer für das Video des Jahres. Und als sie den entgegengenommen hat, hat sie auch für einen sehr emotionalen Moment gesorgt. Den Award hat sie nämlich der verstorbenen Country-Ikone Dolly Parton gewidmet.
1: Lastly, but most importantly, I want to thank and dedicate this award to one person, without whom just this wouldn't be happening. And that person is the ultimate showgirl, Dolly Parton.
0: Ja, ohne das ultimative Showgirl Dolly Parton würde das alles nicht passieren, sagt sie. Herzlichen Glückwunsch an Taylor Swift für die Awards im Trophäenschrank und hier kommt sie natürlich für euch.
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1: Bei uns, Junoras featuring Daddy DJ, Flipside.

0: Wetter.
1: Es bleibt auf jeden Fall sehr warm. Die Werte gehen in der Nacht runter auf nur 18 bis 15 Grad. Morgen wird es dann sogar noch eine Ecke wärmer als heute. Bis 29 Grad sind stellenweise drin. Und nur in der Nacht jetzt sind mal kompaktere Wolken dabei, die auch mal einen Regentropfen fallen lassen. Morgen geht es dann wieder so sonnig trüb weiter wie heute.
0: NRW Verkehr.
1: Und es staut sich noch auf der A40 Essen Richtung Dortmund zwischen Lütgendortmund und Dorstfeld 1 Kilometer. Seid ihr in 4 Minuten durch. Gute Fahrt. Wo gibt's denn noch richtig was zu lachen? Bei uns natürlich. Wir starten jetzt bald mit der Comedy Camp Tour in den Herbst. Und unter anderem ist Mia Regensburg mit dabei. Gleich hören wir so ein paar kleine Eindrücke von ihr.
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1: Jetzt hören wir erstmal Ellie Goulding mit Burn und dann Robbie Williams mit Feel. Schönen Abend euch.

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1: Ich bin Uli Reitinger. Kurz vor der geplanten Pflegereform liegen Union und SPD weiter über Kreuz. Gesundheitsminister Linnemann fordert Milliarden vom Bund für die Pflegekassen. Die SPD will dagegen auch die private Pflegeversicherung stärker beteiligen.
2: Wirklich viel Zeit bleibt nicht. Den gesetzlichen Pflegekassen droht bis Jahresende schon ein Minus von 4,4 Milliarden Euro. Linnemann will deshalb schon jetzt am Mittwoch einen Gesetzentwurf ins Kabinett bringen und höhere Beiträge verhindern. Die SPD droht allerdings, das Gesetz zu blockieren, wenn es dabei nur ums Sparen geht. Sie will außerdem die Kosten für Menschen im Pflegeheim begrenzen. Linnemann lehnt das wiederum ab. Auch beim Geld aus der privaten Pflegeversicherung sieht er verfassungsrechtliche Probleme. Zoe Tassovali, Nachrichtenredaktion.
1: Die Unternehmen in Deutschland werden beim Stellenabbau zurückhaltender. Das Beschäftigungsbarometer des Münchner IFO-Instituts ist im dritten Monat in Folge gestiegen. Die Fachleute sehen darin eine Stabilisierung des Arbeitsmarkts, aber noch keine echte Erholung.
3: Lichtblicke gibt es vor allem bei den Dienstleistern. Dort wollen mehr Unternehmen Personal einstellen als abbauen. Neue Leute suchen zum Beispiel Ingenieurbüros sowie Rechts- und Steuerberatungen. In der Industrie und im Handel werden dagegen mehr Stellen gestrichen. Allerdings gibt es auch Industriebetriebe, die zusätzliche Mitarbeiter suchen, etwa in der Lebensmittelbranche. Bei den Leiharbeitsfirmen wächst ebenfalls die Hoffnung und auf dem Bau hat sich zuletzt kaum etwas verändert. Thomas Bleskin, Nachrichtenredaktion.
1: Der extreme Sommer mit Hitze, Dürre und Bränden hat Landwirte in Europa stark getroffen. Die EU-Kommission schätzt den Schaden für den europäischen Agrarsektor auf 14 bis 17 Milliarden Euro. Das genaue Ausmaß zeigt sich, wenn die Ernte abgeschlossen ist, heißt es nach einem Treffen der EU-Agrarminister in Brüssel. So sei etwa nicht genügend Gras als Futtermittel gewachsen, was Viehhaltern Probleme bereite. In Frankreich hat es heute erneut Riesenproteste an Schulen gegeben. In mehreren Städten gab es Dutzende Verletzte und mindestens 164 Festnahmen. 180 Schulen waren betroffen. Morgen sollen die Proteste weitergehen, dann steht in Frankreich auch ein nationaler Streiktag im öffentlichen Dienst an. Die Proteste richten sich unter anderem gegen die schlechte Ausstattung der Schulen.
0: Das Wetter.
4: Es geht entspannt weiter. In der Nacht ist es mal aufgelockert, mal bewölkt. Regen ist die absolute Ausnahme und es bleibt sehr mild. Morgen wird es dann wieder sehr warm mit bis zu 29 Grad. Dazu bleibt es auch oft aufgelockert oder so hochnebelartig trüb. Aber die Sonne ist noch ganz gut zu sehen.
0: NRW Verkehr.
4: Und wir haben jetzt noch Stau auf der A4 Aachen Richtung Köln zwischen Kreuz Köln-West und Eiffeltor. 1 Kilometer, 1 Minute plus. Und auf der A52 Mönchengladbach Richtung Düsseldorf zwischen Kreuz Nersen und Büderich. 3 Kilometer, 20 Minuten plus. Kommt gut durch. Einmal nicht aufgepasst und zack, fährst du bei der Rad-WM mit. Es klingt wie eine Comedy, ist aber jetzt tatsächlich so passiert. Einem Teammasseur, obwohl er bis 5 Minuten vorher noch nicht mal davon geträumt hätte, ist er die Rad-WM mitgefahren. Die ganze Story gleich hier.
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4: Jetzt erstmal Ava Max und Salt. Ich bin Markus Steinacker. Entspannte Nacht euch.

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0: 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Stellt euch mal vor, ihr seid auf der Arbeit, jemand klopft euch auf die Schulter und sagt, hast du ein Fahrrad? Gut, dann fährst du jetzt für uns bei der Rad-WM mit. Das ist tatsächlich dem Masseur der slowakischen Nationalmannschaft so passiert. Die hatten Personalnot, unter anderem wegen einigen Verletzungen, und hatten dann auf einmal keine Fahrer mehr. Problem, hätte der slowakische Verband keinen Starter gestellt, hätte das Konsequenzen für die Olympia-Qualifikation haben können. Deswegen haben sie sich gesagt, bevor wir keinen stellen, fährt halt jetzt bitte hier unser Masseur mit. Als der dann kurz vor seinem Einsatz nach seiner Form gefragt wurde, meinte der nur, Form? Es gibt keine Form. Aber immerhin hat er von den 273 Kilometern 100 durchgehalten. Dann wurde er von der Jury aus dem Rennen genommen, zusammen mit anderen Fahrern, die zu weit abgeschlagen waren. Aber auf Social Media wird der Typ natürlich jetzt wie ein Held gefeiert und immerhin hat er sich für das Rennen auch extra vorher noch die Beine rasiert. So, die passende Musik habe ich jetzt auch hier von Queen dazu. Ach so, ihr dachtet Bicycle Race. Nee. Für alle Masseure, die davon träumen, auch mal bei der Rad-WM mitfahren zu dürfen, I want to break free.
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1: Und das bleibt bei diesem schönen Altweibersommer. Wir gehen meistens aufgelockert in die Nacht. Es kühlt kaum unter 15 Grad ab. Hier und da mal ein Regentropfen mit dabei, ist aber die absolute Ausnahme. Morgen geht's dann ähnlich weiter wie heute. Trocken und sehr warm. Wir kratzen morgen an der 30 Grad Marke. Es bleibt trocken und ja, die Sonne ist auch noch gut mit dabei.
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1: Wir haben gerade noch Stau auf der A44, Dortmund Richtung Kassel. Zwischen Kreuz Winnenberg-Haren und Lichtenau, 2 Kilometer, braucht ihr 6 Minuten durch. Und auf der A52, Mönchengladbach Richtung Düsseldorf. Zwischen Schiefbahn und Büderich, 3 Kilometer, 12 Minuten plus. Gute Fahrt! Markus Steinacker hier. Schöne Nacht euch und ärgert euch nicht, wenn ihr es nicht auf die Wiesen geschafft habt. Wir haben unseren Spezialisten dafür, der das alles wunderbar zusammenfassen kann, sogar mit einem Schmunzeln. Atze Schröder zu Wiesen, gleich hier.
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0: So, wer noch zum Oktoberfest will, sollte sich beeilen. Die Wiesn hat nur noch bis Sonntag auf. Schauen wir mal zusammen mit Atze drauf, was die Promis bis jetzt verzapft haben.
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3: Ja, nee, ist klar. Ja, Herrschaftszeiten, habt ihr denn kein Zuhause? Ja, die Bierzelt-Promis auf jeden Fall nicht. Brauchen die aber auch im Moment nicht. Es ist ja Oktoberfest. Höchste Zeit, mal eine Zwischenbilanz zu ziehen. Welche Promis zurzeit keinen Job, aber viel Zeit zum Saufen haben? So, das Fotoalbum vom Käferzelt liest sich wie das Who is Who der deutschen Arbeitsagentur. Oder wenigstens des nächsten Dschungelcamps. Ja, was denn? Die gehen alle hin für eine warme Mahlzeit und eine Maß Bier. Übrigens, es hat sogar eine Umfrage unter den Wiesn-Promis gegeben, was denn wohl die Maß Bier dieses Jahr kostet. Ja, und da waren die Schätzungen aber weit auseinander. Von 8 Euro, das war übrigens der Tipp von Caro Dauer, bis 52 Euro pro Maß. Das hat übrigens H.P. Baxter getippt. Ja gut, dem ist eh alles egal. Aber diese Umfrage zeigt doch, dass keiner dieser Wiesn-Lauschepper auch nur ein Bier selber bezahlt. Aber sie lassen sich einfach gerne fotografieren, die schönen und auch weniger schönen Wiesn-Promis. Ja, und das sind ja auch schöne Bilder, teilweise. Wenn da nur nicht diese nervigen Fotobomber wären, die sich immer mit draufdrängeln müssen. Ja, guckt euch da mal an. Auf jedem Foto ist, wie bei so einem Wimmelbild, ein Oliver Pocher versteckt. So als optischer Beifang. Also ich habe den jetzt auf 27 Fotos gefunden. Wer mehr findet, schreibt mir doch bitte mal.
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1: Ich bin Uli Reitinger. Wenige Tage vor dem geplanten Kabinettstermin für eine Pflegereform sind die Fronten zwischen Union und SPD verhärtet. Gesundheitsminister Carsten Linnemann fordert seinen für Finanzen zuständigen Kabinettskollegen Klingbeil zu Milliardenzahlungen des Bundes an die Pflegekassen auf. Die SPD beharrt hingegen auf einer Kostenbeteiligung der privaten Pflegeversicherung, worauf Linnemann wiederum skeptisch reagiert. Ist die Europäische Union ausreichend gewappnet für einen möglichen militärischen Konflikt mit Russland? Offenbar nicht. Ein aktueller Bericht zur Verteidigungsbereitschaft deckt Schwachstellen auf, teilte die EU-Außenbeauftragte Kaja Kallas bei einem Verteidigungsministertreffen in Brüssel mit.
2: Große Lücken gibt es dem Bericht zufolge, und zwar vor allem bei der Luftverteidigung, bei Drohnen und bei den Munitionsbeständen. Es sei viel getan worden, aber noch nicht genug. Bis 2030 müsse die Verteidigungsbereitschaft dringend so verbessert werden, dass Russland keinen Angriff auf einen EU-Staat wagen könne. Kallas sagte, man müsse sich jetzt darauf konzentrieren, die vorhandenen Lücken tatsächlich zu schließen. Aus Brüssel, Dieter Ebeling.
1: Ex-Unionsfraktionschef Jens Spahn zieht sich aus dem Haushaltsausschuss des Bundestags zurück. Eine entsprechende Nachricht an die Unionsabgeordneten im Ausschuss ist öffentlich geworden. Darin schreibt Spahn, alles rund um seine Person werde aktuell so politisiert, dass ein normales Arbeiten kaum möglich sein werde. Zudem merke er, dass sein Rücktritt im Juli noch viel zu frisch sei, um wieder voll durchzustarten, als wäre nichts gewesen. Spahn war an zwei Tagen der vergangenen Sitzungswoche nicht anwesend. Er war offenbar auf Sardinien. Das hatte bei Unionsabgeordneten für Irritationen gesorgt. Das hat das Starship von SpaceX noch nie geschafft. Die größte Rakete der Welt hat bei einem Testflug erstmals eine Umlaufbahn um die Erde erreicht. Gestartet war sie am Morgen vom Weltraumbahnhof des Unternehmens von Elon Musk in Texas.
3: Es ging alles schneller als gedacht. Nach 3 Stunden kam das Starship als Flammenball zurück und stürzte in den Pazifik. Warum die Mission verkürzt wurde, sagte SpaceX zunächst nicht. Eigentlich hatte die Rakete die Erde 6-mal umrunden sollen. Der 70 Meter lange Booster und die 50 Meter lange Kapsel können nach der Rückkehr zur Erde wiederverwendet werden. Aus den USA, Tina Eck.
1: Im Rahmen der Mission wurden nach Angaben von SpaceX auch erstmals Starlink-Satelliten ausgesetzt. Dieser Teil des Tests läuft bislang weitgehend nach Plan.
4: Das Wetter.
5: Und da bleibt's beim Spätsommer im Herbst. Wir gehen sehr mild und meistens trocken in die Nacht. 18 bis 15 Grad die Tiefstwerte. Morgen geht's dann rauf auf bis 29 Grad. Und dazu gibt's das gleiche Bild wie heute. Sonne, mal eine kompakte Wolke oder so trüber Hochnebel davor. Es soll aber auf jeden Fall auch trocken bleiben.
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5: Und wir haben noch Stau auf der A52, Mönchengladbach Richtung Düsseldorf. Zwischen Mönchengladbach-Neuwerk und Kreuz-Karst, 2 Kilometer, seid ihr in 7 Minuten durch. Gute Fahrt! Und mit unseren Hits geht's tiefer in die Nacht. Jetzt hier für euch Falco, Out of the Dark. Die neue von Michael Schulte, Lovesick, und entspannten Dance von DJ Goya, Jason Derulo und Melody Michiko.
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5: Ich bin Markus Steiner-Kahn, eine schöne Nacht euch.

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0: gut. Jetzt sind wir alle so ein bisschen abgeklärter, ne? Jürgen Klopp ist zwar Bundestrainer, aber kein Wunderheiler. Wie? Es wurde uns doch anders versprochen. Naja, nach dem 0:1 gegen Griechenland musste er gestern auf jeden Fall so ein bisschen auf die Bremse drücken.
1: Dass der deutsche Fußball aktuell nicht in der besten Situation aller Zeiten ist und Jürgen Klopp nicht vorbeikommt und einmal kurz mit Hand auflegen alle Probleme löst. Also ich wusste das vorher, falls es irgendjemand nicht wusste, dann wissen wir es jetzt. Es geht ganz normal weiter. Das ist Entwicklung.
0: Ja, die nächste Chance ohne Handauflegen gibt's am Donnerstag. Dann spielt Deutschland in München gegen Serbien.
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0: Wetter.
1: Es bleibt auf jeden Fall sehr warm. Die Werte gehen in der Nacht runter auf nur 18 bis 15 Grad. Morgen wird es dann sogar noch eine Ecke wärmer als heute. Bis 29 Grad sind stellenweise drin. Und nur in der Nacht jetzt sind mal kompaktere Wolken dabei, die auch mal einen Regentropfen fallen lassen. Morgen geht es dann wieder so sonnig trüb weiter wie heute.
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1: Und wir haben noch Stau auf der A52 Mönchengladbach Richtung Düsseldorf zwischen Schiefbahn und Kreuz Kars. 2 Kilometer, 17 Minuten plus. Kommt gut durch. Ja, und die Sache ist dann durch. Für uns zumindest. München geht nämlich als Kandidat ins Rennen um die Olympischen Spiele. Die Region Köln-Rhein-Ruhr ist ja raus. Und wir haben euch gefragt, wie ihr das findet. Hören wir gleich mal rein. Ich bin Markus Steinacker. Eine schöne Nacht euch.
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0: Tja, es hätte ein ganz großes Ding hier bei uns in NRW werden können. Aber seit dem Wochenende wissen wir, dass es nichts wird mit dem größten Sportfest der Welt. No Olympia, also keine Bewerbung für die Olympischen Spiele für Köln-Rhein-Ruhr. München hat das Rennen gemacht. Und wir haben euch gefragt, wie ihr die Entscheidung aufgenommen habt.
1: Ich fand es schade, dass es nicht ins Rheinland gekommen ist, weil in München war es in den 70er Jahren ja schon gewesen. Und das Rheinland hat es definitiv verdient. Schade, dass es nicht geklappt hat.
2: Es gibt wichtigere Dinge für die Stadt Köln. Und wir sind kein Organisationswunder, würde ich sagen. Liegt besser in München.
3: Ich hätte es gern gehabt, aber kann nicht sagen, ob das gut oder schlecht ist. Also ist halt so, wie es ist. Ne?
4: Also ganz ehrlich, mir ist es total egal, weil ich überhaupt kein Olympia-Fan bin. Köln, Düsseldorf, das ganze Ruhrgebiet ist eh schon total voll. Jedes Wochenende, von daher brauchen wir hier nicht noch mehr Happening.
5: Also ich finde es ausgesprochen schade, weil gerade Köln ohne das Rhein-Ruhr-Gebiet prädestiniert wäre, um sich zu präsentieren.
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1: Ich bin Uli Reitinger. Im Streit um die Pflegereform erhöht CDU-Gesundheitsminister Carsten Linnemann den Druck auf SPD-Finanzminister Klingbeil. Linnemann fordert, dass der Bund mehr als 5 Milliarden Euro an die Pflegeversicherung zahlt. Die SPD verlangt dagegen unter anderem eine Begrenzung der Heimkosten und eine Beteiligung der privaten Pflegeversicherung.
2: Linnemann lehnt beide SPD-Vorschläge ab. Bei einem Finanzausgleich mit der privaten Pflegeversicherung sieht er verfassungsrechtliche Probleme. Ein Deckel bei den Heimkosten ist aus seiner Sicht nicht ausreichend. Stattdessen fordert er vom Bund Gelder, die von der Pflegeversicherung während der Corona-Pandemie für Krisenmaßnahmen ausgegeben wurden, etwa um Mindereinnahmen bei Pflegeeinrichtungen auszugleichen oder Tests zu beschaffen. Linnemanns Argument, solche gesamtgesellschaftlichen Aufgaben hätten aus Steuern bezahlt werden müssen. Am Mittwoch will er seinen Gesetzentwurf ins Kabinett bringen. Thomas Bleskin, Nachrichtenredaktion.
1: Bei einer Serie russischer Angriffe auf die ukrainische Hauptstadt Kiew ist auch eine Klinik getroffen worden. Das hat Präsident Zelensky auf Telegram gepostet. Zu möglichen Opfern dieses Angriffs machte er keine Angaben. Kurz zuvor war in Kiew das Gebäude der Akademie der Wissenschaften getroffen worden. Nach ukrainischen Angaben gab es dabei 2 Todesopfer. Aus Angst vor digitaler Gewalt ziehen sich viele Frauen im Netz zurück. Laut einer Umfrage im Auftrag des Deutschen Frauenrats schränken 2 Drittel ihr Online-Verhalten deshalb ein. Bei den 18- bis 39-Jährigen sind es sogar 76%.
3: Manche Frauen posten weniger Fotos, andere ziehen sich komplett aus den sozialen Medien zurück. Besonders stark betrifft das diejenigen, die selbst schon digitale Gewalt erlebt haben. Dazu zählen unerwünschte sexualisierte Nachrichten, Erpressung, Drohungen oder intime Bilder, die ohne Zustimmung verbreitet werden. Selbst die Angst davor verändert also schon das Online-Verhalten. Die große Mehrheit der Befragten fordert deshalb, dass Plattformen Frauen besser schützen und solche Inhalte schnell löschen müssen. Zoe Tassovali, Nachrichtenredaktion.
1: Das höchste Windrad der Welt hat im brandenburgischen Schipkau in der Lausitz seine endgültige Höhe von 365 Metern erreicht. Das teilte das Unternehmen Gicon mit. Mit einer Nabenhöhe von 300 Metern sei die Anlage die höchste Windenergieanlage der Welt und das zweithöchste Bauwerk Deutschlands. Mit den Rotorblättern erreicht das Windrad die 365 Meter. Zum Vergleich, der Berliner Fernsehturm ist nur 3 Meter höher.
4: Das Wetter.
5: Ja, das ist sogar in der Nacht wie Sommer. 14 bis 17 Grad messen wir derzeit bei uns in NRW. Etwas weiter oben im Sauerland oder in der Eifel sind es nur 12 Grad. Aber ansonsten schon recht eine sommerliche Nacht, kann man sagen, ne, mit 17 Grad. Nachher wird es auch wieder richtig warm. Wir erwarten Temperaturen zwischen 26 und 29 Grad. Ein bisschen Sonne kriegen wir ab. Sehr viele Wolken sind allerdings unterwegs, das muss man auch sagen. Aber es wird trocken bleiben. Und in den nächsten Tagen, also auch am Mittwoch und am Donnerstag geht es erstmal relativ warm weiter. Am Donnerstag kommt ein bisschen Regen dazu.
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6: Hier die aktuelle Verkehrslage. A1 Dortmund-Köln zwischen Gevelsberg und Kreuz Wuppertal-Nord. 2 Kilometer Stau, 15 Minuten Zeitverlust. Weiterhin auf der A30 Osnabrück-Bad Oeynhausen zwischen Bad Oeynhausen-Ost und Kreuz Bad Oeynhausen. 2 Kilometer stockender Verkehr. Und zusätzlich auf der A42 Kamp-Lindfort-Dortmund zwischen Herne-Wanne und Kreuz Herne. 1 Kilometer zähfließender Verkehr, 6 Minuten längere Fahrt. Wir wünschen allen unterwegs gute Fahrt.
5: Leute, wir biegen so langsam ein in die Zielgerade des Septembers. Wir haben den 29.09. nicht mehr lange, dann haben wir schon Oktober. Jetzt genießen wir erstmal diese Nacht, egal was ihr macht, wir sind bei euch. Jetzt habe ich 3 Hits für euch aus den 80ern, Michael Jackson. Maroon 5 ist mit dabei mit Memories und wir starten mit aktueller Musik von Benson Boone. Sorry, I'm here for someone else.
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0: das Wetter.
1: Ja, und für Herbst kann man sagen, haben wir auch eine relativ milde Nacht mit 14 bis 17 Grad. Im Sauerland oder in der Eifel messen wir gerade so 12 Grad. Da ist es also ein bisschen frischer. Nachher wird es wieder richtig warm. Wir erwarten Temperaturen bei uns in NRW zwischen 26 und 29 Grad. Sehr viele Wolken sind unterwegs, muss man wirklich sagen. Aber die Sonne kommt auch ganz gut durch. Es wird aber trocken bleiben. Der Mittwoch wird dann ähnlich. Ein bisschen kühler wird's mit 26 bis 28 Grad.
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2: A44 Aachen-Mönchengladbach zwischen Grenzübergang Lichtenbusch und Aachen-Lichtenbusch. Dichter Verkehr, 5 Minuten Zeitverlust. Wir wünschen allen unterwegs gute Fahrt.
1: Wir wissen alle, wie das so ist mit so einem Umzug. Ne? Pink kann davon auch ein Lied singen, aber wahrscheinlich hat sie ja eh alles machen lassen. Die Dame ist umgezogen und lebt jetzt in New York City. Ja, hat in Manhattan sich ein riesiges Apartment gegönnt. Ja, wir gönnen es ihr. Und ihre Tochter Willow, die war jetzt schon mit dem Papa shoppen. Mit der Kreditkarte von Mama. Es läuft halt. Ne? Pink mit Trustfall gibt's gleich nach Adam Lambert und What Do You Want From Me?
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Summer und Homewrecker. Wir sind ja sehr große Fans von der Musik von Nico Santos, deswegen spielen wir die Songs natürlich auch immer sehr, sehr gerne von ihm. In einem Monat freuen wir uns alle sehr drauf, kommt ja das neue Album von Nico Santos raus, POV, ja, in einem Monat. Aber das ist uns ziemlich egal. Wir spielen jetzt schon einige Songs aus diesem neuen Album, zum Beispiel den hier. Da und jetzt, ein Monat vor Release der neuen Schallplatte. Ja, das wird es wahrscheinlich auch als Schallplatte geben. Haut Nico Santos einfach nochmal zwei neue Songs raus, um ein bisschen ja, die Wartezeit einfach zu verkürzen und uns zu versüßen. Einer davon ist die neue Single Classic, heißt die. Ist auf Mallorca entstanden, klar, wahrscheinlich bei Papa oder so, im alten Kinderzimmer. Der wohnt da ja noch, ne? Die klingt sehr, sehr funky, klingt auch ein bisschen sommerlich. Also von daher, das passt sehr, sehr gut gerade in diese Temperaturen, die wir haben. Und deswegen haben wir uns gedacht, ach komm, dann spielen wir diesen genialen Song doch sehr, sehr gerne jetzt nochmal, damit ihr nochmal so einen Sommer-Vibe mitbekommt. Sommer im Herbst. Gefällt uns gut. Nico Santos, neuer Hit. Jetzt bei uns, wir sind uns sicher, es wird ein Hit. Classic heißt die Nummer. Ich bin Kevin Zimmer, schönen Tag.

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0: Mittwoch die Pflegereform auf den Weg bringen. Allerdings sind sich SPD und Union in wichtigen Punkten noch nicht einig. Die SPD fordert, dass die Pflegekosten für die Betroffenen im Heim gedeckelt werden. Und die private Pflegeversicherung soll sich an den Kosten der gesetzlichen Pflegeversicherung beteiligen. SPD-Finanzminister Lars Klingbeil.
1: Wir müssen in der Pflege etwas verändern. Wir müssen doch vorankommen. Aber sehr klar ist auch, wir brauchen Gerechtigkeit auch in der Pflege. Und die Menschen müssen auch spüren, dass mit unseren Veränderungen etwas besser wird und ein reines Sparpaket machen wir nicht mit.
0: CDU-Gesundheitsminister Linnemann ist gegen die Deckelung der Heimkosten und die Belastung der privaten Pflegeversicherung. Bundespräsident Steinmeier hat das Bundesverfassungsgericht als Garant einer freiheitlichen Demokratie und als Glücksfall für unsere liberale Demokratie gewürdigt. Bei einem Festakt zum 75-jährigen Bestehen des höchsten deutschen Gerichts sagte Steinmeier in Karlsruhe, es habe maßgeblich dazu beigetragen, dass die deutsche Demokratie eine Erfolgsgeschichte geworden sei.
2: Viele Menschen in unserem Land sorgen sich um unsere Demokratie und unseren Rechtsstaat. Sind beunruhigt über das Erstarken von Kräften an den politischen Rändern, die beides, die Demokratie und den Rechtsstaat, als das System diskreditieren und in Frage stellen. Diese Sorgen sind verständlich, aber das Grundgesetz gilt in allen deutschen Ländern.
0: Zu dem Festakt 75 Jahre Bundesverfassungsgericht waren etwa 1000 Gäste eingeladen, darunter Bundeskanzler Merz und Bundestagspräsidentin Klöckner. In der Corona-Pandemie verdiente BioNTech mit seinem Impfstoff Milliarden. Damit ist es vorbei, das Unternehmen muss sparen. Die drei BioNTech-Standorte im rheinland-pfälzischen Idar-Oberstein, im hessischen Marburg und in Tübingen in Baden-Württemberg werden in einiger Zeit schließen. Es hat sich kein Käufer gefunden. Betroffen sind nach Unternehmensangaben rund 1800 Beschäftigte. Die Riesenrakete Starship des privaten Raumfahrtunternehmens SpaceX von Elon Musk hat es erstmals in eine Umlaufbahn der Erde geschafft. Geplant war eigentlich eine rund 10-stündige Mission, bei der die Rakete die Erde 6-mal umrunden sollte. Nach dem erfolgreichen Einlenken in die Umlaufbahn kehrte das Starship allerdings schon nach rund 3 Stunden wieder zur Erde zurück. Warum, wurde nicht gesagt.
3: Das Wetter.
4: Ja, das ist eine relativ milde Nacht, also wenn ihr draußen schlafen wollt, ihr könntet es. Ja, 14 bis 17 Grad, etwas weiter oben in den höheren Lagen des Sauerlandes 12 Grad oder auch in der Eifel, da messen wir auch so zwischen 11 und 12 Grad. Aber ansonsten relativ mild in dieser Nacht, trocken wird es bleiben logischerweise. Nachher geht es hoch auf 29 Grad, vor allen Dingen so im Rheinland wird es richtig warm. Ansonsten so 26 bis 28 Grad im übrigen NRW und dazu relativ viele Wolken, muss man sagen. Und ein bisschen Sonne. Aber es wird trocken bleiben. Am Mittwoch wird es dann ähnlich. Erst am Donnerstag kommt wieder ein bisschen Regen zu uns.
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6: Hier die aktuelle Verkehrslage. A40 Essen-Dortmund zwischen Dortmund-Barob und Dortmund-Hombruch. 1 Kilometer Stau. Und in der Gegenrichtung 1 Kilometer stockender Verkehr. Und zusätzlich auf der A52 Mönchengladbach-Düsseldorf zwischen Schiefbahn und Kreuz-Karst. 2 Kilometer zähfließender Verkehr. Wir wünschen allen unterwegs gute Fahrt.
4: Ihr seid gerade noch mitten in der Nachtschicht oder ihr seid gerade im Auto unterwegs. Ihr müsst irgendwie wach bleiben. Ja, ich doch auch. Also von daher, wir sind an eurer Seite jetzt mit guter Musik zum Wachbleiben. Imagine Dragons sind mit dabei, Teddy Swims und aus den 90ern Worth, Bittersweet Symphony, freue ich mich sehr drauf. All diese drei Hits jetzt für eure Nachtschicht oder für alle Nachtschwärmer, die da gerade unterwegs sind.
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Was habt ihr am Wochenende gemacht? Ich habe einen Großteil meines Wochenendes in der Warteschlange für Oasis-Karten gehangen. Es war der Wahnsinn. Ich weiß nicht, vielleicht wart ihr ja mit mir da drin. Ich hatte mich ja für den Kauf registriert. Ich habe all meine Daten angegeben. Ich musste eine Oasis-Frage beantworten. Und irgendwann habe ich dann auch wirklich so einen Code per E-Mail bekommen. Und nur mit diesem Code konnte man ja Tickets kaufen. Hätte ich auch gerne gemacht. Also, am Samstag, es war so. In der Warteschlange war ich sehr, sehr guter Dinge noch. Platz 9867. Und alle sagten mir, unter 10.000, das ist gut, da wirst du ein Ticket bekommen. Also hatte ich gefühlt hatte ich schon Tickets. Halbe Stunde später war ich dran und da, ich muss sagen, da kriegst du ja plötzlich Puls, wenn da auf einmal dieser Ticketshop freigeschaltet wird und das so, wow, ich bin drin. Weil du konntest dann aber auch sehen, die Plätze, die werden mir ja hier weggerissen und die Tickets. Und dann fängt man wirklich an, nervös irgendwas anzuklicken. Also Best Seated geklickt, also 4 Plätze, Meldung, wir haben nicht mehr genug Plätze. Was? Nochmal, Meldung, wir haben keine zusammenhängende Plätze mehr. Naja, komm, egal. Nehme ich halt nicht zusammenhängende Plätze. Zack, Meldung, Tickets sind schon weg. Was? Na, dann probier's mal mit nur 2 Karten. Probiert? Meldung, wir haben nicht mehr so viele Tickets. Komm, nochmal. Wir haben keine zusammenhängende Plätze mehr. Wie jetzt? Egal, ich mach's. Ja, zack, alle Plätze sind weg. Wir sind ausverkauft. So. Ach nee, da ist ja doch noch ein Platz frei mit Blick auf einen Pfosten für 163 Euro. Also, ich hätte noch genügend Stehplätze im Golden Circle bekommen, habe ich noch gesehen. Also vor der Bühne für über 600 Euro pro Karte. Und da fiel mir ein, Oasis, so ein großer Fan war ich gar nicht.

0: das Wetter.
1: Ja, das ist sogar in der Nacht wie Sommer. 14 bis 17 Grad messen wir derzeit bei uns in NRW. Etwas weiter oben im Sauerland oder in der Eifel sind es nur 12 Grad. Aber ansonsten schon recht eine sommerliche Nacht, kann man sagen, ne, mit 17 Grad. Nachher wird es auch wieder richtig warm. Wir erwarten Temperaturen zwischen 26 und 29 Grad. Ein bisschen Sonne kriegen wir ab. Sehr viele Wolken sind allerdings unterwegs, das muss man auch sagen. Aber es wird trocken bleiben. Und in den nächsten Tagen, also auch am Mittwoch und am Donnerstag geht es erstmal relativ warm weiter. Am Donnerstag kommt ein bisschen Regen dazu.
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2: Hier die aktuelle Verkehrslage. A40 Essen-Dortmund zwischen Dortmund-Barup und Dortmund-Hombruch. 1 Kilometer Stau. Und in der Gegenrichtung 1 Kilometer stockender Verkehr. Zusätzlich auf der A52 Mönchengladbach-Düsseldorf zwischen Schiefbahn und Kreuz Karst 2 Kilometer zähfließender Verkehr, 60 Minuten längere Fahrzeit. Und darüber hinaus auf der A559 Köln-Gremberg-Köln-Porz zwischen Kreuz Köln-Gremberg und Köln-Gremberg-Hofen dichter Verkehr, 10 Minuten Zeitverlust. Wir wünschen allen unterwegs gute Fahrt.
1: Das weiß ich noch, in den 90ern, das war eine meiner Heldenbands. Ja, Guns N' Roses, Axl Rose. Ich habe mir damals auch, der hat ja immer so Stirnbänder getragen, ja, aus so Tüchern, habe ich damals auch gemacht, ja. Bei mir sah es dämlich aus, Axl Rose konnte es tragen und dazu haben wir gesungen Knockin' on Heaven's Door. Ich finde sogar, obwohl das ja ein Cover ist, ja, die Version von Guns N' Roses cooler als die Originalversion. Naja, gut. Knockin' on Heaven's Door aus den 90ern, gleich bei uns noch Ray Dalton und Aura Dione.
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1: Ich bin Uli Reitinger. Der Deutsche Pflegerat hat die schwarz-rote Koalition aufgefordert, die Pläne für